0: Banken Iran vorgeworfen. Die USA hätten über mehrere Jahre viel Geld ausgegeben, um Europa zu beschützen. Umgekehrt seien wichtige Partner aber nicht da gewesen. Konkret hat er dabei Großbritannien, Deutschland und Italien genannt. Die Staaten hatten sich unter anderem deshalb nicht direkt militärisch an dem Angriff beteiligt, weil es dafür kein UN-Mandat gab. US-Vizepräsident Vance hat sich erstmals nach den Gesprächen mit dem Iran geäußert. Er sagte, die Gespräche seien gut vorangekommen. Sie seien eine gute Grundlage für ein endgültiges Abkommen. Patricia Wern berichtet.
1: Mehrere Aspekte seien ihm dabei wichtig. Es müsse ein Weg gefunden werden, die Straße von Hormuz offen zu halten. Zudem sei ein wichtiges Ziel, die Gefechte zwischen Israel und der Hisbollah-Miliz dauerhaft zu beenden. Es werde viel Arbeit erfordern, bis die territoriale Integrität und Souveränität des Libanon sowie wie die Sicherheit Israels wirklich erreicht seien. Anschließend hob der US-Vizepräsident besonders hervor, dass Teheran zugestimmt habe, wieder Inspektoren der Internationalen Atomenergiebehörde in den Iran zu lassen. Das sei der erste Schritt zur dauerhaften Denuklearisierung oder dauerhaften Beendigung eines Atomwaffenprogramms im Iran.
0: Die EU-Kommission will in Brüssel mit den Taliban über mehr Abschiebungen von afghanischen Straftätern verhandeln. Eine Sprecherin des belgischen Außenministeriums hat gesagt, dass dafür 5 Vertretern der Radikal-Islamisten eine Einreiseerlaubnis erteilt wurde. Vorher habe es eine Sicherheitsprüfung gegeben. Die Visa für die Delegation aus Afghanistan gelten außerdem nur für einen Tag und nur für Belgien, sagt die Sprecherin. In Rumänien ist die Bildung einer neuen Regierung gescheitert. 7 Wochen nach dem Sturz des proeuropäischen Ministerpräsidenten Bolojan und seiner Regierung hat das Parlament den neuen Kandidaten für das Amt abgelehnt. Jetzt muss Staatspräsident Nicușor Dan dem Parlament einen neuen Kandidaten vorschlagen. Bolojan war am 5. Mai durch ein Misstrauensvotum gestürzt worden. Lionel Messi ist neuer Rekordtorschütze bei Fußball-Weltmeisterschaften. Der Argentinier hat beim 2:0-Sieg gegen Österreich sein 17. und 18. WM-Tor geschossen und damit den Deutschen Miroslav Klose abgelöst. Der Ex-Nationalspieler hat Messi zu seinem Rekord gratuliert. Der Süddeutschen Zeitung hat er gesagt, Messi sei für ihn der beste Fußballer aller Zeiten. Außerdem meinte Klose, es sei ohnehin nur eine Frage der Zeit gewesen, bis der Rekord gebrochen wird. Er freut sich laut eigener Aussage darüber, dass Messi es getan hat. Das Wetter. In der Nacht gibt es in Deutschland ein paar Wolken und ein paar letzte Gewitter lösen sich noch auf bei Temperaturen zwischen 22 und 9 Grad. Am Tag dann viel Sonne und höchstens ein paar lockere Wolken. Am Nachmittag kann es von der Mitte bis in den Osten Gewitter geben. Die Temperaturen steigen auf 24 bis 36 Grad. Es ist jetzt 2:03 Uhr.
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3: Vorsicht bitte auf der A1 Hamburg Richtung Bremen. Zwischen Posthausen und Euten steht ein defekter LKW. A27 Bremen Richtung Walsrode. Die Einfahrt Walsrode Süd ist wegen Bauarbeiten bis morgen ca. 18 Uhr gesperrt. Bremen. Die Martinistraße Tieferbrill ist zwischen Bredenstraße und kurze Wallfahrt nach einem Feuerwehreinsatz in beiden Richtungen gesperrt.
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4: Mit Ben Sträubel und dann haben wir das PPPPP, das fantastisch perfekt polierte Popnacht-Package für euch schon mal bereit gelegt. Neben meinem linken Schuh liegt es momentan, da muss aber noch der Name von euch auf das Adressfeld geschrieben werden. Ihr dürft euch gleich dieses Popnacht-Package verdienen unter 07221 2011. Wer mitspielen möchte, davon gehe ich mal aus, 07221 2011.
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0: Roman loben, stand in still. Der Flügel muss raus. Ich hab was zu tun. Okay.
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0: Und wir rasen zurück an diesen 23.06. durch die Jahrzehnte. Was war denn da so los? Jan aus Velbert, der kann es hoffentlich beantworten, wenn ich ihm zwei Fragen stelle. Guten Morgen, Jan.
3: Morgen.
0: Und du bist entspannt zu Hause, hast mal ein paar Tage frei von deinem Job im Krankenhaus und unternimmst dir irgendwas oder eher chillen bei der Hitze?
3: Ja, vor der Hitze fliehen.
0: Ja, also mal die Wohnung aufräumen und sowas. Die Eltern wohnen nicht so weit entfernt. Gehst du ab und zu auch mal zu denen und setzt dich nochmal an den Frühstückstisch oder so?
3: Selten.
0: Ja, aber das Verhältnis ist okay soweit.
3: Ja.
0: Wie weit entfernt leben die?
3: Die Mutter wohnt im selben Ort, der Vater so zwei Orte weiter.
0: Ah ja, könnte man natürlich mit dem Fahrrad gemütlich machen, sich bei dem einen Abendessen abholen und dann nochmal zum nächsten. Ja, und sagen, ich hab nichts bekommen beim Papa, Mama, was machen wir? Okay. Nein, du bist ja nicht der Typ. Selbst ist der Jan. So, jetzt die beiden Fragen. Heute vor 26 Jahren, als du noch gar nicht auf der Welt warst, da gab es einen großen Pop-Rockstar, der inzwischen nicht mehr unter uns, aber über uns verweilt. Und der hat seinen Namen wieder angenommen. Er hatte mal kurz den Namen offiziell geändert, weil es rechtliche Probleme mit der Plattenfirma gab. Und da nannte er sich Tough Cup. Tough Cup. Mhm. Um welchen Künstler geht es denn, der da sich wieder umgenannt hat dann vor 26 Jahren in seinen ursprünglichen Namen? War das A. Prince, B. Pink oder C. Phil Collins?
3: Prince.
0: Prince war's. Und 124 Jahre ist es her. Da wurde ein doch sehr populärer Mensch Beamter am Eidgenössischen Patentamt in Bern in der Schweiz. Albert Einstein, einer der bekanntesten Wissenschaftler der Neuzeit, kann man sagen, Physiker. Was hat er denn begründet? A, den Satz des Pythagoras, B, die Relativitätstheorie oder C, die Zusammensetzung von Coca-Cola?
3: Die Relativitätstheorie.
0: Ja, ist gar nicht so schwer gewesen jetzt, ne?
3: Ja,
0: würde ich mal sagen. Dann bleibst du mal ganz cool entspannt im kühlen Velbert in deiner Wohnung. Ich hoffe, dass alle Lüftungssysteme auf Hochtouren laufen und ich spiele deinen Lieblingssong und schicke dir auch noch was zu. Ciao, Jan.
3: Ja. Jo, danke.

DJ Goja aus Rumänien, Michiko, haben wir gerade gehört in der Popnacht. Samantha in Hamburg, gerade wach geworden, die würde gerne was vor sich herpfeifen, noch hier zu den Scorpions, was Kultisches, gerne. Auf der A71 Erfurt in Richtung Sangerhausen im Schmücketunnel steht ein defekter LKW auf der Fahrbahn, da bitte besonders vorsichtig fahren.

0: Don't go yet in der Popnacht. Ach, ist das schön, wenn jemand Spaß hatte mit diesem Song, den wir gerade gehört haben. Zum Beispiel der Thomas.
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0: Ja, ist doch schön, wenn er noch Spaß hat hier mit Camila Cabello. Auf der A6, da passt er bitte auf in der Einfahrt Sinsheim Süd. Da liegen zwei Säcke auf der Fahrbahn. Und zwar im Kurvenbereich auch noch schlecht zu sehen. Auf der A6 in der Einfahrt Sinsheim Süd, Säcke auf der Fahrbahn. 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

0: Byrne und David Puentes. Hier ist die Popnacht.
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2: Heute ist es sonnig bis locker bewölkt und trocken bei oft maximal 24 bis 28 Grad. An der Küste gibt es 19 bis 23 Grad. Der Mittwoch verläuft verbreitet heiter bis sonnig, anfangs an der Nordsee gegebenenfalls locker bewölkt und trocken bei maximal 29 bis 34 Grad. Direkt an der See ist es mit 24 bis 28 Grad nicht ganz so heiß. In den Folgetagen setzt sich das vielfach sonnige und zunehmend heiße Hochdruckwetter fort. Im Binnenland sind 32 bis 37 Grad zu erwarten. Selbst auf den Inseln wird es sommerlich warm mit 25 bis 31 Grad.
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3: Bremen. Die Martiniestraße Tieferbrill ist zwischen Bredenstraße und Kurze Wallfahrt nach einem Feuerwehreinsatz in beiden Richtungen gesperrt.
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0: Und die am meisten unterschätzte Höchsttemperatur heute in Deutschland, in Beilstein, in Rheinland-Pfalz, an der Mosel, da werden es 34 Grad. Hier ist die Popnacht. Ich bin

Alicia Keys, a girl on fire in der Popnacht. Es ist 2.37 Uhr. Ihr hattet noch nichts zu lachen. Ich spüre das. Ihr wollt irgendwas Lustiges. Okay. Dafür sind ja Comedians zuständig. Das können wir untereinander gar nicht so leisten. Deswegen haben wir gleich Lisa Feller. Die beschäftigt sich mit Emojis. Sie hatte auch mal irgendeine Fehllandung gehabt mit einem Emoji, das sie verschickt hat. Das kam also nicht beimjenigen an, der eigentlich dieses Emoji hätte bekommen sollen. Sowas kann natürlich passieren, kommt in den besten Familien vor. Es gibt so Emojis, also meine Lieblings-Emojis sind eben auch nicht die alle verschicken, sondern man hat ja eine riesen Auswahl. Ich mag zum Beispiel dieses rausgerissene Herz mit diesen Aorta-Kanälen und diesen ganzen Sachen da, dem Glump noch da dran. Oder diese zwei Nieren verschicke ich auch mal. Und zwar einfach so aus Spaß, weil alle anderen machen immer diese Puste-Herzchen und sonst irgendwie was oder Kussmund oder sowas. Ich finde so zwei Nieren zu verschicken, finde ich eigentlich ganz schön. Aber es versteht nicht jeder, ne? Und welche Missverständnisse da so auftauchen können, das hören wir gleich bei Lisa Feller. In 3 Minuten nach Ava Max.

0: Es ist 2.41 Uhr, Vorsicht auf der A5 Frankfurt Richtung Kassel zwischen Westkreuz Frankfurt und Nordwestkreuz. Da steht ein defekter LKW auf der Fahrbahn. Lisa Feller, unsere Comedian und das Vertauschen von Emojis.
1: Ich habe schöne Geschichte erlebt, Geschichtslehrer von meinem Sohn. Hat mit der Klasse einen Ausflug geplant ins Römerlager, voll schön und so. Ja, da hatten wir ein paar Tage vorher, haben wir alle nochmal eine Nachricht bekommen, so die Eltern, ne, über WhatsApp, Tupperdosen mitbringen, denkt an Geld, regenfeste Kleidung und so weiter. Und ich habe das so gesehen, ja, ja, hier Daumen hoch zurückgeschickt, guck nochmal hin und denk, ach du Scheiße, ich habe aus Versehen diesen Smiley mit Herzchenkuss geschickt, ja, weil der direkt daneben war. Ich kenne den Mann überhaupt nicht. Was denkt der? Geiler Treffpunkt, hör mal. Toll. Also, okay, was macht man? Man sieht zwei blaue Haken, zurückrufen geht nicht mehr. Also fängt man an, zurückzurudern. Ja, huch, ja, was ist mir denn da passiert? Blululul, laber, laber, schick das ab. Und ich weiß nicht warum, es wäre alles gut gewesen. Schicke ich noch diesen einen Satz hinterher. Das kommt davon, wenn man nachts tippt. So, mein Handy macht aus diesem Nachts ein Nackt. Ich denke, ich sind... Wie peinlich. Ja, und vor allen Dingen, weißt du, ich bin ja nicht blöd. Das stand da erst richtig, so im Abschicken. Als ob das Handy so gesagt hätte, nee, warte mal, den Spaß gehen wir uns. Hey, warte, okay, und go. Und ich so, nein. So, und dann das Schlimmste. Ich meine, so zu diesem Klassenausflug gebracht und diese Lehrer gesucht. Und dann so, hallo, uhu, na, wen haben wir denn da? Das war ja vielleicht ein Ding, sie wahrscheinlich so, und ich so, und so, laber. Und er hat mich total zappeln lassen, ne, stand vor mir. Irgendwann fällt er mir ins Wort. Ach, Frau Feller, ich habe sie angezogen, gar nicht erkannt. Dankeschön.
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Michael Patrick Kelly, still the one, ja, bei der Fußball-Weltmeisterschaft. Da ist es jetzt auch wieder zum Spiel gekommen. Frankreich, Irak war ja unterbrochen wegen Unwetters dort. Da steht es aber im Moment 3:0 für Frankreich. Kurz vorm Ende jetzt. Das ist ein kultischer Song in der Pop-Naut von Kate Bush. Running up that.

Happy Birthday, liebe Chantal. Chantal ist in Rennerrot eben gerade wach geworden und hat festgestellt, oh, ich habe ja Geburtstag, den 25. Und sie wollte ihrem Freund nochmal Bescheid geben, der gerade auf dem Weg in die Bäckerei ist. Nicht vergessen anrufen und Geschenke vorbeibringen.

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1: Um 3 Uhr mit Cedric Bies. Wie kann das Rentensystem in Deutschland stabilisiert werden? Um das zu beantworten, will heute die Kommission der Bundesregierung ihre Vorschläge vorstellen. Die Wirtschaftsweise Grimm hat schon vorab bekannt gewordene Ideen gelobt. Anne-Sophie Galli berichtet.
2: In der Rheinischen Post spricht sich Grimm unter anderem für ein höheres Renteneintrittsalter entsprechend der steigenden Lebenserwartung aus. Die Ökonomin befürwortet auch die Abschaffung der Frührente mit 63 Jahren. Auch Minijobs sollten ihrer Ansicht nach weitgehend wegfallen, um Arbeitsanreize zu erhöhen. Wie die Kommission lehnt Grimm eine Einbeziehung von Beamten in die gesetzliche Rentenversicherung ab. Das bringe wenig, verursache aber einen hohen Aufwand. Entgegen den Vorschlägen ist sie aber auch gegen eine Pflichtversicherung für Selbstständige. Das mache die Selbstständigkeit weniger attraktiv.
1: Große Hitze führt in Teilen von Europa zu Problemen. In Frankreich haben die Behörden die Warnstufe Rot ausgerufen. In mehreren Städten waren Rekordtemperaturen gemessen worden. Mindestens 10 Menschen sind infolge der Hitze gestorben. Mehr als 1300 Schulen sind gestern außerdem geschlossen geblieben. Europaweit sind wegen Gleisschäden Zugverbindungen gestört. Meteorologen in Frankreich, Belgien, England, Spanien und Portugal warnen vor weiterhin ungewöhnlich hohen Temperaturen. Der Musikproduzent Clive Davis ist tot. Der US-Amerikaner ist im Alter von 94 Jahren in seiner Heimatstadt New York gestorben. Davis hatte Weltstars wie Whitney Houston und Barry Manilow entdeckt. Aus New York berichtet Giselle Ucker.
3: Auch Alicia Keys oder Bruce Springsteen haben mit Davis zusammengearbeitet. Clive Davis wurde 1932 in eine jüdische New Yorker Familie hineingeboren. In die Musikbranche kam Davis durch einen Job als Rechtsberater. Zu dieser Zeit schulte er sein musikalisches Gehör, indem er die Charts studierte und genau analysierte, was einen Song zum Nummer-1-Hit macht. Zu seinem 90. Geburtstag hatte sich der Produzent selbst noch eine riesige Party in New York mit dutzenden Stargästen und einer Mini-Doku-Serie geschenkt. Ansonsten hat er sich bereits weitgehend aus der Öffentlichkeit zurückgezogen.
1: Bei der Fußball-Weltmeisterschaft steht Frankreich vorzeitig im 16. Finale nach einem 3:0-Sieg im zweiten Gruppenspiel gegen Irak. Das Spiel war zwischendurch wegen eines Unwetters rund 2 Stunden unterbrochen worden. Die Verantwortlichen hatten den Zuschauerraum evakuiert und die Menschen aufgefordert, sich im Inneren des Stadions in Sicherheit zu bringen. Bei der WM gelten sehr strenge Unwetterregeln. Wenn ein Blitz in der Nähe einschlägt, müssen Spielfeld und Tribünen sofort geräumt werden. Das Wetter: Den Rest der Nacht gibt es in Deutschland ein paar Wolken und die letzten Gewitter lösen sich auf bei Temperaturen zwischen 22 und 9 Grad. Am Tag dann wieder viel Sonne, höchstens ein paar lockere Wolken und einzelne Gewitter. Dazu steigen die Temperaturen auf 24 bis 36 Grad. Die Zeit: 3:03 Uhr.
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4: Die A7 Hamburg Richtung Hannover ist zwischen Maschener Kreuz A39 und Horster Dreieck wegen Bauarbeiten bis zum 17. Juli gesperrt. Bremen. Die Martiniestraße Tieferbrill ist zwischen Bredenstraße und Kurze Wallfahrt nach einem Feuerwehreinsatz in beiden Richtungen gesperrt.
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5: Mit Ben Streubel und es macht sich gerade unser Bäckermeister Eckhard Holland-Kunz in Meiningen in Thüringen auf dem Weg in seine Backstube, wird sich ein Instrument greifen, einen Song spielen. Erkenne ich den Titel mit eurer Hilfe, dann erspiele ich euch die wertvollen Backwaren. Wenn ich nicht weiter weiß, Telefonjoker seid ihr unter 0722 1 20 11 in ein paar Minuten.
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0: vier Chance in der Popnacht.
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0: Nach einem langen Wochenende ist er endlich Dienstagmorgen wieder in seiner Backstube, unser Bäckermeister Eckhardt in Meiningen in Thüringen. Guten Morgen.
3: Ja, guten Morgen, Benny Bär.
0: Oh, wie gut gelaunt, diese Energie.
3: Ja, langes Wochenende, ich war nicht untätig.
0: Was hast du gemacht?
3: In Meiningen war ja Väter la Musik. Musik, jeder konnte spielen. Viele Musikanten auf allen Straßen und Höfen und ich dachte, gehst da auch mal hin und spielst da ein bisschen auf der Bärbockflöte.
0: Sehr schön, und haben viele Leute zugehört, im Kreis gestanden, applaudiert.
3: Ich zitiere jetzt mal eine Textzeile aus einem Song, denn es war zum narrisch werden, keiner wollte mich spielen hören.
0: Ich weiß es, das ist STS Fürstenfeld, Ivo wieder haben.
3: Oh mein Gott, der kennt ja wirklich jeden Song. und dann bin ich frustriert wieder nach Hause gegangen.
0: Okay, das ist
3: und
0: schade.
3: Und habe mich hier in meinen provisorischen Swimmingpool gesetzt.
0: Ja, wie hast du den gebaut?
3: Ja, ich habe ja hier eine Knetmaschine, die hast du auch gesehen, seit die größte, die ich habe. Die wird ja die Woche über selten genutzt. Und da habe ich jetzt diesen Teichhaken, den habe ich abgebaut. Und habe dieses Teil mit Wasser gefüllt und da setze ich mich immer mal rein und schalte an und dann dreht sich das sogar. Das hat nicht jeder.
0: Also so eine Art Whirlpool-Effekt, aber wie ist es denn, wenn da in diesem Moment dann das Gesundheitsamt kommt?
3: Ja, vielleicht hört ja jetzt wieder der ein oder andere Denunziant zu und ruft dann gleich dort an.
0: Der badet in der Knetmaschine.
3: Ja, sie wird ja dann nach dem Badevorgang wird der Kessel entleert, desinfiziert, gereinigt, gespült und dann ist er wieder schick.
0: Natürlich, dann entmehlt und entmüllt.
3: Aber wir brauchen ja irgendwo ein kleines bisschen Abkühlung.
0: Verstehe ich vollkommen, das ist eine schöne Sache. Ich unterstütze das. Ja,
3: finde ich gut.
0: Diesen Part unterstütze ich und auch das Spielen, weil wenn du natürlich jetzt da so wenig Resonanz bekommen hast, vor allen Dingen auch keine positive, dann muss ich dich wieder aufbauen und wir alle hier in der Popnacht im Therapiekreis. Welches Instrument hören wir denn?
3: Also, da mein Geschäftskonto jetzt nicht mehr sanktioniert wird, ist wieder freigegeben worden, werde ich die Trumpet spielen.
0: Das ist sehr fein, ne? So. Das ist ja toll, das Öl fließt wieder. Ja, also auf der Trumpet nach zwei schönen Songs, Kygo und Save My Love und vorher noch Mark Atlas. Bis gleich.

0: Love for somebody else. Na, wer hat sich denn gerade hier noch gemeldet?
1: Maximal positive Grüße. Ja. Natürlich auch vom zweiten Ich, von Benny Bär an den Bäckermeister.
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0: Ja, da kriegt man ja Angst, wenn man diese Stimme hört. Oh, guten Morgen, Eckart zum zweiten.
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0: Ja, da vibriert die Luft.
4: Also der Weihnachtsmann, der mich früher immer drangsaliert hat, der klang genauso.
0: Ja, ja. Das ist
4: das weckt Erinnerung war.
0: Wollte ich doch sagen. Also, bin sehr gespannt.
4: Ich habe jetzt den Hörerwunsch vom Kuno. Mhm. Der Kuno würde sich freuen, wenn sein Wunsch heute kommt. Folgende Melodie.

0: Das ist ein lustiges Lied. So,
1: ich aber wie heißt es?
0: Eine Idee habe ich und einen Telefonjoker. Hallo, wer ist denn da?
2: Ja, hier ist der Jan aus Berlin.
0: Jan, lass hören.
1: Moin, Jan.
0: Was hast du denn erkannt?
2: Moin, Meininger Bäckermeister.
0: Ja.
2: Dich mal an der Strippe zu hören, bin ich ja sehr stolz drauf.
0: Würdest du also dann vielleicht uns den Tipp geben oder mir, also bei einem zweiten
2: ja,
0: Ich?
2: Ja, also ich weiß, dass Ben auf keinen Fall drauf kommt. Der Meininger Bäckermeister hat ein altes sozialistisches Lied aufgespielt, der kleine Trompeter.
0: Aha, okay. Ja. Ruf bitte nie wieder an, Jan. So. Da kennt er sich wohl wieder aus. Da kennt er sich wieder aus. Ja.
1: Nein.
0: Ja, ich habe aber erkannt den Eiko Eikoman, Justin
1: Ach,
0: Wellington.
1: Mensch.
0: Eiko.
1: Das fängt ja nicht gut an.
0: Was bekommt denn der Erste, der in der Backstube reinbrüllt? Popnacht.
1: Ja, bei der Hitze. Vielleicht was Saures. Ich habe heute einen schönen Johannisbergkuchen hier in Arbeit.
0: Das klingt gut, mit einem schönen Eis drauf.
1: Ja.
0: Bis morgen.

Und die hören von mir in der Popnacht eine Gefahrenstelle von der A81. Da sind Menschen auf der Fahrbahn. Bitte aufpassen. Stuttgart Richtung Singen A81. Zwischen Herrenberg und Rottenburg ein defektes Fahrzeug. Und an diesem defekten Fahrzeug sind Menschen an der Fahrbahn.

0: 3.31 Uhr.
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2: Heute ist es sonnig bis locker bewölkt und trocken bei oft maximal 24 bis 28 Grad. An der Küste gibt es 19 bis 23 Grad. Der Mittwoch verläuft verbreitet heiter bis sonnig, anfangs an der Nordsee gegebenenfalls locker bewölkt und trocken bei maximal 29 bis 34 Grad. Direkt an der See ist es mit 24 bis 28 Grad nicht ganz so heiß.
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3: Die A7 Hamburg Richtung Hannover ist zwischen Maschener Kreuz A39 und Horster Dreieck wegen Bauarbeiten bis zum 17. Juli gesperrt. A29 Oldenburg Richtung Ahlhorner Heide. Die Einfahrt Oldenburg Hafen ist wegen Bauarbeiten bis zum 10. Juli gesperrt. Bremen. Die Martiniestraße Tieferbrill ist zwischen Bredenstraße und Kurze Wallfahrt nach einem Feuerwehreinsatz in beiden Richtungen gesperrt.
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0: Und die am meisten unterschätzte Höchsttemperatur in Wittmundhafen werden sollte 25 Grad. Hier ist die Popnacht. Mein Name.

0: ist der Himmel auf? Das sind Fragen, philosophische Fragen um 3.38 Uhr. Möchte ich sie beantworten? Nein, ich möchte noch nicht mal drüber nachdenken. Das ist genauso wie, wann ist der Mann ein Mann? Das sind so Dinge, was für Telefon, Gas, Elektrik und bezahlt, das geht auch. Das war eine Aussage von Herbert Grönemeyer, die mich noch ein bisschen inspirierte. So, jetzt haben wir Didi, der ist auf Rügen zu Hause. Guten Morgen, Didi.
1: Ja, moin.
0: Und du hast mehrere schöne Fotos geschickt, von denen ich nicht vermuten kann, was es ist. Also da sind irgendwie so Lichtstimmungen zu sehen oder was, so Punkte, Lichtpunkte. Was ist das? Was ist das? Didi, hörst du mir noch zu oder bist du eingeschlafen? Könnte auch ein Lagerfeuer sein und er ist da. Brutzelt da irgendwas vor sich hin. Oder er kann das Telefonieren auch nicht so richtig ausführen. Oder auf Rügen gibt es vielleicht auch gar keine Möglichkeit des Funkkontakts. Aber wir können es ja noch einmal probieren mit ihm. Zumindest guten Morgen hat er schon mal gesagt. Das ist ja ein guter Anfang für eine Beziehung fürs Leben. Fängt er mit irgendeinem Gruß mal an. Was ist das denn überhaupt für ein Funknetz? Was er da hat? Oder vielleicht mag er mich auch nicht. Hat einfach nur, wollte mich verarschen. Das gibt's ja auch, ne? Boom. Da komme ich mit klar. So ist es nicht. Also gut. Didi ist abgereist. Ich hoffe nicht für immer. Und auch nicht in eine andere Dimension. Lass dir es weiter gut geben, wo auch immer du zuhörst. Er hat sich einen Song ausgesucht. Ich glaube, er ist am Lagerfeuer bei diesen Fotos, die ich da sehe. David Guetta würde er gerne hören. 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

0: Save Me Tonight. Auf der A61 wieder aufpassen, Koblenz Richtung Ludwigshafen sind. Da sind Menschen auf der Fahrbahn an einem defekten Fahrzeug zwischen Boppard und Emmelshausen. Da gehören sie auch nicht hin. Habt ihr noch was gesehen, das nicht auf die Straße gehört? Dann gerne andere warnen über uns. 07221 2011. Unser Nachttalent hat sich gerade gemeldet, hat einen Song geschickt, ein kultisches Song von Stand By Me hat er aufgenommen. Ach, das ist lustig. Ich habe es noch nicht reingehört. Ich bin gespannt, seine Cousine ist auch da. Das heißt also, sie haben zu zweit was aufgenommen, was draus geworden ist. Das hören wir gleich. Jürgen aus Friedrichshafen, unser Nachttalent im Keller. Nach diesem Hit hier von Salt-N-Pepa.
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2: Jürgen lebt in Friedrichshafen, ist inzwischen auch schon ein Star, weil er immer wieder schöne Songs aufnimmt. Große Hits, die er noch größer macht, in seiner eigenen Art interpretiert. Mit seiner Cousine hat er die ganze Nacht im Keller verbracht und sie haben von Ben E. King Stand By Me den kultischen Song neu aufgenommen. Und die Version von Jürgen klingt so. Ich habe noch nicht reingehört.

Schrei doch! Linkin Park und The Emptiness Machine. Und dieser Hit hier ist neu, gut riechend und frisch geduscht. Hit the Wall von Crazy Abrams in der Popnacht.

Tracy Abrams, neuer Hit, Hit the Wall. Tracy Abrams mit ihren 26 Jahren schon mal für einen Grammy nominiert, mit Taylor Swift auf Tour gewesen im Vorprogramm. Also, was will man denn mehr? Ach, vielleicht auch mal einen Grammy bekommen, aber das kommt bestimmt noch. 3:55 ist es. Vorsicht bitte in beiden Richtungen auf der A7 Flensburg-Hamburg. Da laufen Rehe in beiden Richtungen auf der Fahrbahn zwischen Bad Bramstedt und Kaltenkirchen. Reifenteile auf der A81 Heilbronn in Richtung Würzburg zwischen Rastplatz Limes und Osterburg. Da passt ihr ein bisschen auf und dann genießt ihr mal hier diesen kultigen Song. Yeah.

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1: Um 4 Uhr mit Cedric Bies. Der Bundesverband der deutschen Industrie rechnet mit einem schwächeren Wirtschaftswachstum als noch Anfang des Jahres. Der Verband hat seine Prognose für das laufende Jahr deutlich gesenkt und die Bundesregierung aufgefordert, Reformen auf den Weg zu bringen. Jörn Kersten berichtet.
2: Nur noch 0,4% Wirtschaftswachstum statt 1% zu Jahresbeginn. Damit einhergehend Arbeitsplatzabbau, Insolvenzen und Investitionsentscheidungen zugunsten anderer Standorte. Bei einem Wachstum von unter 0,5% werde sich der Abbau ungebremst fortsetzen, warnte BDI-Präsident Peter Leibinger. Die Lage der Industrie sei kritisch, aber nicht hoffnungslos. Das Fundament sei intakt mit Weltklasseunternehmen, einem starken Mittelstand und gut ausgebildeten Fachkräften. Was fehle, sei die politische Richtung, um einen Weg aus der Krise zu finden.
1: Die Rentenkommission der Bundesregierung stellt heute ihre Empfehlungen vor, wie das Rentensystem in Deutschland stabilisiert werden könnte. Einige Vorschläge sind schon vorab bekannt geworden. Zum Beispiel, dass die Frührente mit 63 abgeschafft werden soll und dass das Renteneintrittsalter entsprechend der steigenden Lebenserwartung erhöht werden könnte. Außerdem sollen Minijobs weitgehend wegfallen. Nach einem stundenlangen Großeinsatz wegen eines Gefahrguttransporters ist die A8 in Richtung München wieder frei. Eine mögliche Explosion sei abgewendet worden, sagt die Polizei. Der Lastwagen konnte seine Fahrt mit Unterstützung der Polizei fortsetzen. Der Gefahrguttransporter hat rund 40.000 Liter organisches Peroxid geladen. Vermutlich wegen eines Defekts war er gestern Nachmittag bei Wiesensteig in Baden-Württemberg liegen geblieben. Der Gefahrstoff hatte sich erhitzt und der Container drohte zu explodieren. Bei der Fußball-Weltmeisterschaft hat Frankreich den Irak mit 3:0 besiegt. Damit stehen die Franzosen sicher im 16. Finale. WM-Reporter André Siems mit Details zum Spiel.
3: Es war eine einseitige Angelegenheit zwischen Frankreich und dem Irak. Zu stark war die Mannschaft von Trainer Didier Deschamps, der echte fußballerische Zauberkünstler auf dem Platz hatte. Allen voran Kylian Mbappé, der in seinem 100. Länderspiel gleich 2 Tore machte und damit seine WM-Treffer 15 und 16 in die Stutzen packte. Das Spiel wurde nach der ersten Halbzeit für rund 2 Stunden wegen eines Unwetters unterbrochen. Nach Wiederanpfiff machte Dembélé in der 66. Minute sein erstes Tor bei einem großen Turnier. Frankreich schlägt Irak, der keine realistische Chance auf einen Sieg hatte.
1: Außerdem hat Norwegen gerade eben den Senegal mit 3:2 besiegt. Auch Norwegen ist damit sicher in der K.O.-Runde. Das Wetter: Zum Morgen hin gibt es in Deutschland ein paar Wolken bei Temperaturen zwischen 22 und 9 Grad. Am Tag dann viel Sonne und höchstens ein paar lockere Wolken. Am Nachmittag kann es von der Mitte bis in den Osten Gewitter geben. Die Temperaturen steigen wieder auf maximal 24 bis 36 Grad. Auch in den nächsten Tagen bleibt es weiter heiß. Die Zeit: Es ist 4:03 Uhr.
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4: Die A7 Hamburg Richtung Hannover ist zwischen Maschener Kreuz A39 und Horster Dreieck wegen Bauarbeiten bis zum 17. Juli gesperrt. A29 Oldenburg Richtung Ahlhorner Heide. Die Einfahrt Oldenburg Hafen ist wegen Bauarbeiten bis zum 10. Juli gesperrt. Bremen. Die Martiniestraße Tieferbrill ist zwischen Bredenstraße und Kurze Wallfahrt nach einem Feuerwehreinsatz in beiden Richtungen gesperrt.
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5: 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Und das letzte Popnacht-Package für diese Nacht, das steht auch schon bereit. Also diesmal ist es ein bisschen aufgehängt. Es ist golden angesprüht worden von mir und wird euch in wenigen Minuten übergeben, falls ihr einen Künstler erkennt. Der leiert ein bisschen vor sich hin, der hat heute Geburtstag. In 7 Minuten hört ihr es.
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0: Daft Punk und Get Lucky. Hier ist die Popnacht.
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0: Dieser Sänger, den ihr jetzt hört, der hat Geburtstag, der leiert hier. Oh Mann, leiert der. Muss denn das sein? Warum leierst du denn so?

Lucent und Love Bites Back. Das ist ein neuer Hit von Lucent. Hier in der Popnacht haben wir es gehört. Es ist 4.17 Uhr. Auf der A48, da brennt ein LKW, bitte aufpassen, A48 Dernbach Richtung Koblenz zwischen Bendorf-Neuwied und Koblenz-Nord. Ein brennender LKW.

0: Better with you. Hier ist die Popnacht.
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0: 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Wer leiert hier? Wer hat Geburtstag? Ja, ja. Andi aus Galin, guten Morgen.
3: Einen wunderschönen guten Morgen.
0: Wen hast du hier noch rausgehört?
3: Das ist der Jason Mraz.
0: So ist es, Jason Mraz, der hat heute Geburtstag. Happy Birthday to him. Und du hast dir damit ein Popnacht-Package mal locker verdient. Du bist unterwegs aus Galin. Galin ist wunderschön, in der Nähe des Schalsees. Ne? Ich glaube, Zarentin ist da in der Nähe. Ne?
3: Richtig, genau.
0: So, siehst du. Und ich weiß aber, weil ich hatte mal eine Autopanne in Galin, da gibt es keinen Metzger. Und du hast die ganzen Fleischwaren jetzt bei dir im LKW drin.
3: Jawohl, richtig.
0: Also, okay. Aber du kommst einigermaßen klar. Du bist seit 8 Jahren in Galin. Hast du dich eingelebt?
3: Jawohl, das haben wir.
0: Okay, was gibt's noch zu bauen am Haus? Was fehlt noch? Seid ihr durch?
3: Ja, Carport muss noch gemacht werden und ja, das eine oder andere noch ein bisschen verschönert. Aber ansonsten sind wir durch,
0: ja. Ja, eigentlich ist das so, dass man Carport, da fängt man doch mit an. Das ist doch eigentlich immer da. Wenn der Rest schon zusammengefallen ist, dann kauft man einen... So ein Abbruchhaus, da gibt es noch ein Carport.
3: Ja, richtig, richtig. Ja.
0: Aber ordentlich renovieren müsst ihr da noch. Und wann ist es abbezahlt?
3: Ja, wir haben noch so 7 Jahre haben wir noch.
0: Ist überschaubar. Das ist alles überschaubar. Die letzten Euro übernehme ich. Ja, wenn noch ein Euro da ist, dann rufst du an, sagst, mir fehlt noch ein Euro, da habe ich dir
3: hingeschaut. Ich nagel dich drauf fest.
0: In 7 Jahren aber erst. Okay.
3: Alles klar. So.
0: Und dann möchte ich gerne im Grundbuch eingetragen werden.
3: Aua, für 1 Euro? Nein, das wird eng.
0: Alles gut. Ich wünsche dir eine gute Fahrt, ja, mit den Fleisch- und Wurstwaren, die du aus Galin rausbringst und ich schicke dir was zu. Bis bald.
3: Ich danke dir. Ciao.

0: Es ist 4.30 Uhr.
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5: Heute ist es sonnig bis locker bewölkt und trocken bei oft maximal 24 bis 28 Grad. An der Küste gibt es 19 bis 23 Grad. Der Mittwoch verläuft verbreitet heiter bis sonnig, anfangs an der Nordsee gegebenenfalls locker bewölkt und trocken bei maximal 29 bis 34 Grad. Direkt an der See ist es mit 24 bis 28 Grad nicht ganz so heiß.
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6: A29 Oldenburg Richtung Ahlhorner Heide. Die Einfahrt Oldenburg-Hafen ist wegen Bauarbeiten bis zum 10. Juli gesperrt. Bremen. Die Martiniestraße Tieferbrill ist zwischen Bredenstraße und kurze Wallfahrt nach einem Feuerwehreinsatz in beiden Richtungen gesperrt.
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0: Und die am meisten unterschätzte Höchsttemperatur Kollmoor in Schleswig-Holstein. Da werden es heute 25 Grad im besten Fall. Hier ist die Popnacht. Mein Name Ben Sträubel.

0: mal auch mal einen Stecker gezogen hier bei Zett und Hayley Williams. Ach ja, da ist ein Unfall passiert auf der A352 in Richtung A2. In der Einfahrt Hannover Flughafen ist die Unfallstelle noch nicht gesichert. Habt ihr was gesehen, das so nicht auf die Straße gehört? Sandra hat das. Hallo.
1: Guten Morgen. Morgen. Achtung, auf der A5 Karlsruhe Richtung Basel in Höhe Dreieck Neuenburg ist ein großer Wildunfall. Nur einspurig befahrbar. Bitte vorsichtig fahren.
0: Ja, Dankeschön. Das ist Sandra. Die bekommt als Mitarbeiterin der Minute natürlich auch ihren Lieblingshit, den sie sich ausgesucht hat von The Weeknd. Save Your Tears in der Popnacht.

0: Weekend und Save Your Tears for Another Day. Hier ist die Popnacht. Was macht man denn jetzt bei der Hitze? Wie kann man sich davor schützen? Was kann man dagegen tun, dass man vor allen Dingen nicht in Schwitzen gerät? Und Elvira aus Bleialf in der Eifel, die hatte einen kleinen Pool im Garten. Der Vermieter hat es aber verboten. Und jetzt hat sie eine andere Lösung gefunden, die ich ja sehr schön finde. Also sie hat es schon mal angedeutet in einer WhatsApp. Hallo Elvira.
1: Guten Morgen, Ben.
0: Und du hast ein Loch gegraben?
1: Genau, ich habe ein Loch gegraben, da der Vermieter mir ja verboten hat, einen Pool aufzubauen im Garten. Und dann habe ich die Erde rausgehoben in dem Loch und habe dann einen Wasserschlauch da reingelegt und habe mich dann da reingelegt und die Erde war auf
0: gelegt.
1: Mir drauf.
0: Also nicht gelegt, aber das ist ja eine Beerdigung, die du gerade schilderst.
1: Nein, ich habe ein Erdloch gebaut und habe da gestern zur Abkühlung drin gelegen.
0: Drin gelegen? Also, dann hat der Kopf wenigstens noch rausgeguckt, oder?
1: Ja, natürlich hat der Kopf rausgeguckt. Und das Beste war, mein Nachbar Didi hat mir einen Kaffee serviert.
0: Ja, also im feuchten Erdloch.
1: Im feuchten Erdloch, ganz genau.
0: War er auch im feuchten Erdloch?
1: Nein, natürlich nicht.
0: Mhm. Und was war das für ein Gefühl? Würdest du sagen, das möchte man immer so haben?
1: Es war sehr schön gestern.
0: Das heißt also, es gibt ein Leben nach dem Tod.
1: Genau.
0: Das hast du festgestellt. Na gut, okay, wenn es geholfen hat und der Nachbar hat es aber nicht gesehen.
1: Nein.
0: Und wer hat dich abgesprüht nachher dann wieder? Der Nachbar Didi, als du ausgestiegen bist, also auferstanden von den Toten sozusagen.
1: Nein, das habe ich selber.
0: Aber schön, dass es keine 3 Tage gedauert hat in deinem Fall, ne? Hätte ich mir Sorgen gemacht. Also dann weiter schöne Ideen und ich wünsche dir einen entspannten Tag heute in der Erde.
1: Danke dir. Ciao.
0: Ciao, ciao. Hier ist die Popnacht.

Jazz, Kenya Grace, ein schöner Säusel-Hit. Und habt ihr noch was für die letzte Amtshandlung? Ein bisschen bin ich noch da, aber nur ein bisschen. 07221 2011 per WhatsApp, WhatsApp-Audio, wer bei Stimme ist. So lange Mattefix, Living.

eine Gefahrenstelle, und zwar ein Falschfahrer auf der B469 Stockstadt-Meinhausen zwischen Stockstadt und A45 Meinhausen. Bitte äußerst rechts fahren, da kommt ein Fahrzeug entgegen auf der B469 Stockstadt-Meinhausen, Falschfahrer. Zwischen Stockstadt und A45 Meinhausen, in beiden Richtungen bitte aufpassen.

0: All by myself. Ich pack zusammen, es hilft ja nichts. Es ist ja schon 5 vor 5. Oh. Notaustaste ist abgeklemmt. Antennenleistung wieder hochgefahren, volle Suppe, Lichtstimmung auf OP, damit sie nachfolgenden Kolleginnen und Kollegen ein bisschen schlechter haben, aber nicht zu schlecht. Letzte Amtshandlung für Dirk aus Weilburg an der Lahn. Der ist auf dem Weg zu seinen beiden Freunden Holger und Hendrik an den Lago Maggiore nach Stresa. Da liegt ein Boot, da werden sie sich ein bisschen vergnügen, ein bisschen abkühlen aus der Hitze des wilden Hessens. Und KI, was machst du noch?
1: Na
0: gut, ziehe ich auch mal meine Schuhe an, ne? Da komme ich mit. Das war die Popnacht. Mein Name Ben Sträubel und ein schönes Leben in Deutschland.

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1: Um 5 Uhr mit Cedric Bies. Wie kann das Rentensystem in Deutschland stabilisiert werden? Um das zu beantworten, will heute die Kommission der Bundesregierung ihre Vorschläge vorstellen. Die Wirtschaftsweise Grimm hat schon vorab bekannt gewordene Ideen gelobt. Anne-Sophie Galli berichtet.
2: In der Rheinischen Post spricht sich Grimm unter anderem für ein höheres Renteneintrittsalter entsprechend der steigenden Lebenserwartung aus. Die Ökonomin befürwortet auch die Abschaffung der Frührente mit 63 Jahren. Auch Minijobs sollten ihrer Ansicht nach weitgehend wegfallen, um Arbeitsanreize zu erhöhen. Wie die Kommission lehnt Grimm eine Einbeziehung von Beamten in die gesetzliche Rentenversicherung ab. Das bringe wenig, verursache aber einen hohen Aufwand. Entgegen den Vorschlägen ist sie aber auch gegen eine Pflichtversicherung für Selbstständige. Das mache die Selbstständigkeit weniger attraktiv.
1: Das Wirtschaftswachstum in Deutschland könnte deutlich geringer ausfallen als noch Anfang des Jahres gedacht. Damit rechnet der Bundesverband der deutschen Industrie. Er hat seine Prognose für das laufende Jahr gesenkt von 1% auf 0,4. Außerdem hat der Verband die Bundesregierung aufgefordert, Reformen auf den Weg zu bringen. Im Moment fehle ein politischer Plan aus der Krise. UN-Generalsekretär Guterres hat vor einem Rückschlag bei der Bekämpfung von AIDS und HIV gewarnt. Auf einem AIDS-Gipfel der Vereinten Nationen hat Guterres gesagt, dass international weniger Geld für die Bekämpfung zur Verfügung gestellt werde. Das wirke sich direkt auf die Präventionsmaßnahmen aus. Er hat die Länder der Welt deshalb aufgerufen, beim Kampf gegen die Krankheit nicht nachzulassen. Norwegen steht bei der Fußball-Weltmeisterschaft sicher im 16. Finale. Die Norweger haben den Senegal in der Nacht mit 3:2 besiegt. Florian Winkler berichtet.
3: Dank Haaland in der K.O.-Phase. Norwegen feierte gegen den Senegal einen hart erkämpften, aber verdienten zweiten Sieg in der Gruppe I. Wieder einmal waren die Skandinavier auf ihren Topstürmer Erling Haaland angewiesen, der erneut doppelt traf. Die Afrikaner steigerten sich in einer intensiven zweiten Hälfte, doch die beiden Tore durch Saar, der sogar in der Nachspielzeit zum erneuten Anschluss traf, brachten nichts. Am Ende gewannen die Norweger knapp mit 3:2 und stehen mit 6 Punkten bereits wie der nächste Gruppengegner Frankreich sicher im 16. Finale. Der Senegal muss nach der zweiten Niederlage in diesem WM-Turnier ums Weiterkommen zittern.
1: Vorher hat Frankreich den Irak mit 3:0 geschlagen und am Abend hat Argentinien Österreich mit 2:0 besiegt. Argentiniens Spieler Lionel Messi ist jetzt der erfolgreichste WM-Torschütze aller Zeiten. Das waren die Nachrichten mit Cedric Bies.
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4: Es ist gleich 3:05 und ich habe aktuell keine Meldung.
5: Es gibt auch noch keine Blitzer, aber ihr könntet natürlich welche melden, wenn ihr das seht, dass irgendwas aufgebaut wird. Unter der 246666 und die 0421 davor. Gute Fahrt.
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4: Am Dienstag ist es der 23. Juni und auch heute geht die Sonne wieder wunderschön aus. Wir spielen jetzt jeden Morgen einfach durch und freuen uns darüber,
5: hab
4: wie schön es ist.
5: Habe auch gesehen, nicht so rosa wie gestern, eher hellblau.
4: Stimmt. Dafür sind hier wieder die Möwen richtig am Start über dem Bremen 4 Studio. Die leben ja hier. Ich hoffe, bei euch ist es ein wenig ruhiger, wenn ihr den Tag startet. Wir freuen uns drauf. Die 4 am Morgen heute für euch. Ike Pauli.
5: Guten Morgen.
4: In den 4 News Irene Lottes.
6: Hallo.
4: Und ich bin Tine Kunze. Guten Morgen.
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0: Ganz kurz vor 5:30 ist es und ich habe hier eine Gefahrenmeldung. Vorsicht bitte auf der A28 Leerrichtung Oldenburg zwischen Bad Zwischenahn West und Zwischenahner Meer steht ein defektes Fahrzeug und es sind Personen auf der Fahrbahn.
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0: Kommt gut und sicher an, auch in diesem Dienstag, der aktuell bei 15 Grad in Norden, Hamm, Bremen und Bremerhaven feststeckt. Später dann aber steigen die Temperaturen auf heute 20 bis 29 Grad. Viel Sonne, locker bewölkt und es bleibt trocken.
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2: Guten Morgen. Die von der Bundesregierung einberufene Kommission übergibt heute ihre Vorschläge dafür, wie es mit dem Rentensystem in Deutschland weitergehen soll. 5 Monate haben die Fachleute zusammengetragen, was aus ihrer Sicht nötig ist, damit die Rente funktioniert, auch wenn immer weniger einzahlen und immer mehr Rente bekommen. Unter anderem soll das Renteneintrittsalter steigen. In der Bremer Innenstadt ist die Martinistraße nach einem Brand immer noch gesperrt. Wie lange das noch dauert, konnte die Polizei noch nicht sagen. Gestern Mittag war auf einem 6-stöckigen Haus nahe der Obernstraße Baumaterial in Brand geraten. Am späten Nachmittag war das Feuer unterhalb einer Photovoltaikanlage nochmal aufgelodert. Norwegen hat das WM-Vorrundenspiel in der Gruppe I gegen den Senegal mit 3:2 gewonnen. Damit steht Norwegen sicher im 16-Finale, ebenso wie Frankreich. Das französische Team hat vorher gegen den Irak mit 3:0 gewonnen. Ausführliche 4 News gibt's um 6.
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0: Jetzt ist es 5.31 Uhr. Vorsicht bitte nochmal auf der A28 Leerrichtung Oldenburg. Zwischen Bad Zwischenahn West und Zwischenahn am Meer sind weiter Personen auf der Fahrbahn und es steht dort ein defektes Fahrzeug. Dann die A7 Hamburg Richtung Hannover. Im Dreieck Hannover Nord ist die Überleitung zur A352 Richtung Hannover West wegen einer Unfallschadenbeseitigung bis Freitag noch ca. 6 Uhr gesperrt. A261 von der A7 zur A1 im Buchholzer Dreieck. Dort ist die Überleitung zur A1 Richtung Hamburg ebenfalls gesperrt, auch noch bis Freitag wegen Bauarbeiten 5 Uhr früh. Und in Bremen, ihr habt es gerade in den 4 News bei Irene gehört, die Martinistraße. Tiefer Brill, die ist weiter gesperrt zwischen Bredenstraße und kurze Wallfahrt nach einem Feuerwehreinsatz in beide Richtungen.
3: Es gibt noch keine Blitzer. Ihr habt auf jeden Fall noch nichts entdeckt. Falls ihr was seht, dann könnt ihr das gerne melden. 0421 246 666 ist unsere Nummer dafür. Gute Fahrt.
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0: Ich muss mal ganz kurz nachfragen. Gruppe I bei der WM? Das ist doch irre viel. Oder ich habe wirklich gar keine Ahnung. Aber das ist doch verrückt.
3: Ja, das sind ja so viele Partien und so viele Gruppen und so viele kleine Gegner. Ja, ist halt so, ne? Kann man nicht alles gucken.
0: Aber es ist jetzt nicht nur, dass ich einfach keine Ahnung habe. Gruppe I ist schon ungewöhnlich.
3: Das ist schon sehr ungewöhnlich, sehr aufgestockt worden. Ja, okay, 48 gut. Mannschaften.
0: Das ist wirklich abgefahren. Gut, dann schauen wir mal, wie es weitergeht mit der WM. Hören wir auch hier heute früh bei den 4 am Morgen mit Irene Lottes.
2: Guten Morgen.

0: 20 vor 6 und wirklich ein Skandal. Keine Pommes mehr im Bordbistro der Deutschen Bahn.
1: Was? Läuft denn wirklich gar nichts bei der Deutschen Bahn? Oder was ist da los?
0: Schrecklich. Nicht, dass ich mir schon jemals eine Pommes im Bordbistro bestellt hätte. Mhm. Aber es ist jetzt in der Tat so, dass es keine Pommes mehr geben wird.
1: Warum?
0: Für diejenigen, die sich Currywurst und Pommes bestellt haben. Erzähl mal, um Gottes Willen, was ist mit den Pommes los? Es liegt daran, dass es alles klimaschutzmäßig besser werden soll. Neue EU-Verordnung.
1: Okay, keine Fritteuse mehr, oder was?
0: Denkt man im ersten Moment, nein, es geht um die Kühlkette. Diese ganzen Tiefkühlschränke funktionieren hochgradig kompliziert mit irgendwelchen F-Gasen, die jetzt alle nicht mehr gebraucht werden müssen. Überall, in der ganzen EU sowieso. Mhm. Und die nutzt immer auch noch die Deutsche Bahn zum Beispiel für die Kühlkette von diesen Pommes. Und anstatt umzurüsten und zu sagen, klar, haben sie jetzt einfach gesagt, ja gut, dann lassen wir das. Heißt auch keine Eiswürfel mehr für Cola. Vielleicht ist das auch ein bisschen nervig im Bordbistro.
1: Wenn die Klimaanlage sowieso schon in der Bahn oft mal streikt, dann ist die Kühlkette für die Menschen sowieso schon unterbrochen.
0: Die ist sowieso unterbrochen, dann brauchen wir auch keine Pommes mehr. Ist sowieso zu heiß. Also schade, schade drum. Aber wie gesagt, ich habe noch nie Pommes im Bordbistro bestellt. Kommt gut in euren Tag.

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Die Red Hot Chili Peppers Californication bei Bremen 4. 5.46 Uhr ist es jetzt. Startet gut in euren, was ist es heute, Dienstag. Und es werden bis zu 28 Grad. Heute wieder ein richtig schöner Sommertag, der euch erwartet. Gerade geht hier, die Sonne ist schon aufgegangen und jetzt kommen so kleine Wolken mit dazu, die sich immer wieder vor die Sonne schieben im Laufe des Tages. Und die sehen wirklich wie gemalt aus. So richtig kleine Schäfchenwolken, könnte man sagen. Dann aktuell 15 Grad in Kloppenburg und in Bremen. 13 Grad misst aktuell Lilienthal. Und es ist zwar ein wärmerer Tag als gestern höchstwahrscheinlich, aber immer noch nicht der wärmste Tag der Woche. Der erwartet uns dann Richtung Wochenende. Somba jetzt für euch, Homewrecker.

0: Nach Moskina mit Rhythm Unknown gibt's gleich noch Monrose und Shame. Vor den 4 News mit Irene, die gibt's dann um 6. Jetzt ist es 5.55 Uhr.
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1: 20 bis 29 Grad können es heute werden. Ganz viel Sonne, die da vom Himmel herabstrahlt und ein paar Mal von Wolken bedeckt werden könnte. Das schadet uns aber wahrscheinlich auch nicht, weil es ja so heiß wird. Aktuell sind wir bei 14 Grad in Wildeshausen, 13 Grad Mist-Lilienthal und Bremen und Bremerhaven sind bei 15 Grad. In den nächsten Tagen bleibt es nachts auch zweistellig und King Freitag dann über 30 Grad.
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1: 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Für uns ist es bis zur Rente noch ein bisschen hin, aber ja, wie die bis dahin aussehen könnte, darum geht's heute in Berlin.
2: Ja, da legen die Fachleute ihre Vorschläge dafür vor, wie man das System wieder auf stabile Beine stellen kann. Außerdem ist der Reifenstecherprozess in Bremen eingestellt worden und Norwegen und Frankreich stehen bei der Fußball-WM sicher im 16. Finale. Wie kann das Rentensystem in Deutschland zukunftsfest werden? Gut 5 Monate hat genau darüber eine von der Bundesregierung einberufene Kommission beraten. Heute Vormittag schließen die Fachleute in Berlin offiziell ihre Arbeit ab und übergeben ihre Vorschläge. Was man darüber schon weiß, dazu Tim Aßmann aus Berlin.
3: Das Renteneintrittsalter langsam erhöhen, gekoppelt an die Lebenserwartung, Rentenbeiträge nach schwedischem Vorbild am Kapitalmarkt anlegen, auch auf Minijobs Beiträge erheben. Nur einige der Empfehlungen, die die Rentenkommission am Vormittag an Bundeskanzler Merz und Arbeitsministerin Baas übergibt. Monatelang beschäftigte sich das Gremium, dem neben Experten auch 3 Bundestagsabgeordnete von CDU, CSU und SPD angehörten, mit dem Thema Alterssicherung. Im Zentrum die Stabilisierung der gesetzlichen Rente, die in Schieflage geraten ist, weil immer weniger Versicherte einzahlen und immer mehr Rentnerleistungen beziehen.
2: In Großbritannien hat sich ein möglicher Nachfolger für Premier Keir Starmer in Stellung gebracht. Nach Starmers Rücktritt als Labour-Chef will jetzt sein parteiinterner Konkurrent Andy Burnham für den Posten kandidieren. Der 56-Jährige war knapp 10 Jahre lang Bürgermeister von Manchester. Gibt es bis Mitte Juli keine anderen Kandidaten mit genug Unterstützung innerhalb der Partei, würde Burnham ohne Abstimmung zum Vorsitzenden erklärt und dann auch zum Premierminister ernannt werden. Das Landgericht Bremen hat den Prozess gegen einen Mann, der hunderte Reifen zerstochen haben soll, eingestellt. Der Angeklagte ist dauerhaft verhandlungsunfähig. Ein Sachverständiger hatte psychische Beeinträchtigungen festgestellt, berichtet Fabian Metzner aus der Regionalredaktion Buten und Binn.
4: Die Staatsanwaltschaft hat jetzt beantragt, den Beschuldigten dauerhaft in eine psychiatrische Einrichtung einweisen zu lassen. Darüber muss das Landgericht entscheiden. In rund 3 Wochen könnte laut Staatsanwaltschaft darüber verhandelt werden. Dazu müsse der Angeklagte auch nicht zwingend anwesend sein. Dem Mann wird vorgeworfen, im vergangenen September die Reifen von rund 240 Fahrzeugen in verschiedenen Bremer Stadtteilen zerstochen zu haben. Der Schaden soll im 5-stelligen Bereich liegen. Bisher hat der Angeklagte nur an einem Verhandlungstag vor dem Landgericht teilgenommen. Der musste abgebrochen werden, weil der Beschuldigte nicht mehr verhandlungsfähig war.
2: Frankreich hat das WM-Vorrundenspiel in der Gruppe I gegen den Irak mit 3:0 gewonnen. Die Partie in Philadelphia musste wegen eines Unwetters für fast 2 Stunden unterbrochen werden. Helfer mussten den Rasen erst von Wassermassen befreien. Außerdem hat in der Nacht Norwegen den Senegal mit 3:2 besiegt. Norwegen steht damit genauso wie Frankreich sicher im 16. Finale. Das waren die 4 News und die nächsten gibt's um 6:30.
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1: 6:03 ist es jetzt. A7 Hamburg Richtung Hannover. Im Dreieck Hannover Nord ist die Überleitung zur A352 Richtung Hannover West wegen einer Unfallschadensbeseitigung noch bis Freitag um ca. 6 Uhr früh gesperrt. Bis Freitag um 5 dicht wegen Bauarbeiten ist die A261. Von der A7 zur A1 im Buchholzer Dreieck und dort ganz genau die Überleitung zur A1 dann Richtung Hamburg. Und in Bremen auch eine Sperrung, und zwar die Martini-Straße, tiefer Brill, die ist zwischen Bredenstraße und Kurze Wallfahrt weiter nach einem Feuerwehreinsatz in beide Richtungen gesperrt.
5: Noch gibt es keine Blitzer. Wenn ihr was seht, gerne mal eben Bescheid sagen. 0421 246 666 ist unsere Nummer. Könntet ihr mal eben Blitzer durchgeben, wenn ihr was seht. Wir wünschen heute gute Fahrt.
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0: Peter Fox, alles neu, 10 nach 6, es ist, ihr hört die 4 am Morgen. Und ich stelle die Frage einfach mal jetzt an euch ins Bremen Federn, weil ich dachte, so eine gute, schwere Frage, kurz nach 6, die kommt immer gut. Muss man einem Kind gratulieren, wenn es das Kind einer Freundin oder eines Freundes ist, das hat Geburtstag, man ist jetzt aber nicht unbedingt Patentante oder Onkel oder so? Ist man in der Verantwortung?
1: Nein, habe ich noch nie gemacht. Ich merke mir doch nicht die Geburtstage der Kinder meiner Freunde. Nein.
2: Okay. Na, das ist Cory, der hat eine ziemlich deutliche Meinung. Isabel, die ist da ein bisschen flexibler.
3: Also je nachdem, wie eng der Kontakt ist. Also ich würde anrufen oder je nachdem, wie alt das Kind ist, vielleicht nur WhatsApp schreiben. Ich habe so einen kleinen, engeren Freundeskreis und da passt das immer ganz gut.
0: Ja, ich glaube, ich würde es auch so machen. Also ich möchte mich an dieser Stelle aufrichtig entschuldigen bei allen meinen Freundinnen und Freunden, dass ich auch deren Kinder, ich habe auch die Geburtstage manchmal vergessen, weil sie noch ganz, ganz klein waren.
2: Es ist auch nicht gemeint, sondern man vergisst das dann all. Möchte ich mich dir anschließen.
0: Ja, aber ansonsten finde ich das schön, weil wenn ich daran denke, ich habe mich ja sicherlich auch gefreut, jetzt nicht mit 2, aber mit 6 habe ich mich bestimmt auch darüber gefreut, wenn man mir gratuliert hat.
2: Und Geburtstag ist ja, wenn man klein ist, auch noch was ganz Besonderes.
0: Ja, und das kommt auch noch dazu. Vielleicht geht es eher darum, man muss nicht immer allen Kindern sofort was schenken, weil die ja so viel haben. Und jedes Kind in Bremen fehlt, doch, natürlich. 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

0: St. Clara mit Break Up Glow hier bei Bremen 4. Und ich habe hier eine Gefahrenmeldung um 14 Minuten nach 6. Vorsicht bitte auf der A1 Osnabrück Richtung Bremen zwischen Groß-Ippenau und Delmenhorst Ost. Gefahr durch Unterlegkeil, durch ein Unterlegkeil auf der Fahrbahn. Fahrt schön vorsichtig, kommt gut an. In diesem Dienstag bei aktuell 15 Grad in Achim und Bremen, 14 Grad in Gnarrenburg. Und später werden es 20 bis 29 Grad. Viel Sonne, ein paar Wolken und ein richtig schöner Sommertag im Endeffekt.
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0: Tine, ein Erdbeertraum hat sich erfüllt.
1: Deiner, Ike? Oder?
0: Nee, die Idee des Erdbeer-Drive-Ins, also endlich mal keine Tüte Fastfood am Drive-In bestellen, sondern ein Körbchen mit Erdbeeren ins Auto gereicht kriegen.
1: Okay, das ist smart.
0: Ja, die Menschen in Deutschland lieben es und rennen diesen Stationen, wo das möglich ist, die Bude ein.
2: Also wirklich wie so ein Terminalhäuschen, fährst du rein, bestellst und dann holst du deine Ration Erdbeeren woanders ab.
0: Genau, kannst ja bestellen, wie viel du haben willst. Und die Idee, die stammt wohl übrigens aus den Niederlanden, funktioniert so gut, dass bis zu 300 Autos zum Beispiel am Erdbeer-Drive-In in Rheine in Niedersachsen stoppen.
1: Mhm.
0: Einfach nach Feierabend nochmal ranfahren, schnell frische Erdbeeren am Drive-In für den oder die Liebste besorgen, ist doch perfekt.
2: Ja, dann kann man vor allem endlich mal viele Erdbeeren kaufen, weil ganz häufig, wenn jemand zu Fuß ist an so einer Erdbeere oder so oder mit dem Fahrrad, dann nimmt man immer ein so ein Schälchen, was ja immer schon geil ist, mit. Aber bei so einem Drive-In kannst du ja den ganzen Kofferraum voller endlich mit Erdbeeren.
0: Ein Kofferraum voller Erdbeeren.

0: 6.24 Uhr und ich habe hier eine Gefahrenmeldung für euch. Vorsicht bitte auf der B75 Richtung Hamburg zwischen der Dibbersener Straße und der A1 Dibbersen befindet sich eine ungesicherte Unfallstelle. Ich lasse lieber auf Monsters and Men ran hier auf der Playlist. Little Talks hört ihr gleich noch vor den 4 News mit Irene um 6:30.
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2: Aktuell haben wir 13 Grad in Stade, 14 Grad in Gnarrenburg und 15 Grad in Bremen und Bremerhaven. Es werden heute noch 20 bis 29 Grad. Schwacher Wind aus Nordost bis Nord, viel Sonne, ein paar Wolken.
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3: Guten Morgen. Die von der Bundesregierung einberufene Kommission übergibt heute ihre Vorschläge dafür, wie es mit dem Rentensystem weitergehen soll. 5 Monate haben die Fachleute zusammengetragen, was es aus ihrer Sicht braucht, damit die Rente funktioniert, auch wenn immer weniger einzahlen und immer mehr Rente bekommen. Unter anderem soll das Renteneintrittsalter steigen. In der Bremer Innenstadt ist die Martinistraße nach einem Brand immer noch gesperrt. Wie lange das noch dauert, konnten Polizei und Feuerwehr noch nicht sagen. Gestern Mittag war auf einem 6-stöckigen Haus nahe der Obernstraße Baumaterial in Brand geraten. Am späten Nachmittag war das Feuer unterhalb einer Photovoltaikanlage nochmal aufgelodert. Und auch heute Morgen ist es noch nicht endgültig gelöscht. Norwegen hat das WM-Vorrundenspiel in der Gruppe I gegen den Senegal mit 3:2 gewonnen. Damit steht Norwegen sicher im 16. Finale, ebenso wie Frankreich. Das französische Team hat vorher gegen den Irak mit 3:0 gewonnen. Ausführliche 4 News gibt's wieder um 7.
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2: 6.31 Uhr ist es. Vorsicht bitte auf der B75 Richtung Hamburg. Zwischen der Dibbersener Straße und der A1 Dibbersen befindet sich weiter eine ungesicherte Unfallstelle. Dann ein paar Sperrungen im Bremen-Vierland. Einmal A7 Richtung Hannover im Dreieck Hannover Nord. Die Überleitung zur A352 Richtung Hannover West ist bis Freitag früh um 6 dicht wegen einer Unfallschadenbeseitigung. Und ebenfalls wegen Bauarbeiten bis Freitag früh um 5 gesperrt. A261 von der A7 zur A1. Die Überleitung zur A1 Richtung Hamburg im Buchholzer Dreieck. Und nochmal A261 Überleitung von der A1 zur A7. Andere Richtung zwischen Tötensen und Dreieck Hamburg Südwest 4 Kilometer stockend. Noch eine Sperrung in Bremen. Die Hermann-Fortmann-Straße ist zwischen Biduleck-Straße und Hermann-Wegener-Straße in beide Richtungen gesperrt. Genauso auch die Martini-Straße, tiefer Brill zwischen Bredenstraße und kurze Wallfahrt nach einem Feuerwehreinsatz.
4: Auf der B6 wird geblitzt in Barrien und zwar in beide Richtungen. Mehr habe ich im Moment nicht hier an Blitzern. Wenn ihr noch was seht, 0421 246 666 ist unsere Nummer. Da könnt ihr Blitzer melden. Gute Fahrt.
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2: Kurz nach 5:30 ist es. Wir hoffen, ihr startet gut in euren sonnigen Tag und genießt noch, dass es unter 30 Grad sind an diesem Dienstag.
4: Wen findest du eigentlich besser, Messi oder Mbappé?
2: Keine Ahnung. Mbappé, weil ich finde Messi irgendwie unsympathisch. Aber das hat er wahrscheinlich auch nicht verdient, weil ich habe absolut keine Idee.
4: Gestern haben wir auf jeden Fall beide wieder abgeliefert. Beide 2 Tore gemacht.
2: Okay. Ja, das ist
4: nur so für deinen Hinterkopf.
2: Dankeschön, alles klar. Dann habe ich jetzt schon mal eine Info zur WM. Die nächste kriegt ihr gleich bei den 4 am Morgen mit Ike Pauli.
4: Moin.
2: Irene Lottes.
3: Guten Morgen.
2: Und ich bin Tine Kunze. Guten Morgen.
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0: Gleich ist es 20 vor 7 und eine Sache ist sicher, Norwegen hat den viralen WM-Jubel perfektioniert.
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0: Gerade heute Nacht erst wieder, als die Mannschaft und die Fans im Stadion den Sieg gegen Senegal gefeiert haben. Was ist
2: super,
0: ne?
2: You.
0: Und auf dem Times Square in New York haben die norwegischen Fans auch so ein richtig geiles Spektakel geboten. Die Norweger sind ja eine Seefahrernation, ja. Ne? Also Wikinger, wissen wir. Also haben sich da Tausende auf den Boden gehockt und so getan, als würden sie rudern.
3: Ach so, so im Sinne von Pull, also wie der Typ, der vorne schreit. Okay.
0: Alle rudern mit.
3: Und grölen will. Das Wikingerrudern ist bei dieser WM jetzt also dementsprechend Signature-Move der norwegischen Fans.
0: Ja, und alle machen mit. Sogar im norwegischen Parlament ist unter dem Kommando des Präsidenten schon gewikingerrudert worden.
4: Feste Schlage, komm.
3: Ja, das finde ich richtig gut. Stellt euch mal so eine Ruderaktion im Deutschen Bundestag vor.
0: Ja, geil. Super.
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3: Aber nur wenn es im Tagesplan steht, ansonsten dürfte man auf gar keinen Fall rudern, außer der Tagesordnung.
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Wheatus, Teenage Dirtbag bei Bremen 4. 6:45 ist es gleich. Uns erwartet ein heißer Sommertag mit bis zu 29 Grad im Binnenland, um die 20 Grad an der Küste. Aktuell haben wir 13 Grad in Nordholz und Himmelpforten und 15 Grad in Bremen und Bremerhaven. Wie gesagt, die Temperaturen heute steigen noch und vor allem auch in den nächsten Tagen geht es immer weiter rauf, bis wir am Wochenende dann bei mehr als 30 Grad landen. Passt gut auf euch auf, trinkt genug, kühlt euch ab, wenn ihr könnt und kommt gut durch euren Dienstag an dieser Stelle. Ein wenig Wind ist unterwegs, Nordost bis Nord und ein paar Wolken, die schenken ein wenig Schatten sonst den ganzen Tag Sonne. Für euch auf der Playlist bei den 4 am Morgen jetzt Burna Boy und Shakira. Darf nicht fehlen, auch an diesem Morgen.

0: 6.48 Uhr, es ist der Dienstagmorgen und deswegen ein kurzes Update zum Zweifachbrand gestern in der Bremer City. Der Einsatz in der Martinistraße, da war das läuft nämlich noch.
1: Ja, gestern eben zweimal das Feuer hochgeflammt. Es war ein dicker Qualm da über der Bremer City. Habt ihr wahrscheinlich auch hier in den vielen News gehört, ne?
0: Genau, und die Martinistraße ist auch heute früh immer noch gesperrt.
2: Das wird auch noch eine Weile so bleiben, leider. Wir haben in der Nacht über einen speziellen Bagger den Dachstuhl abtragen lassen. Wir haben seit 5:45 jetzt keine Rauchentwicklung mehr, sodass wir da auch guter Hoffnung sind, dass wir das Feuer bald endgültig gelöscht haben werden.
1: Ja, aber Martinistraße eben immer noch dicht, sagt Andreas Czeska von der Bremer Feuerwehr.
0: Wir halten euch auf jeden Fall auf dem Laufenden.

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1: Ein paar Wolken sind unterwegs und spenden ein wenig Schatten. Da können wir uns drauf freuen. Aber wenn ich jetzt gerade übers Bremen-4-Studio gucke, dann sehe ich keine einzige. Ganz weit hinten in der Ferne vielleicht. Das ist bei euch sicherlich ähnlich. Ein wenig Wind bringt sie durch die Gegend, Nordost bis nördliche Richtung. Da kommt der her. Aber wie gesagt, viel, viel Sonne bei bis zu 29 Grad. Aktuell 13 in Friseute, 15 in Bremerhaven.
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2: Fachleute legen heute in Berlin ihre Vorschläge dafür vor, wie man das Rentensystem in Deutschland wieder auf stabile Beine stellen kann. Außerdem ist die Martini-Straße in der Bremer Innenstadt immer noch wegen eines Feuerwehreinsatzes gesperrt, das schon seit gestern. Und Norwegen und Frankreich stehen bei der Fußball-WM sicher im 16. Finale. Wie kann das Rentensystem in Deutschland zukunftsfest werden? Gut 5 Monate lang hat darüber eine von der Bundesregierung einberufene Kommission beraten. Heute Vormittag schließen die Fachleute in Berlin offiziell ihre Arbeit ab und übergeben ihre Vorschläge. Was man darüber schon weiß, dazu Tim Aßmann aus Berlin.
3: Das Renteneintrittsalter langsam erhöhen, gekoppelt an die Lebenserwartung, Rentenbeiträge nach schwedischem Vorbild am Kapitalmarkt anlegen, auch auf Minijobs Beiträge erheben. Nur einige der Empfehlungen, die die Rentenkommission am Vormittag an Bundeskanzler Merz und Arbeitsministerin Baas übergibt. Monatelang beschäftigte sich das Gremium, dem neben Experten auch 3 Bundestagsabgeordnete von CDU, CSU und SPD angehörten, mit dem Thema Alterssicherung. Im Zentrum die Stabilisierung der gesetzlichen Rente, die in Schieflage geraten ist, weil immer weniger Versicherte einzahlen und immer mehr Rentnerleistungen beziehen.
2: In Großbritannien hat sich ein möglicher Nachfolger für Premier Keir Starmer in Stellung gebracht. Nach Starmers Rücktritt als Labour-Chef will jetzt sein parteiinterner Konkurrent Andy Burnham für den Posten kandidieren. Der 56-Jährige war knapp 10 Jahre lang Bürgermeister von Manchester. Gibt es bis Mitte Juli keine anderen Kandidaten mit genug Unterstützung innerhalb der Partei, würde Burnham ohne Abstimmung zum Vorsitzenden erklärt und dann auch zum Premierminister ernannt werden. In der Bremer Innenstadt arbeitet die Feuerwehr immer noch daran, einen Brand in einem 6-stöckigen Haus zu löschen. Das Feuer war gestern Mittag auf dem Dach des Hauses nahe der Obernstraße ausgebrochen. Erst hatte Baumaterial gebrannt. Am späten Nachmittag war das Feuer unterhalb einer Photovoltaikanlage wieder aufgelodert. Und noch sind die Löscharbeiten auch nicht beendet, hat Feuerwehrsprecher Andreas Deschke heute Morgen Radio Bremen erklärt.
4: Wir haben in der Nacht über einen speziellen Bagger den Dachstuhl abtragen lassen. Wir haben seit 5:45 jetzt keine Rauchentwicklung mehr, sodass wir da auch guter Hoffnung sind, dass wir das Feuer bald endgültig gelöscht haben werden.
2: So lange bleibt die Martini-Straße auch noch gesperrt. Norwegen hat das WM-Vorrundenspiel in der Gruppe I gegen den Senegal mit 3:2 gewonnen. Damit steht Norwegen sicher im 16. Finale, ebenso wie Frankreich. Das französische Team hat vorher gegen den Irak mit 3:0 gewonnen. Die Partie in Philadelphia musste wegen eines Unwetters für fast 2 Stunden unterbrochen werden. Helfer mussten da erst den Rasen von den Wassermassen befreien. Das waren die 4 News und die nächsten gibt's um 7:30.
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1: Es ist gleich 7:03 und es ist ordentlich was los auf den Straßen. A1 Osnabrück Richtung Bremen, 3 Kilometer stocken zwischen Brinkum und Arsten. A7 Hamburg Richtung Hannover, im Dreieck Hannover Nord ist die Überleitung zur A352 Richtung Hannover West bis Freitag früh um 6 gesperrt wegen einer Unfallschadensbeseitigung. 6 Kilometer stockend auf der A7 Hannover Richtung Flensburg zwischen Hamburg-Heimfeld und dem Elbtunnel. Dann die A261 einmal zur A1 im Buchholzer Dreieck, dort die Überleitung Richtung Hamburg, die ist gesperrt bis Freitag früh um 5 wegen Bauarbeiten und Richtung A7 zwischen Tötensen und Dreieck Hamburg Südwest 3 Kilometer stockend auf der A261. In Bremen ist einmal die Hermann-Fortmann-Straße zwischen Bidolek-Straße und Hermann-Wegener-Straße in beide Richtungen gesperrt und ihr habt es gerade in den 4 News gehört, auch die Martini-Straße ist noch dicht. Tiefer Brill zwischen Bredenstraße und kurze Wallfahrt nach einem Feuerwehreinsatz.
5: Und auf der B75, Höhe Abfahrt Huchting, Stadt einwärts wird geblitzt. Außerdem auf der B6 Barrien und da in beide Richtungen. Blitzer könnt ihr immer melden, 0421 246 666. Gute Fahrt.
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1: Gratuliert man den Kindern von Freunden zum Geburtstag? Immer. Egal wie klein die sind.
5: Ich mach das nicht. Habe ich noch nie gemacht.
1: Doch, ich mache das schon. Aber es kommt auch immer darauf an, wie nah man den Kindern steht. Irene, wie ist es mit dir?
2: Also die kleinen Kindern auf jeden Fall.
1: Ja.
2: Wenn die irgendwann größer werden, finde ich es dann, also dann weiß ich nicht, dann irgendwann finde ich es komisch.
6: Alles Gute zum Geburtstag. Ey, uns hat jemand geschrieben, und zwar Christina aus Bremen-Fahrgesetz, sie hat gesagt, sie gratuliert vor allem immer den Eltern zum Geburtstag der Kinder.
7: Ja. Weil die mehr geleistet haben, ne?
6: Ja, hat sie zumindest gesagt. Die haben auf jeden Fall am Tag der Geburt wesentlich mehr geleistet. Ja,

0: Man kann es nicht anders sagen, es ist Sommer im Bremen-Vierland. Oder?
1: Ja, also, total. Guck mal raus, sieht super aus.
0: Blauer Himmel, lockere Wolken, wenn überhaupt. Temperatur noch heute zum Aushalten mit bis zu 29 Grad. Geil.
1: Ja, total schön. Aber wo lässt es sich im Sommer eigentlich generell besser und schöner aushalten? Mitten in der Stadt oder vielleicht dann doch lieber mal Richtung Land fahren?
0: Das ist eine gute Frage. Bremen-4-Reporter Martin Neuhaus war erstmal ländlich unterwegs und hat bei euch nachgefragt.
2: Was meinst du denn? Warum ist es im Sommer auf dem Dorf schöner als in der Stadt?
3: Einfach, weil die Luft angenehmer ist, ne? Es ist ruhiger, es ist nicht so laut. Man kann ein bisschen langsamer leben als in der Stadt. Das ist nicht so eilig.
4: Ja, im Dorf ist es im Endeffekt alles schöner als in der Stadt.
2: Alles schöner?
4: Alles schöner. Ja gut, vielleicht ist es ein bisschen aus der Welt. Und vor allem ist es nicht so voll mit Menschen.
2: So, warum meinst du, das ist schöner hier auf dem Land als in der Stadt im Sommer?
5: Weil wir mehr Seen haben und mehr Landschaft, mehr Felder.
2: Aber es ist auch alles weit auseinander. Also das ist ein Vorteil auch.
5: Ja, das stimmt.
2: Meinst du auch, ist schöner auf dem Land im Sommer als in der Stadt?
6: Oh, definitiv.
2: Warum?
6: Mehr Bäume.
2: Aber auch viel plattes Land.
6: Ja, man hat einen Garten.
2: Gibt es in der Stadt manchmal auch.
6: Größere Gärten. Vielleicht ein Pool im Garten.
2: Was meinst du denn?
7: Also ich glaube, es ist ja so, dass in den Städten die Temperatur generell immer ein bisschen höher liegt. Von daher ist es auf dem Land natürlich ein bisschen angenehmer. Ansonsten sind meine Erfahrungswerte begrenzt, weil ich aus Bremen komme.
2: War aber eine ganz gute Erfrischung.
7: Auf jeden Fall. Ja, mal raus.
0: Oh, ich finde, könnte das jetzt auch gar nicht sagen, ob Stadt oder Land.
1: Aber wir werden nachher auch noch das Gegenteil hören.
0: Bin gespannt. Jetzt gibt's Repeated für euch. Martin Garrix und Ed Sheeran bei den 4 am Morgen. 12 Minuten nach 7 ist es gleich.

0: Narcotic von Liquido. 18 Minuten nach 7 ist es. Wie? Ihr habt am Samstagvormittag eine Verabredung.
1: Ach, sorry, können wir da nur sagen, das wird nichts. Ihr habt garantiert was Besseres vor.
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0: Oder ihr kommt gemeinsam, denn am Samstag steigt der große Bremen-Vier-Poolnudel-Weltrekord. Versuch. Wir wollen gemeinsam mit euch im Hornerbad in Bremen Geschichte schreiben. Dazu brauchen wir mindestens 331 Menschen, die jeweils mit einer Poolnudel gleichzeitig im Wasser treiben.
1: Und es ist ja so, ne? Wir und ganz Bremen-Horn zählen auf euch.
3: Wir sind ein schwimmbadbegeisterter Stadtteil. Alle fließen, wenn die Sonne scheint und es warm ist, hier ins Horner Freibad. Und deswegen glaube ich, dass wir total bereit sind.
4: Horn ist auf jeden Fall bereit für so einen Rekord.
5: Wenn, dann Horn, oder?
6: Locker. 331 ist eine sehr kleine Nummer.
7: Ja, dann bin ich ja einer davon.
6: Von daher habe ich keinerlei Bedenken.
0: In Horn geht's nach vorn. Ist meine Heimatstadtteil, da komme ich her. Also ich bin auf jeden Fall dabei. Das Spektakel wollt ihr euch also auch nicht entgehen lassen. Oder am Samstag gemeinsam, wir zusammen, den Poolnudel-Weltrekord, den knacken wir.
1: Ja, sollen ja auch irgendwie über 35 Grad kommen.
0: Wir müssen ins Wasser.
1: Genau, wir müssen ja eh alle ins Wasser. Der Eintritt ins Hornerbad ist natürlich for free und alle weiteren Infos zu unserem Poolnudel-Weltrekord gibt's natürlich auf bremen4.de.
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0: Bandit und Anne-Marie waren das mit Rockabye hier bei Bremen 4. Und gleich habe ich noch ihn hier für euch. Das ist ganz eindeutig Mika mit Grace Kelly aus dem Jahr 2007. Den bekommt ihr gleich noch auf der Playlist. Vor den 4 News mit Irene, die gibt's dann um 7:30. Ich versuche übrigens so lange Splitter aus meinem Finger rauszubekommen. Falls jemand einen Tipp hat, immer her damit.
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0: Ich finde den Song so großartig und freue mich, dass er wieder auf der Bremen 4 Playlist ist. Hier Mika mit Grace Kelly. Es ist ganz kurz vor 7:30.
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0: Heute werden es bis zu 29 Grad in Bremen fehlen, also wirklich sommerlich heiß. Ein paar Wolken können sich vor die Sonnenstrahlen schieben, ansonsten ballert die den ganzen Tag, wie sich das gehört. Ein wenig Erfrischung durch Wind aus Nordost bis Nord und aktuell 14 Grad in Nordholz und Bremerhaven. Mit Irene Lottes.
2: Guten Morgen. Lehrerinnen und Lehrer belastet zurzeit vor allem das Sozialverhalten in den Klassen. Das geht aus dem Schulbarometer der Robert-Bosch-Stiftung hervor. 46% der Befragten haben gesagt, dass die Lernatmosphäre schwierig ist, weil den Schülerinnen und Schülern Disziplin oder Motivation fehlen. Ein Großteil der befragten Lehrkräfte wünscht sich auch mehr Fortbildung für solche Situationen. Die von der Bundesregierung einberufene Kommission übergibt heute ihre Vorschläge dafür, wie es mit dem Rentensystem weitergehen soll. 5 Monate haben die Fachleute zusammengetragen, was es aus ihrer Sicht braucht, damit die Rente funktioniert, auch wenn immer weniger einzahlen und immer mehr Rente bekommen. Unter anderem soll das Renteneintrittsalter steigen. Norwegen hat das WM-Vorrundenspiel in der Gruppe I gegen den Senegal mit 3:2 gewonnen. Damit steht Norwegen sicher im 16. Finale. Da steht auch Frankreich schon. Das französische Team hat vorher gegen den Irak mit 3:0 gewonnen. Ausführliche 4 News gibt's wieder um 8.
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0: Gleich ist es 7.31 Uhr. A1 Osnabrück Richtung Bremen zwischen Dreieckstur und Bremen-Hemeling. 5 Kilometer stockender Verkehr vor der Baustelle. A7 Hamburg Richtung Hannover. Im Dreieck Hannover-Nord ist die Überleitung zur A352 Richtung Hannover-West wegen einer Unfallschadensbeseitigung weiter gesperrt. Das Ganze noch bis Freitag früh um 6. 6 Kilometer stockend auch auf der A7 Richtung Flensburg zwischen Hamburg-Heimfeld und dem Elbtunnel. Und noch eine Sperrung bis Freitag auf der A261 von der A7 zur A1. Im Buchholzer Dreieck die Überleitung zur A1 Richtung Hamburg ist wegen Bauarbeiten dicht. Nochmal die A261 Richtung A7 zwischen Tötensen und Dreieck Hamburg Südwest 3 Kilometer stockender Verkehr. Ich würde den ganzen Bereich einfach meiden, wenn ihr könnt. B75 Oldenburger Straße Delmenhorst Richtung Bremen 5 Kilometer stocken zwischen dem Delmenhorster Dreieck und Grolland. Und in Bremen 2 Sperrungen, einmal die Hermann-Fortmann-Straße zwischen Büdoleckstraße und Hermann-Wegener-Straße in beide Richtungen, da alles dicht. Genauso auch in Bremen in der Martini Straße, tiefer Brill zwischen Bredenstraße und kurze Wallfahrt nach einem Feuerwehreinsatz.
3: Und dann wird ja noch geblitzt, zum Beispiel in Stur, Blockener Straße, Höhe Neuer Weg, auf der B211 Brake in Richtung Oldenburg unter der ersten Brücke, auf der B75 Höhe Abfahrt Hochdingstadt einwärts steht auch ein Blitzer und auf der B6 Barien in beiden Richtungen. Mehr Blitzer meldet doch gerne unter der 0421 246 666. Gute Fahrt.
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0: Ihr könnt alles natürlich auch nochmal nachlesen auf bremen4.de. Also nicht während ihr fahrt, ist ja ganz selbstverständlich. Und ansonsten hoffen wir, ihr startet jetzt gut in euren Tag. Für euch heute früh am Start bei den 4 am Morgen sind Irene Lottes.
2: Hallo.
0: Ike Pauli.
2: Guten Morgen.
0: Und ich bin Tine Kunze. Guten Morgen. Kungs jetzt für euch mit Never Going Home.

0: 20 vor 8 ist es gleich WM-Fieber, sagt man ja so schön. Wir checken mal das Fam-Fieber-Thermometer.
1: Ja, und erhöhte Temperatur. Und das liegt nicht an der Hitze.
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0: Es ist wirklich reiner emotionaler Support von den Fans und darüber freuen sich nicht nur die Spieler, auch DFB-Fitness-Coach Niklas Dietrich wird bei der großen Unterstützung, ihm wird richtig warm ums Herz.
3: Mittlerweile kriegt man ja viel über Social Media, man hat natürlich die Familie zu Hause, man kriegt auch im Stadion mit einfach, dass eine gute Stimmung ist, vor allem jetzt in Toronto waren sehr viele deutsche Fans auch. Das ist schon schön und wenn man dann begeistern kann, dann weiß man, was das auslöst. Und schön die Bilder einfach auch zu sehen von zu Hause.
1: So, und Frage, wer im deutschen Team absolviert auch am freien Tag gerne mal eine extra Fitnessschicht?
3: Ich glaube, das überrascht jetzt wieder niemanden, weil das eh bekannt ist. Aber Joshua ist natürlich jemand, der eigentlich nie genug kriegen kann. Ist oft so, dass wir ein bisschen bremsen müssen, weil sonst würde er, glaube ich, den ganzen Tag trainieren.
0: Streber, meiner Meinung nach, Herr Joshua Kimmich. Ne?
1: Der Kapitän, also schon mal Trainingsweltmeister.
0: Beste Voraussetzung also für alles, was noch kommt, auch was das Fieberthermometer und die große Fanliebe angeht.
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Bon Jovi bei Bremen 4, It's My Life um 7.43 Uhr und ich habe hier wieder eine Gefahrenmeldung für euch und zwar Vorsicht bitte auf der A29 aktuell Richtung Wilhelmshaven, Richtung Oldenburg, zwischen Raststede und Kreuz Oldenburg Nord steht ein defektes Fahrzeug. Es werden heute bis zu 29 Grad, aktuell sind es 16 in Achim und Bremen, 15 in Wildeshausen und Bremerhaven. Bei ein wenig Wind aus nord- und nordöstlicher Richtung und ein paar Wolken kann es wirklich richtig angenehm werden. Ansonsten knallt die Sonne satt auch heute. Bibi Rexha knallt jetzt auch satt auf eure Playlist mit New Religion hier für euch am Dienstagmorgen.

0: Bangladesh heißt der Song von Ian McConnell, der auf TikTok, Instagram überall gerade viral geht. Es ist eigentlich nur ein Comedy-Sketch, weil dieser Song ist nur diese 20 Sekunden lang und singt davon, dass er von seinem fiktiven Partner oder Partnerin noch nie bis nach Bangladesch genommen wurde, dass die Wurst nie auf offener Flamme gekocht wurde. Völlige emotionale Vernachlässigung in Beziehung. Ernstes Thema irgendwo dahinter, aber versteckt in diese absolut absurden Anforderungen.
1: Aber Superstars wie Lizzo haben das schon gecovert. Auch viele Normalos, die sich hier weitere Strophen dazu dann ausgedacht haben und getextet haben. You never tell me a knock-knock joke.
0: You never search the ocean for my diamond. Also der Diamantenring wurde nie gesucht im Ozean oder du hast mir nie Klopf-Klopf-Witze erzählt. Was soll das eigentlich?
1: Ja, oder das hier. You never bring me an apple juice. You never let me wander around the art museum. Du hast mir noch nie einen Apfelsaft gebracht. Du hast mich noch nie mit ins Museum zum Rumflanieren mitgenommen.
0: Ja, genau, all das. Was ist das eigentlich? Und irgendwie hat Ian McConnell da echt was mit ausgelöst und gleichzeitig eben sein Song taucht auch immer wieder auf. Alles Trennungsgründe, natürlich mit Augenzwinkern auf Social Media und auf seinem Profil steht immer Bangladesch, so heißt der Song, out now. Und du denkst, 20 Sekunden sind es doch nur, oh mein Gott. Deswegen reicht jetzt erstmal mit Bangladesch und hier gibt's jetzt One Republic für euch mit Counting Stars.

0: John Cato, Turn the Lights Off hier bei Bremen 4. Es ist kurz vor 8 und gleich. Stay with me, cause you're all I need. Wird's ganz romantisch. Mit Sam Smith bei den 4 am Morgen. Stay with me, ein Song aus dem Jahr 2014 und immer noch wunderschön. Hört ihr hier noch vor den 4 News dann mit Irene um 8. Why am I so
1: emotional? Wie geil ist das denn? 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
1: Heute werden es bis zu 29 Grad im Bremen-Vierland. Aktuell haben wir 15 Grad in Ritterhude, 17 Grad in Delmenhorst, 16 Grad in Bremen. Wind kommt aus Nordost bis Nord und bringt ein wenig Erfrischung mit den Wolken mit sich, die ein wenig Schatten spenden. Ansonsten den ganzen Tag strahlend sonnig und heute bleibt es auch erstmal trocken. Heißer dann Richtung Wochenende.
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1: Mit Irene Lottes. Lehrerinnen und Lehrer finden ihre Schüler offenbar immer anstrengender.
2: Ja, vor allem, wie sich viele von ihnen in der Schule verhalten. Außerdem ist die Martini-Straße in der Bremer Innenstadt immer noch gesperrt. Und Norwegen und Frankreich stehen bei der Fußball-WM sicher im 16. Finale. Jordanien dagegen vor dem Aus. Für viele Lehrkräfte an deutschen Schulen ist vor allem das Sozialverhalten der Schülerinnen und Schüler anstrengend. Das ist ein Ergebnis der Befragung für das Schulbarometer, einer repräsentativen Studie der Robert-Bosch-Stiftung. Armin Himmelrath dazu, welche Probleme es demnach gibt.
3: Disziplinlosigkeit, das Nicht-Einfügen-Können in Gruppen, fehlende Lernmotivation sind so Punkte, die da genannt werden. 46% der Lehrerinnen und Lehrer sagen, das kommt im Schulalltag so häufig vor, dass es die Lernatmosphäre wirklich beeinträchtigt. Dieser Wert ist in den vergangenen Jahren kontinuierlich gestiegen. 2024 lag er noch bei 35%, jetzt eben aktuell bei knapp der Hälfte der Befragten. Und überraschend deutlich ist der Wunsch zur Weiterqualifizierung für den Umgang mit solchem auffälligen Verhalten. 82% der Befragten im Schulbarometer würden sich gerne genau in diesem Bereich weiterbilden.
2: Wie kann das Rentensystem in Deutschland zukunftsfest werden? Gut 5 Monate hat darüber eine von der Bundesregierung einberufene Kommission beraten. Heute Vormittag schließen die Fachleute in Berlin offiziell ihre Arbeit ab und übergeben ihre Vorschläge. Einige sind auch schon bekannt. Unter anderem soll das Alter, ab dem man in Rente gehen kann, langsam steigen und an die Lebenserwartung gekoppelt werden. Die Rente mit 63 soll wegfallen. In der Bremer Innenstadt arbeitet die Feuerwehr immer noch daran, einen Brand in einem 6-stöckigen Haus zu löschen. Das Feuer war gestern Mittag auf dem Dach des Hauses nahe der Obernstraße ausgebrochen. Erst hatte Baumaterial gebrannt. Am späten Nachmittag war das Feuer unterhalb einer Photovoltaikanlage wieder aufgelodert. Und die Löscharbeiten sind auch immer noch nicht beendet, hat Feuerwehrsprecher Andreas Deschke heute Morgen Radio Bremen erklärt.
4: Wir haben in der Nacht über einen speziellen Bagger den Dachstuhl abtragen lassen. Wir haben seit 5:45 jetzt keine Rauchentwicklung mehr, sodass wir da auch guter Hoffnung sind, dass wir das Feuer bald endgültig gelöscht haben werden.
2: Solange die Löscharbeiten laufen, ist auch die Martini-Straße weiter gesperrt. Bei der Fußball-Weltmeisterschaft hat Algerien mit 2:1 gegen Jordanien gewonnen. Für WM-Neuling Jordanien steht damit der letzte Tabellenplatz in Gruppe J und damit das WM-Aus nach der Gruppenphase fest. Norwegen steht dagegen nach einem 3:2 gegen den Senegal sicher im 16. Finale, ebenso wie Frankreich nach einem 3:0-Sieg gegen den Irak. Das waren die vier News und die nächsten gibt's um 8:30.
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1: 8:02 ist es aktuell. Wir schauen auf die Straßen im Bremen-Vierland. Vorsicht bitte auf der A7 Hamburg Richtung Hannover. Im Dreieck Hamburg-Nord liegen mehrere Leitbarken. A1 Osnabrück Richtung Bremen. 6 Kilometer stocken vor der Baustelle zwischen dem Dreieck Stur und Hemeling. A7 Hamburg Richtung Hannover. Dort ist wegen einer Unfallschadensbeseitigung bis Freitag früh gesperrt. Um 6 im Dreieck Hannover-Nord. Dort ganz genau die Überleitung zur A352 Richtung Hannover-West. 8 Kilometer stockt es auf der A7 Richtung Flensburg zwischen Dreieck Hamburg Südwest und dem Elbtunnel. Dann eine weitere Sperrung im Raum Hamburg A261 von der A7 zur A1 im Buchholzer Dreieck. Die Überleitung zur A1 Richtung Hamburg wegen Bauarbeiten auch da alles dicht bis Freitag früh um 5. B75 Bremer Straße stadteinwärts zwischen der A7 Marmsdorf und dem Marmsdorfer Weg. Dort stockender Verkehr. Und dann gehen wir einmal Richtung Bremen. B75 Oldenburger Straße Delmenhorst Richtung Bremen zwischen Delmenhorster Dreieck und Grolland. 5 Kilometer stocken. In Bremen 2 Sperrungen in beide Richtungen. Die Hermann-Fortmann-Straße zwischen Bidolek-Straße und Hermann-Wegener-Straße. Und ihr habt sie in den 4 News gerade noch mal gehört. Die Martini-Straße, tiefer Brill zwischen Bredenstraße und kurze Wallfahrt nach einem Feuerwehreinsatz. Da bis auf Weiteres in beide Richtungen ebenfalls gesperrt.
5: Es wird geblitzt in Stur, Blockener Straße, Höhe Neuer Weg. Auf der B211 Brake in Richtung Oldenburg unter der ersten Brücke. B75 auf Höhe der Abfahrt Hochdingstadt einwärts. Und ein Blitzer ist auch immer noch auf der B6 Barrien. Und da wird in beide Richtungen geblitzt. Mehr Blitzer gerne melden unter der 0421 246 666. Gute Fahrt.
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1: Mai, da ist was los im Bremen-Vierland. Da rutscht schon der Bayer aus mir raus, aus Versehen.
5: Wie kommt das denn?
1: Weiß ich auch nicht, es kam mir gerade so. Ich dachte, das sagt man so vielleicht in Süddeutschland. Das müsste mir jetzt jemand aus Süddeutschland sagen.
5: Mhm.
1: Mai, ich gucke gerade unsere Redakteurin Runa durch die Scheibe. Dann sagt man das nicht so. Hei, ja, Mai. Also Mai.
5: Mai.
1: Ja, sie nickt.
5: Mai, es wird heiß. Wenn man noch irgendwas erledigen will, dann sollte man das heute tun, glaube ich. Garage aufräumen. Rasenmähen.
1: Das ist das, was dir einfällt,
5: wenn man ganz viel machen muss, dann heute. Heute ist noch nicht so heiß.
1: Ja, sag ich doch, Mai.

0: 11 Minuten nach 8 ist es jetzt die große Frage des Dienstags. Wo ist der Sommer im Bremen-Vierland einfach geiler?
1: Ja, genau. Auf dem Land oder mitten in der City, in der Stadt?
0: Die Pro-Land-Fraktion haben wir heute früh schon gehört. Die ist natürlich Pro-Land. Jetzt also die Summer-in-the-City-Befürworter.
2: Sommer in der Stadt ist geiler als auf dem Dorf. Warum?
3: Man kann mehr machen.
2: Ja, was denn?
3: Verschiedene Schwimmbäder, verschiedene Parks, mehr Leute treffen, mehr Kneipen unter Umständen, sportliche Aktivitäten. Da gibt es viel, was man machen kann.
2: Und es geht auch um Dorf.
3: Aber nicht in der Vielfalt wahrscheinlich.
4: Man hat viele kulturelle Angebote, zu denen man gehen kann. Vielleicht mehr als auf dem Dorf. Aber auf dem Dorf gibt es natürlich Seen und viel Natur.
2: Gibt es hier auch, muss man nur ein bisschen fahren.
4: Genau, aufs Land. Nein.
2: Ja, doof.
4: Das stimmt.
5: Ich habe keinen Vergleich. Ich habe noch nie auf dem Land gewohnt. Deshalb kann ich nur von der Stadt berichten. Es gibt natürlich in der Stadt mehr Möglichkeiten, Dinge zu unternehmen, ne, als auf dem Land. So soziale Interaktionen wie
2: Reden. Die anderen sind so weit weg. Ja, auch auf dem Land.
5: Das stimmt.
2: Im Sommer ist es in der Stadt besser als auf dem Land. Warum?
6: Wegen den diversen Gerüchen, würde ich sagen.
2: Hier riecht es besser als auf dem Land?
6: Ja, schon.
2: Die würden doch glatt, glaube ich, widersprechen, die Landbewohner.
6: Ja, kann sein, ja. Aber bei mir ist es andersrum. Ich bin gerne in der Stadt.
7: Welche Gerüche meint er wohl?
0: Gülle versus Abwasserkanal? Ich weiß es nicht genau. Viele Menschen auf einem Haufen. Bremen 4-Reporter Martin Neuers noch mit dazu. Verschwitzt von der Umfrage. Naja, ist ja eure Meinung. Cher jetzt. Das ist ein Sommersong hier. Ike.
7: Her damit.
0: Das ist ja überragend. Ich freue mich. Believe gibt's jetzt auf der Playlist für euch. 7:45. Genießt euren Sommerdienstag, egal ob auf dem Land oder in der Stadt.

0: man muss den Sommer nehmen, wenn er da ist. Und bei dem Wetter würde ich in den Hotpot-Kaffeebecher eher Eiskaffee packen.
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0: Und wohin der Kaffeebecher für den Eiskaffee kommt, der gute alte Cold Pot an dem, in dem Moment, das schauen wir jetzt. Ike hat schon
2: ja,
0: gehört.
2: Du merkst,
0: es.
2: Ich mixe mir schon Wolf und ziehe jetzt auch was.
0: Oh, du ziehst schon? Dann ja,
2: oder nicht?
0: Doch, unbedingt. Wir wollen wissen, welcher Buchstabe es ist, von aus welchem Ort ihr heute kommt in Bremen-Vierland. Achtung!
2: Warte, das sind so kleine Zettel, die muss ich erstmal auf. Ein O?
0: Ein O!
2: Ich dachte erst, eine Null.
0: Nein.
2: Ein O!
0: Ein O! Beginnt euer Wohnort mit einem O.
2: Oha.
0: Dann ruft jetzt an. 0421246666. Dann können wir einen kleinen Frühstücksplausch abhalten und ihr bekommt einen Bremen-4-Hotpot-Kaffeebecher. Heute dann eben für einen Eiskaffee.
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1: Bis zu 29 Grad werden es heute in Bremen-Vierland, im Binnenland, an der Küste, auf den Inseln bis zu 20 Grad. Aktuell haben wir 17 in Bremen und Bremerhaven, 16 in Budjading und 15 Grad in Nordholz. Viel Sonne, ein paar Wolken.
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2: Guten Morgen. Lehrerinnen und Lehrer belastet zurzeit vor allem das Sozialverhalten in den Klassen. Das geht aus dem Schulbarometer der Robert-Bosch-Stiftung hervor. 46% der Befragten sagen, dass die Lernatmosphäre schwierig ist, weil den Schülerinnen und Schülern Disziplin oder auch Motivation fehlen. Ein Großteil der befragten Lehrkräfte wünscht sich auch mehr Fortbildung für solche Situationen. Die von der Bundesregierung einberufene Kommission übergibt gleich ihre Vorschläge dafür, wie das Rentensystem stabilisiert werden soll. Unter anderem soll das Renteneintrittsalter steigen, gekoppelt an die Lebenserwartung. Die Rente mit 63 soll wegfallen. Daran gibt es schon Kritik, vor allem von den Gewerkschaften. Bei der Fußball-Weltmeisterschaft hat Algerien mit 2:1 gegen Jordanien gewonnen. Für Jordanien steht damit der letzte Tabellenplatz in Gruppe J und auch das WM-Aus nach der Gruppenphase fest. Norwegen steht dagegen nach einem 3:2 gegen den Senegal sicher im 16. Finale, genauso wie Frankreich nach einem 3:0 gegen den Irak. Ausführliche 4 News gibt's wieder um 9.
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1: 8.31 Uhr ist es und es ist ordentlich was los im Bremen-Vierland. A1 Osnabrück Richtung Bremen zwischen dem Dreieck Stur und Hemeling 5 Kilometer Stau vor der Baustelle. Dann einmal die A7 Richtung Hannover. Im Dreieck Hannover Nord ist die Überleitung zur A352 Richtung Hannover West wegen einer Unfallschadensbeseitigung weiter gesperrt, noch bis Freitag früh um 6. Und die A7 Hannover Richtung Flensburg zwischen Dreieck Hamburg Südwest und dem Elbtunnel 8 Kilometer stockend. A26 Richtung Stade zwischen Dollern und Stade Ost nach einem Unfall dort alles gesperrt und es staut sich. A261 von der A7 zur A1 im Buchholzer Dreieck ist die Überleitung zur A1 Richtung Hamburg wegen Bauarbeiten ebenfalls noch bis Freitag bis 5 Uhr früh gesperrt. B75 Bremer Straße stadteinwärts zwischen der A7 Marmsdorf und dem Marmsdorfer Weg stockender Verkehr und einmal wieder zurück nach Bremen. B75 Oldenburger Straße Delmenhorst Richtung Bremen zwischen Delmenhorster Dreieck und Grolland 5 Kilometer stockend und zwei Sperrungen, einmal die Hermann-Fortmann-Straße zwischen Büdeleck-Straße und Hermann-Wegener-Straße in beide Richtungen alles gesperrt, genauso wegen eines Feuerwehreinsatzes in Bremen die Martini-Straße tiefer Brill zwischen Bredenstraße und Kurze Wallfahrt.
3: Ganz schön viel los. Jo. Und jetzt komme ich auch noch mit 4 Blitzern. In Stur zum Beispiel, Blockener Straße, Höhe Neuer Weg. Auf der B211 Brake in Richtung Oldenburg unter der ersten Brücke wird da geblitzt. B75 Höhe Abfahrt Hochding statt einwärts und B6 Barien in beiden Richtungen wird da auch geblitzt. Mehr Blitzer könnt ihr trotzdem noch melden. 0421 246 666. Gute Fahrt.
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1: Gute Nummer, sich zu merken, wenn man in einem Ort mit O wohnt im Bremen-Vierland.
3: Das haben wir ja gerade eben gezogen, das O bei unserem Bremen-Vierland-ABC. Und im ersten Moment dachte ich, O gibt's gar nicht. Was gibt's denn mit O im Bremen-Vierland? Und dann habe ich auf die Karte geguckt und ein bisschen nachgedacht. Gibt's so viel mit O?
1: Ja, wenn man schon bei Oldenburg zum Beispiel anfängt.
3: Osterholz, Scharmbeck, Euten,
1: Ovelgönne, Oberhammelwaden. Da war ich mal auf einem 30. Geburtstag, war spitze, ja. In einem Partyzelt. Lecker. Wodka Maracuja, so? Nie wieder. Ja, wirklich. Falls ihr auch in einem Ort mit O wohnt, dann meldet euch bei uns, bei Ike Pauli.
3: Hallo.
1: Irene Lottes.
2: Hallo.
1: Und ich bin Tine Kunze. Guten Morgen.
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0: Olly Murs und Rizzle Kicks, ja, Hot Skips, ja, Entschuldigung, ich bin beim O. Mhm. Bleiben wir beim O wie Oldenburg.
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0: Da kommt nämlich Martin her, guten Morgen.
2: Einen guten Morgen.
0: Obwohl, so richtig aus Oldenburg kommst du gar nicht. Du kommst nämlich von weit her aus Mecklenburg-Vorpommern. Wo genau?
2: Der kleine Ort heißt Torgelow. Der ist ziemlich angesiedelt in der Nähe der Insel Usedom, Richtung Berlin. Hart an der Brandenburger Grenze.
0: Das ist natürlich richtig weit weg, aber norddeutsch bist du geblieben. Einmal von der einen Seite zur anderen rüber. Was hat dich nach Oldenburg gebracht?
2: Nach Oldenburg bin ich gekommen, der Arbeit wegen.
0: Oh, der Arbeit.
2: Relativ strikt, strukturschwache Region, aus der ich herkomme. Und da blieb einem damals nicht viel übrig.
3: Ja, und was ist jetzt das Schöne an Oldenburg, dass du da dann geblieben bist? Nur der Job?
2: Nee, ich finde, ich sage immer ganz liebevoll, Oldenburg ist so nicht die kleine Schwester von Bremen, auch wenn es jetzt viele Oldenburger dafür hassen werden. aber du hast eben alles hier, du hast deine Ruhe, du kannst Party machen gehen, du bist zentral dabei, also das ist schon ganz angenehm alles.
0: Meine kleine Schwester würde an der Stelle auch sagen, ist ja auch immer schöner, die kleine Schwester zu sein von der Größe.
2: Würde meine auch sagen, genau.
3: Dann sag doch mal, was ist dein Lieblingsort in Oldenburg? Hau mal einen raus, damit wir auch genau wissen, wo du dich denn so aufhältst.
2: Mein Lieblingsort in Oldenburg, der Schlossgarten.
0: Das ist wirklich schön, der Schlossgarten, das muss man wirklich sagen.
2: Der Schlossgarten finde ich wunderschön, oder am Wochenende auch mal in der Stadt feiern gehen, Mottenstraße beispielsweise, Kurwigstraße, so diese Ecke.
0: Also
2: das sind viele schöne Orte.
0: Du wurdest richtig eingebremt, vierlandet, würde ich sagen, Martin. Wer ist Mecklenburg-Vorpommern? Das brauchen wir nicht mehr. Schön, dass es dich ins Bremen-Vierland verschlagen hat und schön, dass es dich in Oldenburg, ja, dass du dort geblieben bist. Ganz liebe Grüße an dich und der Bremen für Hotpot-Kaffeebecher geht natürlich nach Oldenburg.
2: Vielen lieben Dank.
0: Sehr, sehr gerne. Und jetzt habt noch einen fantastischen Tag.
2: Ihr auch.
0: Bis dann. Ciao.
2: Ciao.
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Precious von Depeche Mode aus dem Jahr 2005 hier bei Bremen 4. 2005 war Malik Harris 8. 8 Jahre alt. 97 ist er geboren in Landsberg am Lech als Malik Justin Harris und lebt mittlerweile in München und überall auf der Welt, weil er musikalisch natürlich ordentlich unterwegs ist. War auch beim ESC für Deutschland mit dabei, war letztes Jahr beim Deichbrand-Festival im Bremen-Vierland. Also ordentlich was zu tun und neue Musik schreibt er eben auch. Dieses Jahr rausgekommen ist seine aktuelle Single Lie to Me jetzt für euch bei den 4 am Morgen um gleich 10 vor 9.

0: No Time to Talk und gleich gibt's Burn von Ellie Goulding nach den Jonas Brothers und vor den 4 News mit Irene dann um 9. Es ist jetzt 8:54, Entschuldigung.
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1: Es werden heute bis zu 29 Grad, also wirklich ein heißer Sommertag, aber bei weitem noch nicht der heißeste Tag der Woche. Der kommt noch Richtung Wochenende, da werden es mehr als 30 Grad. Heute eben bis zu 29 und aktuell haben wir 15 Grad in Cuxhaven, 16 in Barnsdorf, 17 in Bremerhaven und Bremen. Ganz viel Sonne, trocken bleibt es auch, ein paar Wolken.
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1: Mit Irene Lottes, Lehrerin und Lehrer finden ihre Schüler offenbar immer anstrengender.
2: Ja, vor allem, wie sich viele von ihnen in der Schule untereinander verhalten. Außerdem überreichen Fachleute der Bundesregierung gerade ihre Vorschläge für eine Rentenreform. Und Norwegen und Frankreich stehen bei der Fußball-WM sicher im 16. Finale, Jordanien dagegen vor dem Aus. Für viele Lehrkräfte an deutschen Schulen ist vor allem das Sozialverhalten der Schülerinnen und Schüler anstrengend. Das ist ein Ergebnis der Befragung für das Schulbarometer, einer repräsentativen Studie der Robert-Bosch-Stiftung. Armin Himmelrath dazu, welche Probleme es demnach gibt.
3: Disziplinlosigkeit, das Nicht-Einfügen-Können in Gruppen, fehlende Lernmotivation sind so Punkte, die da genannt werden. 46% der Lehrerinnen und Lehrer sagen, das kommt im Schulalltag so häufig vor, dass es die Lernatmosphäre wirklich beeinträchtigt. Dieser Wert ist in den vergangenen Jahren kontinuierlich gestiegen. 2024 lag er noch bei 35%, jetzt eben aktuell bei knapp der Hälfte der Befragten. Und überraschend deutlich ist der Wunsch zur Weiterqualifizierung für den Umgang mit solchem auffälligen Verhalten. 82% der Befragten im Schulbarometer würden sich gerne genau in diesem Bereich weiterbilden.
2: Wie geht es weiter mit der Rente und wie kann und sollte man das System überarbeiten? Antworten auf diese Fragen sollte eine von der Bundesregierung einberufene Kommission finden. Jetzt gerade übergeben die Fachleute in Berlin ihre Vorschläge an Bundeskanzler Friedrich Merz und Bundesarbeitsministerin Bärbel Baas. Einige sind schon bekannt und auch schon in der Kritik, berichtet Tim Aßmann aus Berlin.
4: Der Kommissionsvorschlag, die Rente mit 63 abzuschaffen, trifft bereits vor der offiziellen Bekanntgabe auf Kritik, vor allem von den Gewerkschaften. Teile der Opposition und Sozialverbände klagen, das Problem der Altersarmut werde von der Kommission nicht ausreichend angegangen. Breites Expertenlob gibt es für die Empfehlung der kapitalmarktgedeckten Zusatzrente, finanziert von Arbeitgebern und Arbeitnehmern zu gleichen Teilen über höhere Rentenbeiträge. Nach der Übergabe der Empfehlungen will die Bundesregierung entscheiden, welche davon sie für die angekündigte Rentenreform übernimmt.
2: Vor dem Bundesverfassungsgericht geht es heute um die Finanzierung der öffentlich-rechtlichen Sender. 2024 hatten die Bundesländer eine Beitragserhöhung blockiert, die die Kommission zur Ermittlung des Finanzbedarfs, kurz KEF, eigentlich empfohlen hatte. Die Sender wollen nun vor Gericht klären lassen, ob die Weigerung der Länder grundgesetzwidrig war. Bei der Fußball-Weltmeisterschaft hat Algerien mit 2:1 gegen Jordanien gewonnen. Für WM-Neuling Jordanien steht damit der letzte Tabellenplatz in der Gruppe J und damit auch das WM-Aus nach der Gruppenphase fest. Norwegen steht dagegen nach einem 3:2 gegen den Senegal sicher im 16. Finale, genauso wie Frankreich nach einem 3:0 gegen den Irak. Das waren die vier News und die nächsten gibt's um 9:30.
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1: 9:03 ist es jetzt. Wir schauen einmal auf die Straßen. Da ist wirklich ordentlich was los. A1 Hamburg Richtung Osnabrück. 4 Kilometer stocken zwischen Bremer Kreuz und Asten. Osnabrück Richtung Bremen. Einfahrt Wildeshausen West ist heute bis 17 Uhr wegen Bauarbeiten gesperrt. Osnabrück Richtung Bremen zwischen Dreieck Stur und Bremen-Himmeling auf der A1 5 Kilometer Stau. Dann rüber zur A7 Hamburg Richtung Hannover. Im Dreieck Hannover Nord ist die Überleitung zur A352 Richtung Hannover West auch gesperrt bis Freitag um 6. Und 8 Kilometer stockend Richtung Flensburg zwischen Dreieck Hamburg Südwest und dem Elbtunnel. Wir bleiben da in der Ecke A261 von der A7 zur A1 im Buchholzer Dreieck. Die Überleitung zur A1 Richtung Hamburg wegen Bauarbeiten ist die gesperrt bis Freitag früh um 5. Dann die B212 Ganderkesee Norden Hamm wird zwischen Schwei und Esensham wegen Grünpflege bis 16 Uhr heute in beide Richtungen gesperrt. B75 Oldenburger Straße Richtung Bremen zwischen Delmhorster Dreieck und Grolland 3 Kilometer stockend und in Bremen 2 Sperrungen in beide Richtungen. Einmal die Hermann-Fortmann-Straße zwischen Büdoleck-Straße und Hermann-Wegener-Straße und die Martini-Straße zwischen Bredenstraße und Kurze Wallfahrt.
5: Es wird in Stur geblitzt, Blockener Straße, Höhe Neuer Weg und auf der B211 Brake in Richtung Oldenburg unter der ersten Brücke. Blitzer meldet doch gerne bei Bremen 4 unter der 0421 246 666. Gute Fahrt!
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1: Es ist genauso viel los auf den Straßen in Bremen-Vierland wie bei der WM 2026. Es geht nämlich bis Gruppe L. Wir hatten gerade in den vier News, Irene, bei dir Gruppe J.
6: Mhm.
1: Ja, und K und L fehlen noch. Die spielen heute.
6: War mir gar nicht so klar, dass es dann doch so viele Gruppen gibt.
1: Ist das schon das halbe Alphabet?
6: Ja,
1: sind wir schon
6: wirklich
1: da angekommen? Also heute 19 Uhr Portugal-Usbekistan und 22 Uhr England-Ghana habe ich hier noch stehen.
6: Oh, das würde ich gerne gucken. Das ist leider ein bisschen spät für mich.
1: Morgen geht es auch noch weiter mit K und L. Also wir sind noch lange nicht durch und dann geht es weiter wieder mit Gruppe B. So ist es hier bei den vier am Morgen mit Ike Pauli.
6: Guten Morgen.
1: Irene Lottes.
6: Hallo.
1: Ich bin Tine Kunze. Guten Morgen auch von mir und das hier ist Tampa City mit Self-Aware.

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0: Letztens stand eine Frau vor mir in so einem Schnäppchenmarkt und hat zwei Poolnudeln gekauft. Es gibt ja fast nichts Unwürdigeres, als mit diesen Dingern da an der Kasse zu stehen und danach, auch wo packst du die hin? Unterm Arm, in die Tasche, geht ja alles nicht. Du hast dann halt so eine blöde Poolnudel in der Hand. Aber das hält uns natürlich nicht auf.
1: Mission Poolnudel. Ein Weltrekord fürs Bremen-Vierland.
2: Wenn wir es alle machen, dann ist es auch nicht mehr peinlich. Stimmt. Das ist der Trick. Mit eurer Hilfe wird diesen Samstag im Hornerbad in Bremen etwas Legendäres, möchte ich sagen, passieren. Gemeinsam mit euch wollen wir nämlich den Weltrekord im Poolnudel-Floaten knacken. Mindestens 331 Menschen gleichzeitig, eben mit einer Poolnudel im Wasser, dann hätten wir es gepackt.
3: Wir befinden uns jetzt direkt am Hornerbad. Hier wird diese Woche Geschichte geschrieben. Seid ihr bereit dafür?
4: Absolut.
3: Was macht dich da so sicher?
4: Wir sind ein schwimmbadbegeisterter Stadtteil. Alle fließen, wenn die Sonne scheint und es warm ist, hier ins Horner Freibad. Und deswegen glaube ich, dass wir total bereit sind.
3: Alle fließen ins Becken mit ihren Nudeln. So soll es sein.
5: Ja, wenn, dann Horn, oder?
6: Horn ist auf jeden Fall bereit für so einen Rekord. Aber es gibt ja auch noch andere Stadtteile.
3: Genau, und die sind nämlich hoffentlich auch dabei.
6: Eigentlich sind doch alle Bremer fit, oder?
3: Das will ich schwer hoffen. Ja. 331 brauchen wir.
7: Ist nichts. Locker, locker, locker.
3: Was macht dich so sicher? Das fühlt sich so gut an. Erzähl.
7: 331 ist eine sehr kleine Nummer, von daher habe ich keinerlei Bedenken.
6: Das wird man in einer Stadt mit so vielen Menschen zusammenkriegen. Kein Problem. Ich übe jetzt und dann sehen wir uns.
3: Nimm deine Nudel mit.
6: Die habe ich immer dabei.
0: Aber alle aus dem Bremen-Vierland können natürlich kommen.
4: Klar.
0: Bremen-4-Reporter Martin Neuhaus hat die Weltrekord-Vorfreude in Bremen-Horn mal gecheckt, aber ihr könnt alle kommen, wir freuen uns sehr.
2: Und Bremen-Horn was, pass auf, born to be Weltrekord Stadtteil, meine alte Hood, und ihr sollt alle mit dabei sein aus dem Bremen-Vierland. Alle Infos gibt's natürlich auf bremen4.de.
1: Mission Poolnudel. Ein Weltrekord fürs Bremen-Vierland.

0: Taylor Swift, ganz klar. 20 nach 9 ist es gleich und ich habe hier eine Gefahrenmeldung. Vorsicht bitte in beiden Richtungen auf der A27 Bremen. Zwischen Bremen-Fahr- und Rastplatz Achterkempe laufen Tiere auf der Fahrbahn. Seid vorsichtig, kommt gut und sicher an. Jetzt mit Sophie Alice Baxter und Spiller Groove Jet.
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0: Wirtschafts- und Arbeitsministerin Bärbel Baas überreicht. Merz hat die Vorschläge gelobt. Das Paket würde dazu beitragen, dass die Rente sicher ist und die Lasten fair über alle Gruppen und Generationen verteilt würden. Deswegen müssten auch alle vorgeschlagenen Maßnahmen umgesetzt werden, so Merz. Lehrerinnen und Lehrer belastet zurzeit vor allem das Sozialverhalten in den Klassen. Das geht aus dem Schulbarometer der Robert-Bosch-Stiftung hervor. 46% der Befragten sagen, dass die Lernatmosphäre schwierig ist, weil den Schülerinnen und Schülern Disziplin oder Motivation fehlen. Ein Großteil der befragten Lehrkräfte wünscht sich auch mehr Fortbildung für solche Situationen. Bei der Fußballweltmeisterschaft hat Algerien mit 2:1 gegen Jordanien gewonnen. Für WM-Neuling Jordanien steht mit dem letzten Tabellenplatz in Gruppe J auch das WM-Aus nach der Gruppenphase fest. Norwegen steht dagegen nach einem 3:2 gegen den Senegal sicher im 16. Finale, genauso wie Frankreich nach einem 3:0 gegen den Irak. Die deutsche Nationalmannschaft startet heute Nachmittag nach 2 freien Tagen die Vorbereitung für das letzte Gruppenspiel gegen Ecuador. Ausführliche 4-News gibt's wieder um 10.
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2: Jetzt ist es 9.31 Uhr. Wappnet euch, es ist was los auf den Straßen. Vorsicht bitte in beiden Richtungen. Auf der A27 Bremen zwischen Bremen-Fahr- und Rastplatz Achterkempe laufen Tiere. Dann die A1 Osnabrück Richtung Bremen. Die Einfahrt Wildeshausen-West ist wegen Bauarbeiten bis heute um 17 Uhr gesperrt. Die A1 Richtung Bremen zwischen Dreieckstur und Bremen-Hemeling 5 Kilometer Stau. Dann die A7 Richtung Hannover. Im Dreieck Hannover-Nord ist die Überleitung zur A352 Richtung Hannover-West wegen einer Unfallschadensbeseitigung gesperrt bis Freitag um 6. Bis Freitag um 5 ist die A261 von der A7 zur A1 im Buchholzer Dreieck, da die Überleitung zur A1 Richtung Hamburg gesperrt. Und gleiche Ecke, A7 Richtung Flensburg zwischen Dreieck Hamburg Südwest und dem Elbtunnel aktuell 8 Kilometer stockender Verkehr. Noch eine Sperrung auf der B212. Ganderkesee Norden Hamm zwischen Schwei und Esensham wegen Grünpflege alles dicht bis um 16 Uhr. Dann an der B75 Richtung Bremen zwischen Delmhorster Straße und Grolland 3 Kilometer stockend und noch 2 Sperrungen für Bremen, die Hermann-Fortmann-Straße in beide Richtungen zwischen Büdoleck-Straße und Hermann-Wegener-Straße und die Martini-Straße zwischen Bredenstraße und Kurze Wallfahrt.
3: Ein Blitzer ist übrig geblieben, der steht in Stur, Blockener Straße, Höhe Neuer Weg. Wenn ihr noch andere seht, ihr könnt die melden unter der 0421 246 666. Gute Fahrt.
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2: Das hast du so freundlich gesagt, Ike. Vielleicht, ja, um die Wogen zu glätten nach 9 Verkehrsmeldungen hier im Bremen.
3: Und einem Blitzer, der nur noch da ist, und ein läppischer Blitzer.
2: Ihr könnt alles nachlesen, natürlich auf bremen4.de. Und ansonsten hoffen wir, ihr startet gut in euren Dienstag mit den 4 am Morgen. Heute sind das zu dritt Irene Lottes.
0: Hallo.
2: Ike Pauli.
0: Hallo.
2: Und ich bin Tine Kunze. Guten Morgen.

Zara Larsson Can't Tame Her hier bei Bremen 4. Es ist 9.39 Uhr. Ich habe hier eine Gefahrenmeldung. Vorsicht bitte auf der A29. Wilhelmshaven Richtung Oldenburg. Zwischen Oldenburg-Ohmstede und Hafen liegen Gegenstände. Hier gibt's jetzt Gracie Abrams mit Hit the Wall. Startet gut in euren Dienstag und genießt diesen sonnigen Sommertag mit den 4 am Morgen.

0: Ein Erdbeertraum hat sich erfüllt, Tine.
1: Was? Deiner?
0: Die Idee des Erdbeer-Drive-Ins, also endlich mal keine Tüte Fastfood am Drive-In bestellen, sondern ein kleines Körbchen mit Erdbeeren, die Menschen lieben es und rennen den Stationen, die das anbieten, die Bude ein.
1: Also bestellst du, wie man das so kennt von einschlägigen Fastfood-Ketten, an einem Terminal-Häuschen und dann holst du deine Ration Erdbeeren dann so... Erdbeerhof, hallo, was hatten Sie für eine Bestellung?
0: Genau, oder wie läuft das? 5 Kilo. So, die Idee stammt wohl aus den Niederlanden, funktioniert
1: klar,
0: da schon gut.
1: Die aber smarten Niederländer.
0: Auch in Deutschland, also hier in Niedersachsen, bis zu 300 Autos stoppen zum Beispiel an dem Erdbeer-Drive-In im Emsland. Einfach nach Feierabend da mal eben rumkurven, schnell noch frische Erdbeeren am Drive-In für die Liebste oder den Liebsten holen. Perfekt.
1: Ich finde das überragend, vor allem, weil du ja dann nicht so wenig Erdbeeren nur mitnehmen kannst, sondern kannst den ganzen Kofferraum vollladen. Ja. Davon bräuchten wir noch mehr. Mehr Drive-Ins, die geile Essenssachen haben statt Burger. Was könnte man denn noch machen? Spaghetti-Eis.
0: Ah, ein Spaghetti-Eis-Drive-In. Ich wäre sofort beste Kunde.
1: Ich auch. Finde ich richtig gut. Spaghetti-Eis und Erdbeer-Drive-In. Wann in Bremen-Vierland? Irgendjemand muss das umsetzen von euch.

Hug Yourself von Kamrat hier bei Bremen 4 und es ist 9.49 Uhr und ich habe hier eine Gefahrenmeldung. Vorsicht bitte auf der A1 Hamburg Richtung Bremen zwischen Hollenstedt und Heidenau liegen Gegenstände. Kommt gut und sicher an. Gut, hier gibt's jetzt für euch Somebody That I Used To Know. Dann die 4 News mit Irene um 10 und ab 10 übernimmt hier dann der Kollege Roland Kannwicher für euren

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1: Das wird ein schöner Sommertag, glaube ich, in den Augen von vielen. Aktuell 20 Grad. Schnell nochmal die Fenster aufmachen und diese vergleichsweise Frische reinlassen, denn heute pendelt es sich nochmal hoch auf bis zu 29 Grad. Schwacher Wind und es gibt später dann zumindest viel Sonne. Morgen dann bis zu 34 Grad, dann wird es ab morgen auch schwüler. Also da kommt eine Hitzewelle.
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1: Mit Irene Lottes. Für Bundeskanzler Friedrich Merz ist jetzt klar, wie die Rentenreform aussehen soll.
2: Er hat gerade die Vorschläge von der zuständigen Kommission bekommen und will die auch genauso umsetzen. Außerdem geht es vor dem Bundesverfassungsgericht um die Finanzierung der öffentlich-rechtlichen Sender. Und Norwegen und Frankreich stehen bei der Fußball-WM sicher im 16. Finale, Jordanien dagegen vor dem Aus. Die von der Bundesregierung einberufene Kommission hat ihre Vorschläge für eine Rentenreform an Bundeskanzler Friedrich Merz und Arbeitsministerin Bärbel Baas überreicht. Merz hat die Vorschläge direkt im Anschluss gelobt. Die Kommission habe sich mit großem Sachverstand einem der vermutlich schwierigsten Reformprojekte gewidmet.
3: Ihre Empfehlungen sind von allergrößter Bedeutung für uns, für unseren Sozialstaat, für uns als Wirtschaftsstandort, aber vor allem für uns als Gesellschaft insgesamt. Das von Ihnen vorgeschlagene Paket erfüllt zwei Ziele. Die Rente bleibt sicher und die Lasten werden gerecht verteilt über alle gesellschaftlichen Gruppen, über alle Generationen hinweg.
2: Merz hat angekündigt, alle Vorschläge der Kommission jetzt zügig umzusetzen. Man könne es sich nicht erlauben, einzelne Maßnahmen herauszunehmen oder abzulehnen, so Merz. Für viele Lehrkräfte an deutschen Schulen ist vor allem das Sozialverhalten der Schülerinnen und Schüler anstrengend. Das ist ein Ergebnis der Befragung für das Schulbarometer, einer repräsentativen Studie der Robert-Bosch-Stiftung. Armin Himmelrath dazu, welche Probleme es danach gibt.
4: Disziplinlosigkeit, das Nicht-Einfügen-Können in Gruppen, fehlende Lernmotivation sind so Punkte, die da genannt werden. 46% der Lehrerinnen und Lehrer sagen, das kommt im Schulalltag so häufig vor, dass es die Lernatmosphäre wirklich beeinträchtigt. Dieser Wert ist in den vergangenen Jahren kontinuierlich gestiegen. 2024 lag er noch bei 35%, jetzt eben aktuell bei knapp der Hälfte der Befragten. Und überraschend deutlich ist der Wunsch zur Weiterqualifizierung für den Umgang mit solchem auffälligen Verhalten. 82% der Befragten im Schulbarometer würden sich gerne genau in diesem Bereich weiterbilden.
2: Vor dem Bundesverfassungsgericht geht es heute um die Finanzierung der öffentlich-rechtlichen Sender. 2024 hatten die Bundesländer eine Beitragserhöhung blockiert, die Kommission zur Ermittlung des Finanzbedarfs, kurz KEF, eigentlich empfohlen hatte. Die Sender wollen nun vor Gericht klären lassen, ob die Weigerung der Länder grundgesetzwidrig war. Bei der Fußballweltmeisterschaft hat Algerien mit 2:1 gegen Jordanien gewonnen. Für WM-Neuling Jordanien heißt das der letzte Tabellenplatz in Gruppe J und damit auch das WM-Aus nach der Gruppenphase. Norwegen steht dagegen nach einem 3:2 gegen den Senegal sicher im 16. Finale, genauso Frankreich nach einem 3:0 gegen den Irak. Die deutsche Nationalmannschaft startet heute Nachmittag nach zwei freien Tagen die Vorbereitung für das letzte Gruppenspiel gegen Ecuador. Das waren die vier News mit Irene Lottes.
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1: 3:03 mit Problemen auf der A1 Osnabrück Richtung Bremen. Die Einfahrt Wildeshausen-West ist wegen Bauarbeiten bis heute 17 Uhr gesperrt. Dann die A1 Osnabrück Richtung Bremen zwischen Stur und Hemelingen, 5 Kilometer Stau vor der Baustelle. A7 Hamburg Richtung Hannover. Im Dreieck Hannover Nord ist die Überleitung zur A352 Richtung Hannover West wegen einer Unfallschadenbeseitigung, so heißt es offiziell, bis Freitag um 6 Uhr gesperrt. Also dort dauert. A7 Hannover Richtung Flensburg zwischen Hamburg-Heimfeld und dem Elbtunnel 6 Kilometer stockend. A261 von der A7 zur A1. Im Buchholzer Dreieck ist die Überleitung zur A1 Richtung Hamburg wegen Bauarbeiten auch bis Freitag 5 Uhr gesperrt. B212 Gandeckesee Norden Hamm wird zwischen Schwei und Esens-Hamm wegen Grünpflege bis 16 Uhr heute in beiden Richtungen gesperrt. In Bremen ist die Hermann-Fortmann-Straße zwischen Bidolek-Straße und Hermann-Wegener-Straße in beiden Richtungen gesperrt und immer noch nach dem Brand gestern in Bremen die Martini-Straße Tiefer Brill zwischen Bredenstraße und Kurze Wallfahrt nach dem Feuerwehreinsatz ebenfalls in beiden Richtungen gesperrt. Blitzer habt ihr entdeckt, vielen Dank. B71, Jerusalem in Neuenkirchen, Ortsmitte Richtung Soltau und Stur, Blockener Straße, Höhe Neuer Weg. Wenn ihr sonst was gesehen habt, könnt ihr uns sehr gerne Bescheid geben unter 0421 246 666. Da mal rein ins Dienstagsvormittagsvergnügen. Schön, dass ihr dabei seid. Hier ist Roland Kannwicher.
5: Ah, ja, ja, ja, so leicht über 1,80?
6: Ja, genau.
5: Ah, und so graue Schläfen so ein bisschen und ein bisschen leicht große Nase.
6: Mhm, kommt hin, genau.
5: Nee, kann ich nicht. Oh.
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0: Wenn ihr den mitsingen könnt, seid ihr mindestens 35. Punkt. Viertel nach 10, hier ist Bremen 4. Was soll ich sagen, Leute? Wir sind Sommer. Wir sind gute Playlist. Wir sind Eisalarm. Wir sind Radio Infotainment Vormittagsshow. Was wir aber nicht mehr sind, WM-Torrekordhalter.
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0: Ja, und damit sind wir bei Imke Glöhr aus dem Bremen 4-Thema.
2: Hallo
0: Imke.
2: Hallo, guten Morgen.
0: Und einem Thema, das uns mit Wehmut und gleichzeitig Respekt erfüllen könnte.
2: Aber voll. Er ist, wie du sagtest, eingestellt. Dieser ewige WM-Torrekord von Miroslav Klose, die Älteren kennen ihn noch von Werder Bremen. Messi hat ihn sich letzte Nacht mit Treffer Nummer 17 und Nummer 18 gegen Österreich geholt und ganz Europa ist durchgedreht.
3: Messi! Messi,
4: Messi! Messi, encore win!
5: Messi, goal! Hits the shot!
6: Goal! Goal! Animal!
0: Messi, again! Das könnten wir jetzt ohne Scheiß noch minutenlang weiterlaufen lassen. Also die Euphorie kommt ja rüber.
2: Voll.
0: Bin mir jetzt nicht ganz sicher, wer das Tor geschossen hat. Aber es hat was dazu beigetragen, dass Miroslav Klose eben entthront wurde von diesem ewigen Rekord. Hat man von dem schon was gehört?
2: Ja, ach, der Miro, der war doch schon immer so ein netter, bodenständiger Fußballprofi. Der hat direkt reagiert und zwar mit: Ich habe doch immer gesagt, der Messi ist kein Schlechter.
0: Sehr norddeutsch.
2: Ja, genau. Lionel Messi ist für mich der beste Fußballer aller Zeiten. Und dann sagte er: Glückwunsch, Champion.
0: Ja. Und da wir ein Miroslav Klose-Comeback zu diesem Zeitpunkt nach unseren aktuellen Recherchen zumindest ausschließen können, ist damit auch alles gesagt.
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0: Gleich 10:30 und wir haben eine Warnmeldung, trifft sich also ganz gut.
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0: Denn im thematischen Ablauf war die Übersicht geplant. Vorsicht, A1 Osnabrück Richtung Bremen. Zwischen Wildeshausen West und Nord eine ungesicherte Unfallstelle. Jetzt kommt die A1 Osnabrück Richtung Bremen. Einfahrt Wildeshausen West wegen Bauarbeiten bis 17 Uhr gesperrt. Und A1 Osnabrück Richtung Bremen. Zwischen Stur und Hemelingen gibt es 3 Kilometer Stau vor der Baustelle. A7 Hamburg Richtung Hannover. Im Dreieck Hannover Nord ist die Überleitung zur A352 Richtung Hannover West wegen einer Unfallschadenbeseitigung bis Freitag 6 Uhr gesperrt. A7 Hannover Richtung Flensburg zwischen Hamburg-Heimfeld und dem Elbtunnel 5 Kilometer stockend. A261 von der A7 zur A1 im Buchholzer Dreieck ist die Überleitung zur A1 Richtung Hamburg wegen Bauarbeiten bis Freitag 5 Uhr gesperrt.

Straße, Höhe, neuer Weg. Wenn es noch mehr gibt, ruft ihr uns an, ne? 0421 246 666. Und wir hauen die Banger raus. Hier ist Ray, Where is my husband? Bei Roland Kannwicher.

0: So, alle rein ins Wasser, oder?
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0: Heute bis zu 29 Grad, bis Freitag 37 Grad und dazu schwülwarm, perfekt natürlich, um am Samstag dabei zu sein, wenn wir hoffentlich den Pool-Nudel-Rekord mit 331 Menschen in einem Gewässer mit Poolnudel aufstellen. Die Frage ist aber, wenn ihr vorher gefrühstückt habt, könnt ihr dann eigentlich rein ins Horner Bad oder muss man, so wie wir das von Oma und Opa und von Papa und Mama gelernt haben, nach dem Essen erstmal warten, weil nach dem Essen nicht geschwommen wird? Unser Bremen 4 Wissenschaftsauskenner Andi Schneider, der hat das für euch mal recherchiert.
2: Die erste Idee ist ja, das Essen im Bauch ist so schwer, dass man untergeht. Aber wer schon mal eine Pommes im Freibad gegessen hat und dann im Wasser war, der weiß, das ist Quatsch. Das Problem ist, dass beim Verdauen richtig viel Energie und Blut gebraucht wird. Die Blutmenge im Magen steigt beim Verdauen um das Doppelte an. Ein Nerv, der Parasympathikus heißt, meldet dem Gehirn, jetzt verdauen. Und eigentlich will unser Körper dann nur rumliegen. Wenn wir jetzt aber schwimmen gehen, ist das im besten Fall einfach nur ein bisschen unangenehm. In unbekannten Gewässern, vielleicht sogar mit Strömung, kann es mit viel Essen im Magen aber sogar richtig gefährlich werden, weil unser Körper nicht genug Leistung bringen kann. Also vor dem Schwimmen tatsächlich nicht unbedingt viel essen. Wer aber im hüfthohen Wasser ein bisschen planschen will, der kann das auch mit der Portion Pommes im Bauch.
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0: McDonald hier bei Bremen 4 ist This What You've Been Waiting For und wir sind bei Flo Rida angekommen auf der Playlist. Gleich bei uns Ride Around.
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1: Sonnensymbole, soweit der 16:9 Monitor reicht. Der reicht nicht so weit, das ist jetzt ein bisschen älterer, aber trotzdem. Ganz viel Sonne, 21, 22 Grad aktuell. Heute geht es bis auf 29 Grad rauf. Leicht windig, später fast nur noch strahlend sonnig und trocken. Morgen dann schon über die 30 Grad Marke und dazu schwül. Also das wird sommerlich hier in den nächsten Tagen, wa?
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1: Mit Irene Lottes und für Bundeskanzler Friedrich Merz ist jetzt klar, wie die Rentenreform aussehen soll.
2: Er hat nämlich die Vorschläge von der zuständigen Kommission dafür bekommen und die will er ganz genau so umsetzen. Außerdem ist jedes fünfte neue Auto in der EU inzwischen elektrisch und im Bremer Hulsbergviertel soll ein neuer Bildungscampus entstehen. Das wird gleich vertraglich besiegelt. In Berlin hat die von der Bundesregierung einberufene Kommission ihre Vorschläge für eine Rentenreform an Bundeskanzler Friedrich Merz und Arbeitsministerin Bärbel Baas überreicht. Merz hat die Vorschläge direkt im Anschluss gelobt. Die Kommission habe sich mit großem Sachverstand einem der vermutlich schwierigsten Reformprojekte gewidmet, sagt er.
3: Ihre Empfehlungen sind von allergrößter Bedeutung für uns, für unseren Sozialstaat, für uns als Wirtschaftsstandort, aber vor allem für uns als Gesellschaft insgesamt. Das von Ihnen vorgeschlagene Paket erfüllt zwei Ziele. Die Rente bleibt sicher und die Lasten werden gerecht verteilt über alle gesellschaftlichen Gruppen, über alle Generationen hinweg.
2: Merz hat angekündigt, alle Vorschläge der Kommission jetzt zügig umzusetzen. Man könne es sich nicht erlauben, einzelne Maßnahmen herauszunehmen oder abzulehnen, so Merz. Für viele Lehrkräfte an deutschen Schulen ist vor allem das Sozialverhalten der Schülerinnen und Schüler anstrengend und eine immer größere Belastung. Das ist ein Ergebnis der Befragung für das Schulbarometer einer repräsentativen Studie der Robert-Bosch-Stiftung. Demnach beklagen 46% der Lehrerinnen und Lehrer Disziplinlosigkeit, Aggressivität und fehlende Lernmotivation als größte Belastung. Der überwiegende Teil der Befragten wünscht sich deswegen auch mehr Schulungen für solche Probleme. Elektromobilität nimmt in Europa weiter an Fahrt auf. Jedes fünfte neue Auto europaweit fährt mittlerweile elektrisch. Auch im Mai sind die Zahlen gestiegen, berichtet Till Bücker.
4: Im Mai wurden laut Branchenverband ACEA rund 200.000 Elektroautos neu zugelassen. Ein Plus von fast 43% im Vergleich zum Vorjahr. Die Experten begründen die Entwicklung vor allem mit staatlichen Kaufprämien. Aber auch die hohen Spritpreise wegen des Iran-Kriegs dürften eine Rolle spielen. Trotz des Booms bei den Stromern bleiben Hybride die beliebteste Antriebsart in der EU. Der Marktanteil liegt bei knapp 38%. Verbrenner sind dagegen weiter auf dem Rückzug. Vor allem Benziner, aber auch Diesel verlieren an Bedeutung.
2: Bremen bekommt im Ortsteil Hulsberg einen neuen Bildungscampus. Am Mittag soll der Bremer Bildungssenator Marc Rackles den Mietvertrag unterzeichnen. Der Campus soll eine Grundschule, eine Oberschule und ein Kinder- und Familienzentrum verbinden. Es ist das dritte Projekt der städtischen Bildungsbaugesellschaft, das sich damit konkretisiert. Laut Bildungsbaugesellschaft sollen die Bauarbeiten für den Hulsberg Campus im nächsten Jahr starten. In etwa 5,5 Jahren soll er fertig sein. Das waren die vier News mit Irene Lottes.
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1: 311, Vorsicht auf der A7. Hannover Richtung Hamburg, zwischen Bad Fallingbostel und Dorfmarkt liegt ein Spanngurt. A1 Osnabrück Richtung Bremen, die Einfahrt Wildeshausen West, ist wegen Bauarbeiten bis heute 17 Uhr gesperrt. Es gibt zwischen Osnabrück Richtung Bremen auf der A1 Dreieck Stur Bremen-Himmelingen 3 Kilometer stockenden Verkehr. A7 Hamburg Richtung Hannover, da ist im Dreieck Hannover Nord die Überleitung zur A352 Richtung Hannover West bis Freitag 6 Uhr gesperrt. A7 Hannover Richtung Flensburg, zwischen Hamburg-Heimfeld und dem Elbtunnel 3 Kilometer stockend. A261 von der A7 zur A1 im Buchholzer Dreieck ist die Überleitung zur A1 Richtung Harburg wegen Bauarbeiten bis 5 Uhr Freitag gesperrt. B212 Garnackesee Norden-Hamm zwischen Schwei und Esens-Hamm wegen Grünpflege bis 16 Uhr in beiden Richtungen gesperrt. Bremen, die Hermann-Fortmann-Straße ist zwischen Bidolek-Straße, will mir nicht über die Lippen kommen, und Hermann-Wegener-Straße in beiden Richtungen gesperrt. Und gestern hat es gebrannt in Bremen. Die Martini-Straße tiefer, Brill ist zwischen Bredenstraße und Kurze Wallfahrt deswegen immer noch in beiden Richtungen gesperrt. Und die Blitzer, die kommen von euch. B71 Jerusalem, und das ist nicht das in Israel, sondern das in Neunkirchen. Ortsmitte in Richtung Soltau und Stur, Blockener Straße, Höhe, Neuer Weg. Das ist der andere, den wir auf der Liste haben. Wenn ihr noch einen entdeckt, könnt ihr uns gerne Bescheid geben unter 0421 246 666. Gute Fahrt! Und schön, dass ihr dabei seid hier bei Bremen 4 am Dienstagvormittag mit sonnigem, schönen Wetter. Heute ist noch nicht so schwül. Genießt das. Wir sind die Playlist dazu mit Tiesto und Lay Low.
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1: Bei Roland Kannwicher. Moin.

0: So, wir machen mal kurz eine nicht repräsentative Umfrage im Bremen-Vierland. Finger hoch, wer glaubt, dass man von der gesetzlichen Rente später noch gut leben kann? Keiner? Ja, nee, ich glaube die Politik ja auch nicht mehr. Daher liegt ja nun auch heute ganz offiziell der Bericht der Rentenkommission vor. Auf rund 35 Seiten steht da zusammengefasst, es muss was passieren, auf gesetzlicher Ebene. Ja, und selber vorsorgen ist ja bestimmt auch eine gute Idee. Bremen-4-Reporter Martin Neuers, der hat euch gefragt.
1: Was machst du denn zusätzlich für deine Altersvorsorge?
2: Ich lege mein Geld noch zusätzlich in ETFs an. Diese Aktienfonds, diese weit gefächerten, die man jetzt allgemein angeboten bekommt.
1: Sorgst du auch schon zusätzlich vor?
3: Nee, aber sollte ich auf jeden Fall.
1: Hast du da was im Auge?
3: Gerne irgendwas, eine Art Krypto, aber habe ich keinen Plan von.
1: Oh, ist aber sehr spekulativ.
3: Ja, oder Aktien, aber habe ich auch keine Ahnung von.
1: Machst du denn auch was zusätzlich für die Rente?
4: Ich müsste, aber ich mache nichts. Also ich muss mich seit langem damit auseinandersetzen, aber ich schiebe es immer auf. Es ist ein unbequemes Thema für uns junge Menschen.
1: Was käme so in Frage? Hast du da eine Idee?
4: Mein Freund ist mit diesen ganzen ETFs und sowas ein bisschen zugange. Wahrscheinlich klebe ich mich da einfach ran, weil ich wenig Ahnung habe. Idealerweise kaufe ich vielleicht mal eine kleine Wohnung. Dafür muss das Geld aber erstmal da sein. Ach, das ist alles solche Zukunftsmusik.
0: Ich habe mal einen Satz von einem sehr erfahrenen Menschen an den Finanzmärkten dieser Welt gehört und der hat nachgehallt: Lieber unperfekt anfangen als perfekt warten. Ja, aber für alle, die noch gar keinen Plan haben oder sich keinen leisten können, die Bundesregierung hat eine lange, lange Liste mit Vorschlägen auf dem Tisch liegen, wie es mit der gesetzlichen Rente doch noch klappen könnte. Wie? Darüber sprechen wir um kurz nach 12 hier auf Bremen 4. Jetzt erstmal Olivia Rodrigo und Drop Dead auf der Playlist.

0: Die Nummer immer noch so geil. Bruno Mars und Mark Ronson, Uptown Funk bei Bremen 4 um 11:30.
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0: Blick auf die A1, wohin denn auch sonst, Osnabrück.

Uhr bis 5 Uhr gesperrt. Grünpflegearbeiten auf der B212 Ganderkesee Norden Hamm, deswegen zwischen Schwei und Esensham in beiden Richtungen gesperrt. Und es hat gebrannt in Bremen gestern. Die Martini-Straße Tiefer Brill ist zwischen Bredenstraße und Kurze Wallfahrt nach diesem Einsatz der Feuerwehr immer noch in beiden Richtungen gesperrt. Blitzer hingegen auf der B71 Jerusalem in Neunkirchen, Ortsmitte Richtung Soltau und Stur, Blockender Straße, Höhe Neuer Weg. Wenn ihr noch was anderes habt, 0421 246 666, die Nummer von Bremen 4, jetzt mit Robbie Williams, All My Life bei Roland Kannwicher. Oh, wow.

0: Könnt ihr euch spüren? Könnt ihr es fühlen, was in euch steckt? Könnt ihr merken, wie ihr an diesem Samstag Teil eines Weltrekordes werdet? Kann sein. Wir haben uns eine große Aufgabe gesteckt fürs Bremen-Vierland, denn wir wollen ihn schaffen, den Pool-Nudel-Schwimmrekord.
1: 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Ein Weltrekord fürs Bremen-Vierland.
0: Ja, und damit ihr safe dabei seid, gehen wir das jetzt nochmal kurz durch, damit dann hinterher keiner sagt, ach, das wusste ich nicht, ach, das war diesen Samstag. Ja, es ist diesen Samstag. Treffen ist 10 Uhr im Horner Bad. Ihr braucht bitte Badesachen, Sonnencreme und Poolnudel, wenn ihr selber eine habt. Wenn ihr keine habt, kein Problem, geben wir euch eine. Das war's eigentlich schon. Eintritt gibt es von uns. Die Poolnudel, wie gesagt, zur Not auch. Und dann kann es losgehen. Ab 10 Uhr freier Eintritt und dann ab 13 Uhr wird gezählt. Wir brauchen mindestens 331 Menschen mit einer Poolnudel in einem Gewässer. Und wir haben das mal ausgerechnet. Beim nächsten Ton sind es noch 97 Stunden, 15 Minuten und 37 Sekunden bis zu unserem großen gemeinsamen Moment.
1: Mission Poolnudel. Ein Weltrekord fürs Bremen-Vierland.

0: Ava Max, Love and Myself hier bei Bremen 4. Die 4 News um 12 und davor noch dieser große, fast schon ein Klassiker, finde ich. Schöne Musik von Razor Light und America.
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1: Ja, das ist gut. Oder sommerlich. Oder warm. Je nachdem, wie ihr das so empfindet. 19 bis 24 Grad haben wir aktuell. Das geht heute noch auf 29 Grad rauf. Dabei ein bisschen Wind. Und gerade am Nachmittag kaum noch Wolken, trocken, viel Sonne. Morgen ein ähnlicher Tag. Wir starten mit ein paar Wolken, die verschwinden dann aber. Und dann wird es richtig warm. Über 30 Grad. Und es fängt auch an, schwül zu werden.
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1: Mit Nico Wodrich, willkommen im Job.
2: Hallo. Moin.
1: Nico. Die Bundesregierung will die Reformvorschläge der Rentenkommission komplett umsetzen.
2: Ja, und damit würde zum Beispiel die Rente mit 68 kommen. Dann wird die Pathologie in Bremen doch nicht übernommen und viele Menschen in Deutschland können sich keinen Urlaub mehr leisten. Kanzler Friedrich Merz will die Vorschläge für eine Rentenreform komplett umsetzen. Man könne es sich nicht erlauben, einzelne Maßnahmen herauszunehmen oder abzulehnen, sagte Merz. Die Rentenkommission hatte zuvor 33 Reformvorschläge gemacht. Aus Berlin berichtet Tim Aßmann.
3: Die Rentenkommission empfiehlt unter anderem eine langsame Erhöhung des Renteneintrittsalters, gekoppelt an die allgemeine Lebenserwartung, sowie das Ende der Rente mit 63 und eine kapitalmarktgedeckte Zusatzrente als Teil der gesetzlichen Rente. Die Erträge aus dieser Kapitalrente nach schwedischem Vorbild sollen die gesetzliche Rentenversicherung stabilisieren und mittel- bis langfristig für ein höheres Rentenniveau sorgen. Von einem Gesamtkunstwerk sprach Bundesarbeitsministerin Bärbel Baas.
4: Ich will hier deutlich sagen, ich möchte dieses Paket umsetzen. Wir müssen dafür noch sicherlich auch in unseren eigenen Reihen die Fraktionen mitnehmen.
3: Bereits in der nächsten Woche werden die Spitzen von Union und SPD über die Umsetzung beraten. Ziel ist, nach der Sommerpause einen konkreten Entwurf für die Rentenreform in den Bundestag zu bringen.
2: Die Pathologie des Klinikums Bremen-Mitte wird auch in Zukunft eigenständig arbeiten. Es wird aber eine Zusammenarbeit mit der Unimedizin Göttingen geben. Anlass sind die fehlerhaften Brustkrebsbefunde aus dem vergangenen Jahr, berichtet der Weser-Kurier. Aus der Regionalredaktion Buten und Binn, Emmy Thume.
5: Die Universitätsmedizin Göttingen soll das Bremer Institut als Partner unterstützen, erklärt eine Sprecherin des Kommunalen Klinikverbunds Gesundheit Nord. Die Göttinger würden etwa gemeinsam mit dem Bremer Team auf die Arbeitsabläufe in der Pathologie schauen und diese neu ausrichten. Besonders schwierige Krebsbefunde würden außerdem zusammen bearbeitet. Auch Göttingen soll von der Kooperation profitieren, etwa durch die gemeinsame Ausbildung von Ärzten. Nach den schwierigen vergangenen Monaten wolle man das Institut so neu aufstellen und nach vorne blicken. Ursprünglich hatte der Klinikverbund geplant, die Pathologie nach den Fehlbefunden für einige Jahre zur Außenstelle eines anderen Instituts zu machen.
2: Jeder fünfte Haushalt in Deutschland kann sich keinen Sommerurlaub leisten. Das hat das Statistische Bundesamt ausgerechnet. Demnach sind vor allem Menschen betroffen, die allein leben oder alleinerziehend sind. Im EU-weiten Vergleich stehen die Deutschen damit besser da als der Durchschnitt. In Luxemburg, Schweden und in den Niederlanden sehen sich im Schnitt die meisten Menschen in der Lage, einen Urlaub zu bezahlen. Ganz unten in der Liste stehen Griechenland und Rumänien. In Bremen ist fast jeder zweite Studiengang zulassungsbeschränkt. Das hat das Zentrum für Hochschulentwicklung ausgerechnet. Demnach gilt in Bremen für rund 44% der Studiengänge ein Numerus Clausus. Damit liegt Bremen auf Platz 4 im bundesweiten Vergleich. Niedersachsen liegt mit 32% im Mittelfeld. Das waren die vier News mit Nico Wodrich.
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1: 3:12 Vorsicht auf der A7. Warnmeldung Hannover Richtung Hamburg zwischen Mellendorf und Berghof. Metallteile. A1 Osnabrück Richtung Bremen. Die Einfahrt Wildeshausen West ist wegen Bauarbeiten bis 17 Uhr gesperrt. A1 Osnabrück Richtung Bremen zwischen Stur und Hemelingen 3 Kilometer Stop and Go. A7 Hamburg Richtung Hannover. Im Dreieck Hannover Nord ist die Überleitung zur A352 Richtung Hannover West wegen Aufräumarbeiten bis Freitag 6 Uhr morgens gesperrt. A261 von der A7 zur A1. Im Buchholzer Dreieck ist die Überleitung zur A1 Richtung Hamburg wegen Bauarbeiten bis Freitag 5 Uhr gesperrt. Gandakesee Nordenham zwischen Schwei und Esensham gibt es Grünpflegearbeiten bis 16 Uhr, deswegen in beiden Richtungen gesperrt. Und in Bremen die Martini-Straße Tiefer Brill ist zwischen Bredenstraße und Kurze Wallfahrt nach dem Brand gestern immer noch in beiden Richtungen gesperrt. Und dazu gibt es diesen Blitzer Osterholz-Scharmbeck. Wester BK Straße auf Höhe des Autohauses stadteinwärts. Norbert Blüm war es, der vor rund 40 Jahren gesagt hat, die Rente ist sicher.
6: Ich bin mir ziemlich sicher, dass wir Rente bekommen werden. Ob ich davon leben kann, bezweifle ich sehr.
7: Davon leben ist, glaube ich, ein bisschen schwer.
8: Also, dass ich davon leben kann, glaube ich nicht.
1: Ja, also Skepsis, das waren gerade Menschen aus dem Bremen-Vierland, ist groß. Rentenvorschläge-Paket ist da, soll abgenickt werden. Und da steht eine spannende Sache drin, denn unsere Rente geht jetzt an die Börse. So ist es kompakt zusammengefasst, was dahinter steckt, gleich hier bei Roland Kannwicher.

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0: Also nehmen wir mal an, irgendjemand von Bremen 4 würde durch die Innenstadt schlaufen und Unterschriften sammeln. Wer möchte, dass dieser Song für immer ein All-Time-Favorite bleibt? Alter, da würde ich aber sofort unterschreiben. Was eine geile Nummer. Oasis, Don't Look Back in Anger. Und von der Liste, wo wir die All-Time-Favorites drauf sammeln, kommen wir jetzt zu über 30 Seiten. So viele sind zusammengekommen. Alles Vorschläge von Expertinnen und Experten, wie man die Rente retten kann. Denn um die machen wir uns nichts vor. Steht diesmal so richtig schlecht. Diese 30 Seiten liegen seit gestern in Berlin auf dem Tisch. Und Bundeskanzler Friedrich Merz hat da einmal heute drüber gelesen und gesagt, ach komm, machen wir. Alles, was da drin steht, machen wir genau so. Ein paar der Vorschläge kennen wir. Länger arbeiten, Beamte und Selbstständige sollen auch in die Kassen einzahlen. Und ganz neu, wir parken einen Teil der Gelder an der Börse. Und darüber lass uns kurz sprechen mit Uwe Berndt im ARD-Hauptstadtstudio. Moin.
1: Schönen guten Morgen.
0: Das Wort ist erstmal so ein bisschen sperrig. Kapitalgedeckte Zusatzrente, so nennt sich das offiziell. Erklär's uns ganz einfach.
1: Also unser Rentensystem ist eigentlich nach dem Umlageverfahren organisiert. Das heißt, das Geld, das wir alle in die Kasse einzahlen, wird sofort wieder ausgegeben. Das kriegen die Rentner. Das soll im Prinzip auch so bleiben. Das Problem ist eben, wie du gerade gesagt hast, wir haben immer mehr Rentner, immer weniger die Beiträge zahlen. Das funktioniert auf die Dauer nicht mehr. Deshalb soll eben die verpflichtende kapitalgedeckte Zusatzrente eingeführt werden. Da werden dann 2% des Einkommens eingezahlt. Der Arbeitgeber übernimmt davon die Hälfte. Und das Geld wird für dich dann über einen Fonds an der Börse angelegt. Das bringt dann über die Jahre und Jahrzehnte eine Rendite, die dann später unsere Rente aufstocken soll.
0: Ja, beim Wort Börse kriegen immer noch einige Menschen Sorgen in Deutschland, ob das auch alles so sicher ist. Welche Erfahrung gibt es denn damit in Ländern, die das schon so ähnlich machen? Wir können ja lernen von anderen, die das schon getan haben.
1: Also Vorbild für dieses Modell ist Schweden. Die machen das seit 25 Jahren. Die sind sehr erfolgreich damit. Die haben im Prinzip 11% Rendite pro Jahr bekommen. Wobei, das waren vielleicht auch besonders goldene Jahre, muss man dazu sagen. Aber langfristig betrachtet ist die Rendite immer besser als alles andere.
0: Aber es heißt für uns alle ja erstmal, dass ich noch mehr in die Rente einzahlen muss, ne? Also jetzt erstmal konkret weniger netto habe.
1: Richtig. Man will sich ein bisschen reinschleichen. Erstmal nur mit 0,5%, dann später mit 1% und dann später auf 2% steigen. Also für Leute, die jetzt schon in 5 Jahren in Rente gehen zum Beispiel, bringt das alles noch nicht wirklich viel, weil man da noch nicht so viel Rendite erwirtschaften kann. Mhm. Aber wenn man jetzt früh anfängt und das Ganze 20 Jahre, 30 oder sogar 40 Jahre laufen lässt, dann ist es etwas, was wirklich auch das Rentenniveau tatsächlich verbessern kann.
0: Ja, denn Rente goes Börse heißt, der größte Freund des Anlegers ist der Zinseszins und die Zeit. Das ist zumindest ein Vorschlag der Rentenkommission, über den jetzt in Berlin entschieden werden soll. Wir halten euch dann natürlich auf den Laufenden und sagen Grüße nach Berlin und Dankeschön an Uwe Berndt.
1: Gerne.

0: Wir müssen einmal ganz kurz auf die A1 gucken. Bremen-Hamburg. Bitte in beiden Richtungen vorsichtig. Zwischen dem Maschener Kreuz und Harburg. Hier laufen nämlich Tiere. Und diese wunderschöne Nummer von Hertz und Purple Disco Machine, Wonderful Life, gibt's gleich bei uns.
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0: halb eins.
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0: Bitte Vorsicht in beiden Richtungen auf der A1 Bremen-Hamburg zwischen Maschendankreuz und Harburg-Thiere. A1 Osnabrück Richtung Bremen. Die Einfahrt Wildeshausen-West ist wegen Bauarbeiten bis heute 17 Uhr gesperrt. Dann die A1 Osnabrück Richtung Bremen. Da gibt es Stop-and-Go vor einer Baustelle. Dreieck Stur Bremen-Hemeling. Die A7 Hamburg Richtung Hannover. Im Dreieck Hannover-Nord ist die Überleitung zur A352 Richtung Hannover-West wegen einem Unfall bis Freitag 6 Uhr gesperrt. A261 von der 7 zur 1 im Buchholzer Dreieck ist die Überleitung zur A1 Richtung Hamburg wegen Bauarbeiten bis Freitag 5 Uhr gesperrt. Grünpflegearbeiten auf der B212 Ganderkesee Nordenham zwischen Schwei und Esensham deswegen bis 16 Uhr in beiden Richtungen gesperrt. Und dann haben wir noch die Probleme in Bremen, da die Martini-Straße tiefer Brill zwischen Bredenstraße und Kurze

Also Menschen sind ja völlig unterschiedlich und es gibt ja auch nicht richtig oder falsch oder besser oder schlechter, aber ich bin zum Beispiel so jemanden, der sagt schon mal gerne was und guckt dann hinterher, ob das eigentlich alles so genau umzusetzen ist. Zum Beispiel war es gestern hier bei Bremen 4 dieser Satz. Ich verspreche an dieser Stelle, wir werden damit in dieser Woche nicht mehr aufhören. Ja, jetzt sitze ich hier, kurze Hose, Holzgewehr, aber ich hab's durchbekommen. Irgendjemand muss es bezahlen. Wir gucken hinterher mal, wer. Aber auf jeden Fall gibt es Eis für euch. 44 Stück. Einfach so. Müsst ihr nichts für tun. Fast nichts für tun. Einmal anrufen. 0421 246 666. Und dann noch ein bisschen Glück haben. Also den berühmten Fingerhut voll Fortune. Der kann sie euch bescheren. An diesem wunderschönen sonnigen Tag noch 44 Eis dazu. Musik so lang von Burna Boy mit Shakira. Die, die.

0: long time. Nehmt euch doch mal den Moment, falls ihr das gerade könnt. Guckt mal raus, guckt in den Himmel, guckt in die Sonne und stellt euch vor, dass in wenigen Augenblicken das hier euer Soundtrack dazu ist. Oder? Funktioniert, finde ich auch. Gleich bei uns, Sky & Sand.
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0: So, hier ist das Wetter zum Soundtrack, möchte ich in diesem Fall sagen.
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0: Fast überall Sonne in Bremen-Vierland, Temperaturen zwischen 20 Grad in Bremerhaven, 24 in Bremen und Rothenburg und bis zu 29, die heute möglich sind. Heute Nachmittag weniger Wolken, nur noch so ein ganz paar und dazu viel Sonne, leichter Wind. Morgen ein ähnlicher Tag wie heute, starten ein ganz klein bisschen zugezogen, dann wird es aber wieder sonnenstrahlend blau und noch heißer und langsam auch schwül.
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0: Ich bin schwül und das ist auch gut so. Hier ist Nico Wodrich. Die Bundesregierung will die Reformvorschläge der Rentenkommission komplett umsetzen.
2: Ja, und damit würde zum Beispiel die Rente mit 68 kommen. Dann wird die Pathologie in Bremen doch nicht übernommen. Und viele Menschen in Deutschland können sich keinen Urlaub mehr leisten. Kanzler Friedrich Merz will die Vorschläge für eine Rentenreform komplett umsetzen. Man könne es sich nicht erlauben, einzelne Maßnahmen herauszunehmen oder abzulehnen, sagte Merz. Die Rentenkommission hatte zuvor 33 Reformvorschläge gemacht. Welche das sind, berichtet Tim Aßmann.
3: Die Rentenkommission empfiehlt unter anderem eine langsame Erhöhung des Renteneintrittsalters, gekoppelt an die allgemeine Lebenserwartung, sowie das Ende der Rente mit 63 und eine kapitalmarktgedeckte Zusatzrente als Teil der gesetzlichen Rente. Die Erträge aus dieser Kapitalrente nach schwedischem Vorbild sollen die gesetzliche Rentenversicherung stabilisieren und mittel- bis langfristig für ein höheres Rentenniveau sorgen. Von einem Gesamtkunstwerk sprach Bundesarbeitsministerin Bärbel Baas.
4: Ich will hier deutlich sagen, ich möchte dieses Paket umsetzen. Wir müssen dafür noch sicherlich auch in unseren eigenen Reihen die Fraktionen mitnehmen.
3: Bereits in der nächsten Woche werden die Spitzen von Union und SPD über die Umsetzung beraten. Ziel ist, nach der Sommerpause einen konkreten Entwurf für die Rentenreform in den Bundestag zu bringen.
2: Die Pathologie des Klinikums Bremen-Mitte wird auch in Zukunft eigenständig arbeiten. Es wird aber eine Zusammenarbeit mit der Unimedizin in Göttingen geben. Anlass sind die fehlerhaften Brustkrebsbefunde aus dem vergangenen Jahr, berichtet der Weser-Kurier. Aus der Regionalredaktion Buten und Binn, Emmy Thume.
5: Die Universitätsmedizin Göttingen soll das Bremer Institut als Partner unterstützen, erklärt eine Sprecherin des Kommunalen Klinikverbunds Gesundheit Nord. Die Göttinger würden etwa gemeinsam mit dem Bremer Team auf die Arbeitsabläufe in der Pathologie schauen und diese neu ausrichten. Besonders schwierige Krebsbefunde würden außerdem zusammen bearbeitet. Auch Göttingen soll von der Kooperation profitieren, etwa durch die gemeinsame Ausbildung von Ärzten. Nach den schwierigen vergangenen Monaten wolle man das Institut so neu aufstellen und nach vorne blicken. Ursprünglich hatte der Klinikverbund geplant, die Pathologie nach den Fehlbefunden für einige Jahre zur Außenstelle eines anderen Instituts zu machen.
2: Jeder fünfte Haushalt in Deutschland kann sich keinen Sommerurlaub leisten. Das hat das Statistische Bundesamt ausgerechnet. Demnach sind vor allem Menschen betroffen, die allein leben oder alleinerziehend sind. Im EU-weiten Vergleich stehen die Deutschen etwas besser da als der Durchschnitt. Ganz oben sind Luxemburg, Schweden und die Niederlande, ganz weit unten Griechenland und Rumänien. In Bremen ist fast jeder zweite Studiengang zulassungsbeschränkt. Das hat das Zentrum für Hochschulentwicklung ausgerechnet. Demnach gilt in Bremen für rund 44% der Studiengänge ein Numerus Clausus. Damit liegt Bremen auf Platz 4 im bundesweiten Vergleich. Niedersachsen liegt mit 32% im Mittelfeld. Das waren die vier News mit Nico Wodrich.
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0: 3 Minuten nach 13 Uhr und irgendwie ist heute ein bisschen der Wurm drin, ist einfach viel los. A1 Osnabrück Richtung Bremen, die Einfahrt Wildeshausen West wegen Bauarbeiten bis 17 Uhr gesperrt. A1 Osnabrück Richtung Bremen, Dreieck Stur, Bremen-Hemeling, da gibt es 3 Kilometer Stop-and-Go vor der Baustelle. A7 Hamburg Richtung Hannover, im Dreieck Hannover Nord ist die Überleitung zur A352 Richtung Hannover West wegen eines Unfalls bis Freitag 6 Uhr gesperrt. A261 von der A7 zur A1 im Buchholzer Dreieck ist die Überleitung zur A1 Richtung Hamburg wegen Bauarbeiten bis Freitag 5 Uhr gesperrt. B212 Gandakesee Norden Hamm, da wird zwischen Schwei und Esensham wegen Grünpflege bis 16 Uhr in beiden Richtungen gesperrt. Dann haben wir noch den Brand von gestern in Bremen in der Martini-Straße. Tiefer Brill, da ist deswegen zwischen Bredenstraße und Kurze Wallfahrt immer noch in beiden Richtungen gesperrt. Die Blitzer kommen von euch. Dankeschön fürs Entdecken, Dankeschön fürs Durchgeben. Der ist in Osterholz-Scharmbeck, Wester-BK-Straße auf Höhe des Autohauses Stadt einwärts und ansonsten ruft ihr uns einfach an, wenn euch was auffällt. 0421 246 666. Hätte euch zum Beispiel auch auffallen können, dass der Eisalarm ausgelöst wurde. Ein oder eine von euch rufen wir gleich an und überbringen die positive Nachricht, dass das bei euch landet heute. Hier gleich bei Roland Kannwichter.
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0: Deep Blue Something. Breakfast at Tiffany's, weg vom Frühstück hin zum Eis.
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0: Und damit sind wir bei Steffi aus Bremen-Schönebeck live am Bremen 4 Telefon. Hallo Steffi.
2: Hallo.
0: Wohnst du in Schönebeck?
2: Ja.
0: Wann warst du das letzte Mal im Schönebecker Schloss?
2: Im Herbst, Winter. Da haben wir die Kohlfahrt um Schönebecker Schloss gemacht.
0: Aber da wart ihr aber warst du auch mal drin in letzter Zeit?
2: Ja, zum Kaffee und Kuchen essen.
0: Ist das da nicht toll? Ich möchte eine Lanze fürs Schönebecker Schloss bringen. Ich war da Ewigkeiten nicht mehr drin und jetzt vor ein paar Monaten und habe gestaunt, was es da alles zu entdecken und zu gucken gibt.
2: Ja, und der Kuchen ist sehr lecker.
0: Ich wusste nicht, dass da Kuchen gibt. Jetzt finde ich das noch viel besser.
2: In dem kleinen Café.
0: Ja, da muss ich mir den ganzen anderen Kram ja nicht mehr angucken. Dann kann das ja die Familie machen und ihr esst Kuchen. Du möchtest Eis haben. Für wen?
2: Für meine Tochter, 5 Jahre alt.
0: Und die schafft 44 Eis?
2: Nee, die schafft das nicht alleine, aber die geht nachher zur Jujutsu-Sportgruppe und ich glaube, da hat sie ganz viel Hilfe.
0: Oh, da seid ihr in so einer Halle mit so Gummimatten unten auf dem Boden und dann...
2: Ja, genau.
0: Und was lernen Kinder beim Jujutsu, wenn sie 5 sind?
2: Ja, sich verteidigen und schon so die ersten Übungen, wie man richtig fällt, wie man abrollt, wenn man fällt, solche Sachen.
0: Das ist ja auch wichtig, wenn Sie dann später mal eine Kohlfahrt ums Schönebecker Schloss machen, dass wenn Sie fallen, Sie weich landen.
2: Ja, doch, da kann das auch helfen.
0: Heute können Sie noch was lernen, weißt du was?
2: Was denn?
0: 44 Eis essen, das können Sie heute lernen. Wir kommen gerne bei euch vorbei.
2: Ja, wir freuen uns.
0: Ja, sehr gerne. Gibt es irgendwo so einen Kampfschrei beim Jujutsu, mit dem wir uns jetzt verabschieden können?
2: Nee, das weiß ich nicht, was die da mal sagen.
0: Geht oder irgendwie sowas. Schöne Grüße zum Schönebecker Schloss und zu dir und zu den Jujutsu-Kids aus Schönebeck.
2: Ja, euch ganz herzlichen Dank.
0: Dankeschön.
2: Die Kids freuen sich nachher.
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0: von Licky Lee zu Leonie. Irgendwie viben die ähnlich, oder? Ich habe das Gefühl, die würden sich gut verstehen. Leonie gleich bei uns, Remedy.
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1: Halb zwei und Warnmeldung für die A29 Ahlonner Heide Richtung Oldenburg. Gegenstände zwischen Ahlonner Heide und Ahlhorn. A1 Osnabrück Richtung Bremen. Die Einfahrt Wildeshausen West wegen Bauarbeiten bis 17 Uhr gesperrt. A1 Osnabrück Richtung Bremen. Dreieck Stur und Hemelingen. Da gibt es 3 Kilometer Stop and Go vor der Baustelle. A7 Hamburg Richtung Hannover. Da ist im Dreieck Hannover Nord die Überleitung zur A352 Richtung Hannover West wegen einem Unfall bis Freitag 6 Uhr morgens gesperrt. Dann die A261 im Buchholzer Dreieck ist die Überleitung zur A1 Richtung Hamburg wegen Bauarbeiten bis Freitag 5 Uhr gesperrt. B212, das ist Gandakesee Nordenhamm, zwischen Schwei und Esensham wegen Grünpflege ist da heute bis 16 Uhr gesperrt. Und dann hatten wir gestern den Brand in Bremen, deswegen die Martini-Straße, Tiefer Brill, zwischen Bredenstraße und Kurze Wallfahrt in beiden Richtungen gesperrt. Und Blitzer gibt es aktuell einen auf unserer Liste in Osterholz-Scharmbeck, Westerbeker Straße auf Höhe des Autohauses stadteinwärts. Alle anderen darüber hinaus, die ihr noch kennt, sehr gerne durchgeben unter 0421 246 666. Die Nummer von Bremen 4 jetzt mit Ed Sheeran und Martin Garrix. Bei Roland Kannwicher. Guten Tag zusammen.

0: Ja, von Amy Winehouse kommen wir jetzt zu zwei WM-Fans. Was könnte da die Überleitung sein? Vielleicht, die haben es alle nicht so leicht. Weder hat es Amy so leicht, noch haben wir es so leicht. Matze Hoppe
1: ist im
0: Studio, der übernimmt ab 14 Uhr.
1: Ja.
0: Und wir wollten uns gerade so ein bisschen aufhypen zum Thema Weltmeisterschaft und haben gemerkt, dass wir beide zusammengerechnet, sag du es,
1: zwei Spiele gesehen haben.
0: Ja, du ein Deutschlandspiel ganz, ein Deutschlandspiel nicht.
1: Genau, und du zwei
0: halbe Deutschlandspiele.
1: Ich habe eine Frage direkt, warum halb jeweils? Weil du dann wegen Kindern ins Bett musstest?
0: Genau, beim ersten Spiel haben wir Public Viewing gemacht und dann wurden die irgendwann zu müde. Dann musst
1: und du
0: schnell
1: auch?
0: Nach Hause. Und beim zweiten Spiel war ich zu müde.
1: Echt, ja? Und die Kinder wollten noch.
0: Das weiß ich, da habe ich schon geschlafen. Die bringen mich dann ins Bett, räumen zu Hause noch ein bisschen auf, machen ihr Frühstück fertig.
1: Aber das heißt, du hast genauso wie ich kein weiteres Spiel gesehen.
0: Nee, ich habe ein bisschen Iran gegen, schon vergessen wen, auf jeden
1: so
0: Fall.
1: So ein richtiges Highlight-Spiel dann gleich, also ja. Iran gegen, okay.
0: Ja. Wer war das denn nochmal? Also auf jeden Fall hat es uns noch nicht so richtig.
1: Nee, aber jetzt auf Donnerstag hat es mich dann schon.
0: Spielen wir Donnerstag?
1: Donnerstag spielt die deutsche Mannschaft. Ich gucke mir auch gerne prinzipiell andere Mannschaften an, aber ich habe es noch nicht geschafft, weil ich habe nachts um 3 einfach nicht das Bedürfnis, Spiele zu gucken.
0: Das ist geil, wenn man morgens aufwacht und dann in den 4-News um 7 hört, Halbzeitstand gerade.
1: Ja, aber Donnerstag habe ich Bock, da werde ich auch ein ganzes Spiel schaffen. Wie sieht's bei dir aus? Donnerstag ein Viertelspiel, ein halbes oder ein ganzes?
0: Nee, ich will es auf jeden Fall ganz gucken. Ich habe voll Bock drauf. Ich habe auch Bock, mich mitreißen zu lassen. 16. Finale geht mir noch ein bisschen schwer über die Lippen, aber nach dem 16. kommt ja schon das 8. Also ich bin bereit. Holt mich ab, Leute.
1: Ja, wir versuchen es heute Nachmittag auch. WM natürlich auch Thema und im Zweifel habt ihr mehr als ein Viertelspiel schon gesehen.
0: Ein gutes Gefühl.

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0: Timbaland, The Way I Are bei Bremen 4.
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0: So, und da könnte es diese Woche sogar einen Hitzerekord geben mit 40 Grad im Juni. Das gab es wohl noch nie in Deutschland. Heute dagegen echt noch ein bisschen ruhiger, entspannter. 26 Grad haben wir gerade in Hornlehe, 25 in Affinghausen. Es wird keinen Regen mehr heute geben. Ab morgen ist dann Vollgas-Hochsommer angesagt.
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0: Auch heute Nachmittag mit Nico Wodrich. In Deutschland wird es bald eine große Rentenreform geben.
2: Ja, das haben Kanzler Merz und Arbeitsministerin Baas angekündigt. Dann geht es in der Stadtbürgerschaft in Bremen nachher um die Frage, ob es wieder große Konzerte im Weserstadion geben soll. Und in mehreren europäischen Ländern gibt es Hitzewarnungen. Kanzler Friedrich Merz und Arbeitsministerin Bärbel Baas planen eine große Rentenreform. Grundlage sollen die Vorschläge der Rentenkommission sein. Demnach soll zum Beispiel die Rente schrittweise auf 68 angehoben werden. Was noch geplant ist, fasst Frank Eichmann zusammen.
3: Ob späterer Renteneintritt, die Streichung der Rente mit 63 oder nach schwedischem Vorbild ein Zusatzbeitrag, der von der Rentenversicherung am Kapitalmarkt angelegt wird, das Reformpaket wurde schon vor der heutigen offiziellen Übergabe kontrovers diskutiert. Da die Rentenkommission ihre Empfehlungen einstimmig abgab, soll ihr Konzept nun vollständig von der Regierung übernommen werden. Bundeskanzler Merz bestätigte das heute. Arbeitsministerin Baas sprach von einem Gesamtkunstwerk. Ohne Umsetzung der Empfehlungen drohten Beiträge zu steigen, Renten dagegen zu sinken.
2: Die Bremer Stadtbürgerschaft will nachher darüber diskutieren, ob im Weserstadion wieder große Konzerte stattfinden können. Die CDU und Bündnis Deutschland fordern das. Aus der Regionalredaktion Buten und Binnen, Volker Lenz.
4: Die CDU will, dass entsprechende Gespräche zwischen der Stadt und dem Sportverein Werder Bremen, das Stadion gehört beiden, jetzt zügig zu Ende gebracht werden. Denn planmäßig solle der Rasen im Sommer neu gemacht werden, heißt es. Und das Grün im Stadioninneren ist das Problem. Es handelt sich um sogenannten Hybridrasen. Der aber ist zu empfindlich für Großkonzerte. Deswegen soll sich Bremen jetzt in anderen Sportarenen abschauen, wie das dort gelöst wird. Denn Großveranstaltungen wie Konzerte im Weserstadion böten Chancen und Mehreinnahmen, hofft die CDU. Auch Bündnis Deutschland hat einen ähnlichen Vorschlag vorgelegt.
2: Die Pathologie des Klinikums Bremen-Mitte wird auch in Zukunft eigenständig arbeiten. Es wird aber eine Zusammenarbeit mit der Unimedizin Göttingen geben. Besonders schwierige Krebsbefunde würden außerdem zusammen bearbeitet, heißt es. Anlass sind die fehlerhaften Brustkrebsbefunde aus dem vergangenen Jahr, berichtet der Weser-Kurier. Wegen extrem hoher Temperaturen gibt es in mehreren europäischen Ländern Hitzewarnungen, zum Beispiel in Italien, Frankreich und Spanien. Für das Baskenland im Norden Spaniens erwartet die Wetterbehörde bis zu 40 Grad im Schatten. In Frankreich gab es schon Dutzende Todesfälle. In Italien hat das Gesundheitsministerium die höchste Alarmstufe für 14 Städte ausgerufen. Darunter sind zum Beispiel Rom und Mailand. Das waren die 4 News mit Nico Wodrich.
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0: A1 Osnabrück Richtung Bremen zwischen dem Dreieckstur und Bremen-Hemeling gerade 3 Kilometer stockend vor der Baustelle. Ansonsten gibt's noch einige Sperrungen. Die findet ihr alle zusammengefasst auf bremen4.de und in der App. 2 Blitzer, einer auf der B212 Norden-Hamm zwischen Blexer-Sander-Straße und Burgstraße beidseitig und in Osterholz-Scharmbeck auf der Wester-Beker-Straße beim Autohaus stadteinwärts.
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0: Ja, heute Nachmittag mit Matze Hoppe und wenn ich diesen Song höre, dann denke ich jedes Mal, ja, Klavierlernen hätte sich vielleicht als Kind sogar gelohnt, du kannst halt immer glänzen, du kannst dich irgendwie in einer ruhigen Minute mal dahinsetzen, du kannst bei einer Hochzeit dich an so ein Klavier setzen, kannst halt so ein bisschen prahlen und angeben, wenn du sowas kannst. Hier ist Harry Styles mit American Girls, moin.

0: Oh, laut, stickig und im Sommer ist es auf jeden Fall ein bisschen unangenehmer in der Stadt. Deswegen, ey, alle von euch, die im Bremen-Vierland auf dem Land wohnen, ihr habt auf jeden Fall in den nächsten Tagen die richtige Karte, würde ich sagen, gezogen. Weil, ja, ist auf jeden Fall der Sommer jetzt so richtig angekommen. In Ostdeutsch-Scharmbeck heute bis zu 28 Grad, Dötlingen, Landkreis Oldenburg 28 Grad und wir wissen alle, es geht noch viel mehr. Deswegen wollten wir heute mal das Thema aufmachen, wo ist es bei solchen Temperaturen prinzipiell schöner, geiler? Meine Meinung auf jeden Fall, ich wohne in der Stadt, aber auf dem Land ist es definitiv attraktiver im Sommer. Wir haben auch einmal hier Team Land.
1: Einfach weil die Luft angenehmer ist, ne? Es ist ruhiger, es ist nicht so laut. Man kann ein bisschen langsamer leben als in der Stadt.
0: Man kann ein bisschen langsamer leben in der Stadt. Da hat er einen Punkt. Du hast im Zweifel sogar deinen eigenen Garten, das Freibad ist nicht überlaufen. Du kannst ein paar Kilometer mit dem Rad auf den Milchhof fahren, dir irgendwie einen Eiskaffee abholen.
2: Also ich glaube, es ist ja so, dass in den Städten die Temperatur generell immer ein bisschen höher liegt. Von daher ist es auf dem Land natürlich ein bisschen angenehmer.
0: Okay, aber wir wollen natürlich auch die Gegenposition hören. Warum sagt ihr möglicherweise auch, nee, stopp, Stadt ist geiler im Sommer als Land?
3: Man kann mehr machen. Verschiedene Schwimmbäder, verschiedene Parks, mehr Leute treffen, mehr Kneipen unter Umständen, sportliche Aktivitäten, da gibt's viel.
0: Ja, da hat er einen Punkt. Also ist natürlich auch cool, wenn man sich nach der Arbeit oder so gefühlt überall in der Stadt treffen kann. Aber ich finde, wenn wir diese Argumente jetzt alle auf dem Tisch haben, dann gewinnt Team Land.

0: Stereo MCs mit Connected hier auf Bremen 4 und es ist gerade noch eine Warnmeldung reingekommen. Achtung, liegen Gegenstände auf der A29, wenn ihr gerade Richtung Oldenburg unterwegs seid, zwischen Zetel und Pfarl Bockhorn. Achtung. So, als nächstes machen wir weiter mit einem Song, der ist so ein bisschen weiderlich und schön zugleich.
1: 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Gracie Abrams, Hit the Wall. Nein!

0: Was für ein Song. Sorry Papi von Topic und Becky G war das hier auf Bremen 4 und gleich Sido.
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1: Um kurz nach halb drei, wir starten mit der A1 Osnabrück Richtung Bremen, die Einfahrt Wildeshausen West. Falls ihr euch fragt, oh, was ist da los? Es gibt Bauarbeiten bis 17 Uhr circa heute Nachmittag gesperrt. Und A1 Osnabrück Richtung Bremen zwischen Dreieckstur und Hemeling, 3 Kilometer stocken vor der Baustelle. Ansonsten noch eine ganze Ecke Bauarbeiten und Vollsperrungen. Alles nachzulesen in der Bremen 4 App oder bremen4.de. 2 Blitzer, B212 in Nordenham zwischen Blexer Sanderstraße und Burgstraße beidseitig und der andere in Osterholz-Scharmbeck auf der Westerbeker Straße beim Autohaus wird heute mal wieder geblitzt. Stadteinwärts, wenn was fehlt, ne? Dann, ich will euch dafür nicht verantwortlich machen, aber dann meldet euch doch eben rein unter der 0421 246 666, ist auch kostenlos. Dankeschön. So, Dankeschön. Sarah Larsson als nächstes mit Lush Live hier bei Matze Hoppe. Moin.

So, ich bin mir sehr sicher, bevor die nächste Woche ins Bremen-Vierland kommen, werden die noch das ein oder andere tiefgründige Gespräch führen auf jeden Fall, weil Boy Loco würde ich einordnen in die Rubrik, die gehen eher später nach Hause als früher, weil ich glaube, mit denen kannst du nachts definitiv noch irgendwie so diepe, tiefgründige Gespräche führen. Die waren auch schon mal im Interview bei uns, da haben sie auch erzählt, was deren Lieblingscocktail war und es geht bei denen immer viel um Bars, das hat mit Sicherheit auch mit deren Hintergrund zu tun, kommen aus Wales und Irland, also es sind zwei Jungs und die spielen nächste Woche tatsächlich auf der Breminale, also im Zweifel, wenn es irgendeine Bar gibt in Bremen-Vierland, die ihr empfiehlt, dann empfiehlt sie Boy Loco, wenn sie nächste Woche Samstag hier spielen, präsentiert von Bremen 4, hier ist Sind Boy Loco mit Praised You.

0: So, herzlich willkommen bei Bremen 4 und Ihre Bestellung bitte. Ihr könntet in Zukunft sagen, 5 Körbe frische Erdbeeren bitte. Das Konzept gibt's schon in NRW, dass man da in so einem Drive-In tatsächlich fährt. Und im besten Fall setzt es sich auch hier ein paar hundert Kilometer weiter nördlich bei uns durch. Auf jeden Fall sind 2 von diesem Erdbeer-Drive-In schon sehr überzeugt. Das sind Tino und Ike von den 4 am Morgen.
1: Also wirklich wie so ein Terminalhäuschen. Fährst du rein, bestellst und dann holst du deine Ration Erdbeeren woanders ab.
2: Genau. Perfekt.
1: Aber bei so einem Drive-In kannst du ja den ganzen Kofferraum voller endlich mit Erdbeeren.
2: Ein Kofferraum voller Erdbeeren, das ist schön.
0: Ja, ist schön. Die Idee klingt auch top, aber die Realität ist, dann fallen vielleicht auch mal 2 Körbe um in der Kurve. Und dann sind die Erdbeeren zum Teil schon echt weich, fliegen schön durch den Kofferraum und sauen dir den Kofferraum dann auch voll.

0: So, moin, der Sommer ist offensichtlich da in Bremen-Vierland. Wir versuchen mal so ein paar Songs einzustreuen, die den Sommer unterstützen. Und die jetzt im Juni definitiv da noch ganz gut ankommen. Ist geschickt von den Künstlerinnen und Künstlern, ne, dass sie jetzt diese Songs dann rausbringen. The Bowser ist das hier mit Magnetic. Und den gibt es auf jeden Fall noch vor den vier News.
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0: The Bowser mit Magnetic hier auf Bremen 4 um kurz vor 15 Uhr.
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0: Ja, und heute zeigen die Inseln mal wieder, wieso sie so schön sein können, weil da sieht es auch sonnig aus. Aber noch ein bisschen angenehmer, maximal 20 Grad hier. Also ich könnte mir vorstellen, dass einige auf die Inseln flüchten, vielleicht in den nächsten Tagen. Denn da wird es nicht ganz so heiß. Heute bei uns bis 29 Grad im Binnenland, die nächsten Tage deutlich über 30 Grad.
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0: Ja, heute mit Nico Wodrich. In Deutschland wird es bald eine große Rentenreform geben.
2: Das haben Kanzler Merz und Arbeitsministerin Baas angekündigt. Dann geht es in der Stadtbürgerschaft in Bremen nachher um die Frage, ob es wieder große Konzerte im Weserstadion geben soll. Und in mehreren europäischen Ländern gibt es Hitzewarnungen. Kanzler Friedrich Merz und Arbeitsministerin Bärbel Baas planen eine große Rentenreform. Grundlage sollen die Vorschläge der Rentenkommission sein. Demnach soll zum Beispiel die Rente schrittweise auf 68 angehoben werden. Was noch geplant ist, fasst Frank Eichmann zusammen.
3: Ob späterer Renteneintritt, die Streichung der Rente mit 63 oder nach schwedischem Vorbild ein Zusatzbeitrag, der von der Rentenversicherung am Kapitalmarkt angelegt wird, das Reformpaket wurde schon vor der heutigen offiziellen Übergabe kontrovers diskutiert. Da die Rentenkommission ihre Empfehlungen einstimmig abgab, soll ihr Konzept nun vollständig von der Regierung übernommen werden. Bundeskanzler Merz bestätigte das heute, Arbeitsministerin Baas sprach von einem Gesamtkunstwerk. Ohne Umsetzung der Empfehlungen drohten Beiträge zu steigen, Renten dagegen zu sinken.
2: Was die Menschen in Bremen von der geplanten Rentenreform halten, hört ihr gleich bei Matze um Viertel nach. Die Bremer Stadtbürgerschaft will nachher darüber diskutieren, ob im Weserstadion wieder große Konzerte stattfinden können. Die CDU und Bündnis Deutschland fordern das. Aus der Regionalredaktion Buten und Binn, Volkert Lenz.
4: Die CDU will, dass entsprechende Gespräche zwischen der Stadt und dem Sportverein Werder Bremen, das Stadion gehört beiden, jetzt zügig zu Ende gebracht werden. Denn planmäßig solle der Rasen im Sommer neu gemacht werden, heißt es. Und das Grün im Stadioninneren ist das Problem. Es handelt sich um sogenannten Hybridrasen. Der aber ist zu empfindlich für Großkonzerte. Deswegen soll sich Bremen jetzt in anderen Sportarenen abschauen, wie das dort gelöst wird. Denn Großveranstaltungen wie Konzerte im Weserstadion böten Chancen und Mehreinnahmen, hofft die CDU. Auch Bündnis Deutschland hat einen ähnlichen Vorschlag vorgelegt.
2: Die Pathologie des Klinikums Bremen-Mitte wird auch in Zukunft eigenständig arbeiten. Es wird aber eine Zusammenarbeit mit der Uni Göttingen geben. Besonders schwierige Krebsbefunde sollen dann zusammen bearbeitet werden. Hintergrund sind die fehlerhaften Brustkrebsbefunde in Bremen aus dem vergangenen Jahr. Wegen extrem hoher Temperaturen gibt es in mehreren europäischen Ländern Hitzewarnungen. Zum Beispiel in Italien, Frankreich und in Spanien. Für das Baskenland im Norden Spaniens erwartet die Wetterbehörde bis zu 40 Grad im Schatten. In Frankreich gab es schon Dutzende Todesfälle. Und in Italien hat das Gesundheitsministerium die höchste Alarmstufe für 14 Städte ausgerufen. Darunter sind zum Beispiel Rom und Mailand. Das waren die vier News mit Nico Wodrich.
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0: Und da geht's los mit der A1 Hamburg Richtung Osnabrück zwischen Bremer Kreuz und Hemeling. 7 Kilometer stockend. Und A1 Osnabrück Richtung Bremen zwischen dem Dreieck Stur und Hemeling. 3 Kilometer stockend vor der Baustelle. Es gibt noch einige Baustellen und einige Sperrungen wegen Unfällen oder wegen Pflegearbeiten. Die gehe ich jetzt nicht im Einzelnen durch. Findet ihr alle auf bremen4.de. Blitzer gibt es 2 Stück, B212 in Nordenham zwischen Blexer-Sander Straße und Burgstraße beidseitig und der andere auf der Osterholz-Scharmbeck auf der Westerbeker Straße. Da gibt es doch das Autohaus und da wird heute Nachmittag stadteinwärts geblitzt. Oh, herrlich, auch hier mit diesem Freibadgeräusch. So, ja, 15.03 Uhr ist es jetzt auf jeden Fall. Ich sehne mich, wie viele von euch, nach so ein bisschen Wasser. In den nächsten Tagen vermutlich noch deutlich mehr. Matze Hopp ist mein Name und wir machen jetzt Musik von The Weeknd und Metro Boomin. Moin!

0: Eieieiei, das mit der Rente. Es wurden heute Vorschläge gemacht und einer davon ist, wir sollen länger arbeiten und zwar bis 68 ist erstmal geplant.
1: Ganz ehrlich, nein. Ich kann es mir tatsächlich nicht vorstellen. Wenn ich mir überlege, Menschen auf dem Bau als hart arbeitender Mensch, die werden das sicherlich nicht schaffen. Die werden das sicherlich nicht mit 70 schaffen, auf dem Dach zu stehen und auf dem Bau und Gerüste aufzubauen.
0: Ja, gehe ich mit. Und das mit der 68, das geht auch noch länger eventuell, weil das Renteneintrittsalter kann auch noch weiter ansteigen, weil je länger wir leben, desto länger sollen wir auch arbeiten.
2: Ja, wenn die Arbeit noch Spaß macht und wenn ich das kräftemäßig kann, dann wohl schon. Aber wenn es kräftemäßig nicht mehr geht, dann wird es schwierig.
0: So, wieso wurde da jetzt überhaupt so entschieden? Also wir haben offensichtlich ein Problem mit der Rente, brauchen wir nicht drum herum reden. Und die wird nicht mehr für alle reichen, wenn wir so weitermachen wie bisher. Weil immer weniger Menschen zahlen ein, es gibt immer mehr Rentnerinnen und Rentner und wir werden älter. Deshalb wurden heute von dieser Rentenkommission 33 Vorschläge gemacht. Unter anderem eben, so hart es klingt, länger arbeiten.
3: Nein, auf keinen Fall würde ich bis 70 Jahre arbeiten. Das finde ich viel zu lange. Und gerade in körperlich anstrengenden Berufen, glaube ich, geht das gar nicht. Und insgesamt leben die Leute im Durchschnitt länger, aber das trifft ja gar nicht auf alle zu.
0: Konkret heißt es also, dieses Renteneintrittsalter von 67 soll schrittweise angehoben werden und die Rente ab 63 abgeschafft. Bundeskanzler Friedrich Merz hat auch schon angekündigt, dass er alle vorgeschlagenen Punkte von dieser Rentenkommission umsetzen will.

Hey, hey, hey, das war noch recht neue Musik von Picture This a Thousand Times und als nächstes ein Song, der ist schon fast so ein All-Time-Favorite hier bei Bremen 4, gemacht von Materia, von Jascha und von Miss Platinum. Hier ist Lila Wolken.

0: Das ist übrigens so ein Song, da würde mich sogar nur das reine Instrumental, also ohne Gesang, ohne Gelaber reizen. So ein bisschen wahrscheinlich wie bei Bremen 4, da reizt einen auch vor allem die Musik, aber das Gelaber ist ein bisschen zweitrangig. Es ist jetzt kurz nach 3:30 auf jeden Fall.
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0: Und wir starten, wie immer eigentlich, mit der A1 Hamburg Richtung Osnabrück zwischen dem Bremer Kreuz und Asten gerade 9 Kilometer stockend und A1 Osnabrück Richtung Bremen zwischen Dreieckstur und Bremen-Hemeling 3 Kilometer stockend vor der Baustelle hier. Es gibt nach wie vor 2 Blitzer auf der B212 in Nordenham zwischen Blexer-Sander Straße und Burgstraße. Es wird in beide Richtungen geblitzt und in Osterholz-Scharmberg auf der Westerbeker Straße beim Autohaus Stadt. Einwärts. So, wir machen jetzt weiter mit Musik von Olivia Rodrigo. Als nächstes der Song heißt Drop Dead und Olivia Rodrigo hat was geplant. Ich finde es sehr bemerkenswert. Ein Veranstalter mit reinem Frauen-Line-Up. Unter anderem mit dabei werden Chapel Roan oder Adochi sein. Das Ganze Ende August. Wir hören jetzt Olivia Rodrigo hier bei Matze Hoppe mit Drop Dead. Moin.

Boah, ich bin immer so ein bisschen zu ungeduldig für Shopping, aber also für Einkaufen generell. Aber wenn da so ein bisschen Musik im Hintergrund ist, auch im Supermarkt, dann fühle ich mich automatisch ein bisschen entspannter. Das machen die auch ganz oft, damit wir mehr einkaufen, damit wir länger im Supermarkt bleiben. Aber es ist ja auch so ein bisschen der Trend dahin gegangen, dass sogenannte Pop-Up-Stores aufgemacht werden. Und wenn die eröffnet werden, dann werden oft Musikerinnen, Musiker, DJs oder so eingeladen, damit die da richtig den Laden erstmal voll machen. Und hier war es rappelvoll, die standen da alle. Das war kein Pop-Up-Store mehr, sondern das war eigentlich ein Club. Und da haben die letztendlich Musik gemacht. Und zwar Musik von Another, jetzt mit 54 Ultra, Talk to You bei Bremen 4.

0: So, die Gewitteroma hatte gestern auf jeden Fall nicht im Bremen-Vierland, aber an einem anderen wichtigen Ort ihren großen Auftritt.
1: War da das Gewitter?
2: Nein!
1: Nein!
2: Nein! Kein Gewitter!
1: Nein!
2: Nein!
0: Ja, doch, es war ein heftiges Unwetter und zwar gestern beim WM-Spiel Frankreich gegen den Irak.
3: Also, das schüttet jetzt richtig da im Stadion. Die Zuschauer, die kein Regencape dabei haben, die verlassen da fluchtartig die Plätze.
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0: Also es soll niemandem was passieren, aber so einen fetten Regenschauer würde ich mir auch wünschen fürs Bremen-Vierland. Aber gestern gab es ein heftiges Unwetter dort in den USA. Spieler, Zuschauer mussten alle in die Katakomben vom Stadion flüchten. Und diese Regenpause wurde immer länger und länger. Und unsere WM-Reporter für die ARD, Tom Bartels und Thomas Hitzelsberger, haben auch recht schnell rausgefunden, wer Schuld an dem Wetter hat. Und der Mann der Spielunterbrechung, FIFA-Boss Gianni Infantino.
5: Wo ist Gianni Infantino, wenn man ihn mal braucht?
6: Selbst Gianni Infantino kann hier nicht alles möglich machen.
5: Mal einen großen Regenschirm besorgen vielleicht.
6: Man kann es ja auch nicht bezahlen. Das kann er nicht kaufen. Er kann hier nicht das Wetter kaufen. Das hat er noch nicht geschafft. Vieles andere kann man sich kaufen im Fußball. Aber das Wetter, das ist nicht käuflich.
5: Er wird daran arbeiten.
6: So sieht's aus hier.
0: Das finde ich super. Gianni Infantino kann nach wie vor sowas von unsympathisch und sich unbeliebt weitermachen. Aber unsere WM-Reporter, die lassen sich davon nicht reinreden. Es gab eine mehr als 2 Stunden lange Mammutpause und dann ging es doch noch weiter. 4 Stunden hat fast das ganze Spiel gedauert. Und damit wurde es zum längsten WM-Spiel aller Zeiten. Frankreich hat das übrigens mit 3:0 gewonnen.
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0: Maisie Peters war das mit My Regards hier auf Bremen 4 und vor dem Finus noch Schomboll.
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1: Tja, und die Temperaturen sind teilweise so unterschiedlich. 26 Grad in Ottersberg, 22 zum Beispiel in Hooksiel, in Anführungszeichen nur 22. Richtung Küste ist es eh deutlich frischer. Aber bei oder in allen Orten ist es so, dass es heute trocken bleibt. Ab morgen dann Vollgas Hochsommer. Bis 34 Grad sind tatsächlich drin.
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1: Mit Nico Wodrich. Bremen fordert härtere Strafen für Autoposer.
2: Ja, und zwar bundesweit. Dann geht es der Bremer Wirtschaft etwas besser und die Eisbären Bremerhaven haben einen neuen Trainer gefunden. Das Land Bremen will sich im Bundesrat für härtere Strafen gegen sogenannte Autoposer einsetzen. Der Senat hat heute eine entsprechende Initiative beschlossen. Er fordert darin den Bund auf, deutschlandweit einheitliche Regeln gegen laute und rücksichtslose Autofahrer einzuführen. Aus der Regionalredaktion Buten und Binn, Fabian Metzner.
3: Der Bund soll beispielsweise die Einführung von höheren Bußgeldern, Punkten in Flensburg und Fahrverbote prüfen. Bei besonders schweren oder wiederholten Verstößen könnte nach dem Willen der Landesregierung sogenannten Autoposern der Führerschein entzogen oder sie zu einer medizinisch-psychologischen Untersuchung verpflichtet werden. Außerdem soll der Bund prüfen, ob Fahrzeuge von Wiederholungstätern beschlagnahmt werden können. Bremen fordert außerdem Maßnahmen gegen manipulierte Auspuffanlagen und andere technische Veränderungen, die Fahrzeuge künstlich lauter machen. Nach Angaben des Senats gibt es in vielen Städten eine wachsende Poser-Szene. Für die Behörden sei es zunehmend schwierig, wirksam dagegen vorzugehen.
2: Die Bremer Wirtschaft hat sich im vergangenen Jahr besser entwickelt als im Bundesdurchschnitt. Das geht aus dem Konjunkturbericht der Bremer Handelskammer hervor, den die Kammer heute vorgestellt hat. Demnach wuchs das Bruttoinlandsprodukt in Bremen um 1,4%, im Bundesdurchschnitt dagegen nur um 0,2%. Bremen profitierte vor allem vom Boom in der Rüstungsindustrie. Kanzler Friedrich Merz und Arbeitsministerin Bärbel Baas planen eine große Rentenreform. Grundlage sollen die Vorschläge der Rentenkommission sein. Demnach soll das Renteneintrittsalter schrittweise steigen, immer gekoppelt an die Lebenserwartung. Ab 2051 könnten Beschäftigte dann erst mit 68 in Rente gehen. Die Rente mit 63 wird abgeschafft. Außerdem sollen mehr Menschen in die Rentenversicherung einzahlen, zum Beispiel Selbstständige und Abgeordnete. Nichts tun sei keine Option, so Merz.
4: Alle Elemente dieses Reformpakets müssen jetzt zügig umgesetzt werden. Wir können es uns nicht erlauben, einzelne Maßnahmen herauszunehmen oder abzulehnen.
2: Die Eisbären Bremerhaven haben einen neuen Trainer gefunden. Der Belgier Farid Nasiri kommt von den Löwen Braunschweig. Davor war er 3 Jahre bei den Baskets Oldenburg. Das waren die vier News mit Nico Wodrich.
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1: A7 Hamburg Richtung Hannover. In der Ausfahrt Mellendorf steht gerade ein kaputter LKW und zwar auf der Verzögerungsspur. Also fahrt da am besten besonders vorsichtig. A1 Osnabrück Richtung Osnabrück. Habe ich gerade Osnabrück Richtung Osnabrück gesagt? Oh, A1 Hamburg Richtung Osnabrück zwischen Bremerkreuz und Aasten 9 Kilometer stockend. Dann A1 Osnabrück Richtung Bremen zwischen Dreieck Stur und Hemelingen 3 Kilometer stockend vor der Baustelle. Und die Einfahrt Wildeshausen West ist wegen Bauarbeiten bis heute 17 Uhr noch gesperrt. Und es gibt noch einige Sperrungen generell in Bremen und auch auf der A261. Guckt ihr am besten auf bremen4.de einmal nach. Blitze habe ich jetzt gerade keine mehr. Es kann aber sein, dass an diesem Dienstagnachmittag möglicherweise noch Blitzer sind. Vielleicht ja auch auf der A1 Osnabrück Richtung Osnabrück. Dann sagt gern Bescheid 04 21 246 666. Und mein Name ist Matze Hoppe. Hi. Bremen.

0: Die einen müssen richtig hart schuften, vielleicht als Dachdecker auf dem Dach bei den Temperaturen. Und unser Reporter hatte den sehr kräftezehrenden Job, heute in ein Schwimmbad reinzugehen, ins Becken rollen.
1: 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Ein Weltrekord fürs Bremen-Vierland.
0: So, wir schreiben A, Weltrekord, und B, kriegen wir euch alle ins Hornerbad in Bremen mit freiem Eintritt. Und zwar jetzt am Samstag, diese Woche. Und zwar mit der Bedingung, dass ihr bei unserem Poolnudel-Weltrekord mitmacht. Mission ist folgende: Wir brauchen mindestens 331 Leute mit Poolnudeln im Wasser. Wie ist jetzt die Lage vor Ort? Das fragen wir Bremen 4 Reporter Martin Neuhaus.
2: Ja, ihr werdet es nicht glauben. Ich bin jetzt tatsächlich genau dort, wo am Samstag hoffentlich Rekordgeschichte geschrieben wird. Ich stehe mit beiden Beinen fest im Poolnudelwasser. So fest man auch nur hier auf der Treppe stehen kann. 24,6 Grad sind es, habe ich mir sagen lassen. Aber es fühlt sich kälter an. Am Samstag wird es natürlich nochmal um einige Grad heißer werden, wenn hier 331 mindestens im Becken stehen oder auch planschen mit ihren Poolnudeln. Und damit die, geh mal schnell raus hier, auch da sind die Nudeln. Hat Sabrina vom Hornerbad ein Auge drauf? Die Nudeln habt ihr schon geordert?
3: Die haben wir geordert. Wir haben alle mobilisiert aus allen Bremer Bädern. Da kommen mehr als genug Nudeln zusammen.
2: Und gibt es irgendwie einen Tipp, wie ich mich hier am besten verhalte, wenn ich eine Nudel in der Hand habe? Dann rein ins Wasser und knicken?
3: Knicken tut sie sich von ganz alleine tatsächlich. Einmal unter die Achseln zuhauen, sodass man schön da wie auf einer Lounge-Liege drauf liegt und dann ganz entspannt die Füße und die Arme nach oben halten.
0: Möglicherweise habt ihr jetzt erst vor 15 Sekunden hier Bremen 4 eingeschaltet. Ihr hört die ganze Zeit was von Nudeln unter die Achseln knicken und so. Es geht um Poolnudeln jetzt am Samstag. Wir brauchen 331 Leute von euch, die mit einer Poolnudel im Hornerbad in Bremen sind. Dann haben wir einen Weltrekord. 13 Uhr geht's los. Infos bremen4.de.
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Linkin Park mit Heavy hier auf Bremen 4. So, kurze Quizfrage an der Stelle. Es gibt bei Bremen 4 drei Drucker in dieser Redaktion hier. Drei verschiedene an zig Orten irgendwie. Schätzt jetzt mal, ich kann nichts verlosen, ich kann dir nichts raussauen, das habe ich nicht zu bestimmen. Aber schätzt doch mal, wie viele dieser drei Drucker aktuell gehen. Es gibt Ruhm und Ehre gleich zu gewinnen. Bis 16.30 Uhr lasse ich das Gewinnspiel geöffnet. Richtige Lösung bitte in 3, 2, 1. Schätzt, wie viele Drucker von dreien insgesamt gerade bei Bremen 4 funktionieren. Und in der Zeit hören wir hier Moskedda.

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0: me. So, herzlich willkommen hier bei Bremen 4. Und ich bin euch eine Antwort schuldig. Rainer hat sich unter anderem reingemeldet, hat natürlich die völlig richtige Antwort geliefert. Denn von den drei Druckern, die es hier bei Bremen 4 gibt, funktionieren momentan nicht drei, nicht zwei, nicht einer, sondern phänomenal keiner. Yay!
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0: Und das macht dich dann schon verrückt an so einem Arbeitsplatz, weil dann rennst du dahin, guckst, oh, ist da wieder Papier irgendwo, eine Faxnummer muss ergänzt werden, was für ein Fax, also das macht dich verrückt an so einem Arbeitsplatz. Jetzt ist es 16:30 und wir gucken auf die Straßen, wie immer A1 Hamburg Richtung Osnabrück zwischen Bremer Kreuz und Asten gerade 8 Kilometer stockend und A1 Gegenrichtung Osnabrück Richtung Bremen zwischen dem Dreieck Stur und Hemeling 3 Kilometer stockend, liegt an der Baustelle. Alle weiteren Infos, und das betrifft vor allem Vollsperrungen, gibt's auf bremen4.de und in der App. Blitze habe ich einen auf der B71 im Landkreis Rothenburg in Jerusalem. Wird heute geblitzt, schon den ganzen Tag über, ungefähr in der Ortsmitte in beiden Richtungen. Matze Hoppe bin ich und ich wünsche euch natürlich erstmal gutes Ankommen. Wenn ihr Blitze habt, sagt doch ihm Bescheid. Nummer dafür ist die 0421 246 666.

Backstreet Boys mit I Want It That Way, aber in einem Remix, anstandslos und durchgeknallt Remix hier auf Bremen 4. Boah, ich bin mir auch recht sicher, dass der irgendwie auf dem Campingplatz jetzt beim Hurricane gespielt wurde. Erst wurden die Backstreet Boys gesungen und dann wurde wieder weitergemacht. Den Ton habe ich gerade gehört, den fand ich sehr unterhaltend. So, hier ist Bremen 4 als nächstes mit neuer Musik von Alex Rowan. Warte mal, ich will diesen Trichterton nochmal hören. Da ist er. So, hier ist Alex Rowan mit Passenger.

0: 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Boah, Metallica mit Nothing Else Matters, ein All-Time-Favorite auf Bremen 4. Und Hitze ist schon so ein bisschen da, die nächsten Tage wird es noch viel schlimmer. Und da haben wir uns heute auch in dieser Nachmittagssendung gefragt, wo lässt es sich besser aushalten im Bremen-Vierland? Ist das in der Stadt oder am Land? Und vorhin habe ich ganz klar plädiert, pro Dorf würde ich im Zweifel immer. Pro Land, unter anderem weil...
1: Einfach weil die Luft angenehmer ist, ne? Es ist ruhiger, es ist nicht so laut. Man kann ein bisschen langsamer leben als in der Stadt.
0: Man kann ein bisschen langsamer leben als in der Stadt. Das würde ich definitiv auch unterschreiben. Dann hat sich aber Daniela aus Kloppenburg vorhin noch reingemeldet.
2: Was bei dieser ganzen Stadt-Land-Diskussion bislang noch gar nicht zur Sprache kam, ist das Thema Mücken. Ich wohne nicht nur auf dem Land, sondern auch noch im Wald von Wasser umgeben, was ja wirklich traumhaft klingt und auch ist. Wären da nicht die ganzen Mücken? Und meine Freunde wohnen halt alle in der Stadt und ich muss einfach sagen, jetzt im Sommer bin ich auch ganz gerne in der Stadt.
0: Daniela, beschwerst du dich gerade, weil du am Wasser wohnst? Das ist ja aber Meckern auf ganz hohem Niveau. Aber den Punkt habe ich tatsächlich gar nicht gesehen. Ich bin völlig zerstochen auch in der Stadt, deswegen würde ich das Argument nicht so zu 100% gelten lassen. Aber prinzipiell ist das möglicherweise ein Punkt für die Stadt. Also Stadt oder Land bei der Hitze. Daniela aus Kloppenburg hat sich schon reingemeldet. Könnt ihr natürlich auch noch machen. Hier bei Bremen 4.

0: Wie heißt es so schön, das stand nicht auf meiner Bingo-Karte. Und was definitiv bei einigen nicht auf der Bingo-Karte stand, ist, dass Jason Derulo einfach ins Bremen-Vierland kommt. Was? Und er spielt nicht in Bremen, er spielt nicht in Oldenburg, nicht in Bremerhaven, sondern in Wilhelmshaven nächstes Jahr im September. Im Festplatz am Sportforum. Das ist so, so random und gleichzeitig cool. Jason Derulo gleich noch vor den vier News.
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1: So, heute ist das fast noch ein Segen mit den Temperaturen. Wir haben auf jeden Fall zurzeit 27 Grad in der Bremer Überseestadt und in Walsrode sind es 28 Grad. Heute ist es noch überschaubar. Es gibt leider keinen Regen. Ab morgen wirklich Hitze angesagt. Temperaturen steigen morgen auf bis zu 34 Grad und das war's noch nicht. Es geht noch mehr Richtung Wochenende.
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1: Und die hat Nico Wodrich. Bremen will im Bundesrat härtere Strafen für Autoposer durchsetzen.
2: Ja, vor allem geht es da um einheitliche Regeln. Dann geht es der Bremer Wirtschaft etwas besser. Und die Eisbären Bremerhaven haben einen neuen Trainer gefunden. Das Land Bremen will sich im Bundesrat für härtere Strafen gegen sogenannte Autoposer einsetzen. Der Senat hat eine entsprechende Initiative beschlossen. Er fordert darin den Bund auf, deutschlandweit einheitliche Regeln gegen laute und rücksichtslose Autofahrer einzuführen. Aus der Regionalredaktion Buten und Binn, Fabian Metzner.
3: Der Bund soll beispielsweise die Einführung von höheren Bußgeldern, Punkten in Flensburg und Fahrverbote prüfen. Bei besonders schweren oder wiederholten Verstößen könnte nach dem Willen der Landesregierung sogenannten Autoposern der Führerschein entzogen oder sie zu einer medizinisch-psychologischen Untersuchung verpflichtet werden. Außerdem soll der Bund prüfen, ob Fahrzeuge von Wiederholungstätern beschlagnahmt werden können. Bremen fordert außerdem Maßnahmen gegen manipulierte Auspuffanlagen und andere technische Veränderungen, die Fahrzeuge künstlich lauter machen. Nach Angaben des Senats gibt es in vielen Städten eine wachsende Poser-Szene. Für die Behörden sei es zunehmend schwierig, wirksam dagegen vorzugehen.
2: Die Bremer Wirtschaft hat sich im vergangenen Jahr besser entwickelt als im Bundesdurchschnitt. Das geht aus dem Konjunkturbericht der Bremer Handelskammer hervor. Demnach wuchs das Bruttoinlandsprodukt in Bremen um 1,4%, im Bundesdurchschnitt dagegen nur um 0,2%. Bremen profitierte vor allem vom Boom in der Rüstungsindustrie. Kanzler Friedrich Merz und Arbeitsministerin Bärbel Baas planen eine große Rentenreform. Grundlage sollen die Vorschläge der Rentenkommission sein. Demnach soll das Renteneintrittsalter schrittweise steigen, immer gekoppelt an die Lebenserwartung. Ab 2051 könnten Beschäftigte dann erst mit 68 in Rente gehen. Die Rente mit 63 wird abgeschafft. Außerdem sollen mehr Menschen in die Rentenversicherung einzahlen, zum Beispiel Selbstständige und Abgeordnete. Nichts tun sei keine Option, sagte Merz.
4: Alle Elemente dieses Reformpakets müssen jetzt zügig umgesetzt werden. Wir können es uns nicht erlauben, einzelne Maßnahmen herauszunehmen oder abzulehnen.
2: Die Eisbären Bremerhaven haben einen neuen Trainer gefunden. Der Belgier Ferit Nasiri kommt von den Löwen Braunschweig. Davor war er 3 Jahre bei den Baskets Oldenburg. Das waren die vier News mit Nico Wodrich.
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1: Und wir starten mit der A1 Hamburg Richtung Osnabrück zwischen Bremer Kreuz und Astenrad 6 Kilometer stockend. A1 Osnabrück Richtung Bremen zwischen dem Dreieckstuhl und Bremen-Himmeling 3 Kilometer stockend. Das Ganze vor der Baustelle. Und ein Blitzer steht im Landkreis Rothenburg B71 in Jerusalem in der Ortsmitte dort. Und es wird in beiden Richtungen geblitzt.
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1: Yo, Matze Hoppe bin ich. Guten Tag. Und auf eine Sache könnt ihr euch diese Woche verlassen, weil immer wenn es 25 Grad mindestens gibt, löst Bremen 4 den sogenannten Eisalarm aus. Das bedeutet, wir kommen, egal wo ihr seid, Arbeit, ihr steht vor dem Supermarkt, ihr seid zu Hause auf der Terrasse, weil ihr Feierabend habt, wir kommen immer mit 44 Eis vorbei. Und gewonnen hat den heute Steffi aus Schönebeck. Und zwar für ihre Kinder, für ihre Tochter und für die anderen Kinder beim Jujutsu-Training.
5: Sie machen trotzdem ihr Programm. Ja, und die Freude war eben sehr groß.
6: Danke, Bremen 4!
1: Boah, und dann in diesen Hallen, dann schwitzt du da auch wie sonst was. Das ist auch nicht ohne. Deswegen haben es die Kinder in dem Fall auch verdient. Morgen seid ihr dann ihr dran. Den nächsten Eisalarm bei den 4 am Morgen früh.

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0: So, wir haben Ehren-Kelvin auf jeden Fall aus Bassum. Und der hat vielen Menschen auf jeden Fall gestern Abend einen großen Gefallen getan.
1: Ich bin um 7:45 gestern Abend zu Hause losgefahren und ich war nicht zwischendurch einmal zu Hause. Ich habe nicht geschlafen seit gestern Morgen um 5. Ja, war ein lang anstrengender Tag, aber das sieht man nicht so oft.
0: Ja, das sieht man nicht so oft. Damit meint er diesen Dauereinsatz in der Bremer Innenstadt. Da ist ja die Feuerwehr seit gestern Nachmittag im Einsatz und Kelvin ist als freiwilliger Helfer dabei. Weil Problem ist, dass der Dachstuhl da von diesem 6-stöckigen Gebäude in der Martinistraße in Flammen stand. Und in der Nacht war dann ein Bagger im Einsatz mit so einem mega Greifarm, um eben Teile vom Dach abzutragen. Und diesen Bagger hat Kelvin mit einem Tieflader hingebracht und dann ordentlich mit angepackt.
1: Von oben zwischendurch mal Anweisungen gegeben, wo er da die Dämmwolle und das Holz rausziehen muss und so. Wir haben uns da immer alle so ein bisschen abgewechselt, sodass jeder mal ein bisschen eine 5-Minuten Pause hat. Und so haben wir die ganze Nacht da verbracht.
0: Ich glaube, von außen ist das auch immer schwer vorstellbar, wie anstrengend das wirklich ist. Aber wenn du da in so einem Bagger sitzt, dann bist du da die ganze Zeit im Einsatz, weil es dann einen Brand gibt. Deswegen von außen betrachtet, glaube ich, oft leichter gesagt als getan. Kelvin ist heute Nachmittag erst nach Hause gekommen, also ein verdammt langer Tag. Die Martinistraße ist noch auch weiterhin voll gesperrt. Das kann noch ein paar Tage dauern, bis ihr da alle auf jeden Fall wieder durchkommt. Wir wollten an der Stelle aber einfach mal auch Kelvin hervorheben, Vorleben und alle anderen, die bei, ja, so Einsätzen generell im Einsatz sind.

0: Oha, oha, Robin Schulz mit Embers hier auf Bremen 4. Und als nächstes gibt es tatsächlich Musik, die werdet ihr auch im Sommer hören im Bremen 4. Und dieser Song live an so einem Sommerabend, ihr habt was Geiles zu trinken in der Hand, steht neben Leuten, die ihr halbwegs gern habt.
1: Halbwegs.
0: Arm in Arm. Und dann wird der Song hier gespielt. Ey, der Sommer, es wird zwar auch heiße Tage geben, aber abends hat's ja dann auch was. Konzerte, Live-Momente. Hier sind die Toten Hosen auf Bremen 4 mit einem neuen Song, Nur nach vorn.

0: Ah, die richtige Country-Musik von Calvin Harris, Smoke the Pain Away, um genau 17:30.
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0: Okay, wir starten mit der A1 Hamburg Richtung Osnabrück zwischen Uphusen, Bremen, Mahndorf und Aasten, 6 Kilometer stockend. Dann in der Gegenrichtung auf der A1 Osnabrück Richtung Bremen, das hat sich gerade eben tatsächlich erledigt. Meldung ist weg und ich habe noch mehrere Sperrungen und Bauarbeiten für euch, alle auf bremen4.de nachzulesen und in der Bremen 4 App. Ein Blitzer auf der B71 im Landkreis Rothenburg in Jerusalem, Ortsmitte in beide Richtungen.
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0: So, moin, Matze Hoppe bin ich, gleich Musik von Kamrad, Hack Yourself. Immer noch ein sehr starker Name, Hack Yourself. Vorher mache ich unter anderem erstmal Musik an von Tom Gregory. Und dieser Song hier heißt How It Was Before. Oh, klingt das entspannt und schön. Mal gucken, wie es wird.

0: So. Wir haben gerade, warum klang ich so ein bisschen wie am Autoscooter? Ich weiß da auch nicht. Ich bin durch. Ich habe gerade seit 4 Stunden Sendung gehabt. Auf jeden Fall wollte ich sagen, hier lief ein OPM mit Heaven is a Halfpipe. Ein All-Time Favorite hier auf Bremen 4. Und jetzt will ich von Milton Tappert wissen. Wie war dein Sommer, Milton? Hallo? Milton? Tatsächlich? Kannst du was sagen? Hallo, Milton, da bist du.
1: Jo.
0: Wie war dein Sommer?
1: Hey, ich habe jetzt sogar 2 Mikrofone. Ich mache eins wieder aus. Mein Sommer, ja. Wie der war bis jetzt, meinst du?
0: Ja. Wir haben uns ewig nicht gesehen, deswegen war das so
1: wirklich,
0: die Frage.
1: Wir haben uns wirklich lange nicht gesehen. Bei mir war es eigentlich alles gut. Sag ich mal so, ich gucke viel Fußball. Ich habe schon ein paar Mal den Grill angehauen.
0: Ja.
1: So, ich live das live.
0: Du trägst gerade ein Portugal-Trikot. Ich glaube, du bist auf jeden Fall mehr im Turnier als viele andere. Weißt du schon, wo du Donnerstag Fußball guckst eigentlich? Du bist so einer, der guckt zu Hause und grillt dabei, ist das richtig?
1: Ja, ist auf jeden Fall immer eine gute Option. Donnerstag bin ich erstmal hier. Ist 22 Uhr und dann muss ich nach Hause fahren. Das heißt, die ersten 20 Minuten werde ich schon verpassen und dann gucke ich den Rest wahrscheinlich unspektakulär auf dem Sofa. Aber geht ja auch um nichts mehr.
0: Es geht um nichts mehr, aber ich finde, man kann schon, also ich fange schon so ein bisschen an, langsam zu planen. Wo gucke ich Donnerstag? Ist ja auch ein spätes Spiel und so. Und ich habe Bock. Wetter wird ja auch echt gut und wird wahrscheinlich abends noch schön warm sein.
1: Hast du jetzt schon einen Plan oder nicht?
0: Nee, ich muss mir überlegen, wo ich mich einlade.
1: Ja,
0: das ist halt nicht so die aktuelle
1: Bei mir ist ganz voll, leider.
0: Ja, sieh zu. Gut, Milton und ich werden das gleich nochmal austüfteln. Du machst auf jeden Fall mit der Spätschicht weiter, unter anderem auch mit der Deutschen heute Abend.
1: Ja.
0: Und geht gleich los, 18 Uhr, Bremen 4 Spätschicht.

alle Farben hier auf Bremen 4. So. Leute, ich bin's nochmal, weil eine Warnmeldung gerade reingekommen ist, und zwar von einer Matratze, die auf der A7 liegt, Hamburg Richtung Hannover. Achtung, zwischen Soltau Süd und Dorfmark liegt eine Matratze, passt da gerade mal gut auf.

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1: Es ist warm. 27 Grad haben wir aktuell in Bremen, 25 sind es in Bremerhaven, in Wilhelmshaven sind es aktuell 23 Grad und in Oldenburg haben wir 25 Grad. Dazu sehr viel Sonne, eigentlich so gut wie gar keine Wolken am Himmel zu sehen. Es bleibt den restlichen Tag über trocken und morgen wird es noch ein deutliches Stück wärmer. Da bekommen wir maximal 34 Grad.
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1: Mit Nico Wodrich. Bremen will im Bundesrat härtere Strafen für Autoposer durchsetzen.
2: Vor allem geht es dabei um einheitliche Regeln. Dann will die Bundesregierung alle Vorschläge für eine Rentenreform umsetzen. Und die Martini-Straße in Bremen bleibt noch bis morgen gesperrt. Das Land Bremen will sich für härtere Strafen gegen Autoposer einsetzen. Und zwar bundesweit. Der Senat hat eine entsprechende Initiative beschlossen. Aus der Regionalredaktion Buten und Binn, Fabian Metzner.
3: Der Bund soll beispielsweise die Einführung von höheren Bußgeldern, Punkten in Flensburg und Fahrverbote prüfen. Bei besonders schweren oder wiederholten Verstößen könnte nach dem Willen der Landesregierung sogenannten Autoposern der Führerschein entzogen oder sie zu einer medizinisch-psychologischen Untersuchung verpflichtet werden. Außerdem soll der Bund prüfen, ob Fahrzeuge von Wiederholungstätern beschlagnahmt werden können. Bremen fordert außerdem Maßnahmen gegen manipulierte Auspuffanlagen und andere technische Veränderungen, die Fahrzeuge künstlich lauter machen. Nach Angaben des Senats gibt es in vielen Städten eine wachsende Poser-Szene. Für die Behörden sei es zunehmend schwierig, wirksam dagegen vorzugehen.
2: Kanzler Friedrich Merz und Arbeitsministerin Bärbel Baas planen eine große Rentenreform. Grundlage sollen die Vorschläge der Rentenkommission sein. Demnach soll das Renteneintrittsalter schrittweise steigen, immer gekoppelt an die Lebenserwartung. Ab 2051 könnten Beschäftigte dann erst mit 68 in Rente gehen. Die Rente mit 63 wird abgeschafft. Außerdem sollen mehr Menschen in die Rentenversicherung einzahlen, zum Beispiel Selbstständige und Abgeordnete. Der neue Bildungscampus in der östlichen Bremer Vorstadt kann wohl bald gebaut werden. Die Verträge mit den Bauunternehmen sind heute unterschrieben worden. Losgehen soll es im kommenden März. Aus der Regionalredaktion Buten und Binn, Emmy Thume.
4: Der Campus soll die Grundschule an der Staderstraße, die Oberschule an der Schaumburger Straße und das Kinder- und Familienzentrum Betty-Gleim-Haus verbinden. Alle drei Einrichtungen sollen Neu- und Erweiterungsbauten erhalten. Die Oberschule soll etwa von 4 auf 6 Klassenzüge vergrößert werden. Außerdem sind eine Turnhalle und eine Mensa geplant. Das gesamte Vorhaben soll laut Finanz- und Bildungsbehörde 43 Millionen Euro kosten und Ende 2030 fertig sein.
2: Nach dem Feuer in einem Wohn- und Geschäftsgebäude in der Bremer Innenstadt bleibt die Martini-Straße weiter gesperrt. Die Feuerwehr geht davon aus, dass die Sperrung noch bis mindestens morgen Vormittag dauert. Grund sind Nachlöscharbeiten, sagte Sprecher Christian Patzelt.
5: Tatsächlich haben wir immer wieder Brandnester im Dachbereich und insbesondere in der Dämmung. Und das ist eben das Problem, dass es eben manchmal tatsächlich für uns augenscheinlich erlischt und dann an anderer Stelle sich noch wieder durchgefressen hat.
2: Das waren die vier News mit Nico Wodrich.
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1: A1, Hamburg Richtung Osnabrück, zwischen Bremer Kreuz und Hemeling 4 Kilometer Stau. A1, Osnabrück Richtung Bremen, zwischen Bremen-Brinkum und Arsten 3 Kilometer stockender Verkehr. A7, Hamburg Richtung Hannover. Im Dreieck Hannover Nord ist die Überleitung zur A352 in Richtung Hannover West wegen einer Unfallschadensbeseitigung bis Freitag 6 Uhr gesperrt. A261 von der A7 zur A1 im Buchholzer Dreieck ist die Überleitung zur A1 in Richtung Hamburg wegen Bauarbeiten bis Freitag 5 Uhr gesperrt. Eine Meldung aus Bremen. Die Hermann-Fortmann-Straße ist zwischen Bidulek-Straße und Hermann-Wegener-Straße in beiden Richtungen gesperrt. Und ihr habt es gerade in den Nachrichten gehört, auch die Martini-Straße in Bremen ist noch gesperrt. Blitzer habe ich hier aktuell 2. Einmal auf der B71 Jerusalem im Landkreis Rothenburg, Ortsmitte, da wird in beiden Richtungen geblitzt. A27 Bremen Richtung Hannover, kurz hinter Langwedel in der Baustelle wird auch geblitzt.
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1: Finde ich auf jeden Fall sehr spannend, dass wir hier stehen haben, Jerusalem, Ortsmitte. Ich habe gerade erstmal geguckt, wo das ist, weil ich nicht wusste, dass es hier bei uns auch in Jerusalem gibt. Da stehen ungefähr so 3 Häuser. Also, wenn ihr da durch müsst, durch Jerusalem, falls ihr auch vielleicht in einem von diesen 3 Häusern wohnt, ihr habt es gehört, passt auf, da steht ein Blitzer. Ich wünsche euch natürlich einen wunderschönen Dienstagabend. Kommt gut raus aus diesem Dienstag. Ich bin Milton Tappert, moin.

Blossoms sind wieder da und bringen ein neues Album raus. Und das ist eigentlich so ein Podcast als Album. Denn die haben auf ihrer Instagram-Seite geschrieben, was so die Themen von diesem Album sind. Und sie haben geschrieben, eigentlich sind das so alltägliche Sachen wie Witze über Scheidungen, Autos mieten, weinen, wenn man sich die Kardashians anguckt oder irgendwelche Wikipedia-Schleifen, in die man reingerät und dann einfach so 2 Stunden da hinter dem PC oder dem Handy versackt. Und das sind ja eigentlich genau die Themen, die in so Laber-Podcasts besprochen werden, wenn ihr wisst, was ich meine. Davon gibt es ja Tonnen. Ich glaube, die meisten Podcasts sind einfach nur irgendwelche Podcasts, wo 2 Typen, 2 Frauen oder meinetwegen auch gemischte Geschlechter da sitzen und sagen, ja, gestern habe ich im Bus gesessen, da habe ich einen gesehen, der hatte einen roten Schuh und einen gelben Schuh an. Dann sagt die andere Person, nee, hast du nicht gesehen. Und dann reden die da ungefähr 1 Stunde drüber und man hört sich das nebenbei irgendwie beim Wäsche zusammenlegen an. Ist mir auch schon mal passiert. Wenn ihr jetzt denkt, ja geil, eigentlich wollte ich mir auch gleich einen Laber-Podcast anmachen. Nein, müsst ihr nicht. Müsst ihr nicht. Ihr habt jetzt den Podcast in Form von Musik. Ob das auch als ganzes Album funktioniert, hören wir dann im Oktober. Da kommt nämlich Songs from the Wedding Cake, so wird das Album heißen, raus. Aber jetzt gibt es die erste Single. Das hier ist Meet Me in

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Shaboozey, Born to Die.

0: Wir haben es jetzt kurz nach 6:30.
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0: A1, Osnabrück Richtung Bremen, zwischen Bremen-Brinkum und Asten, 3 Kilometer stockender Verkehr. A7, Hamburg Richtung Hannover. Im Dreieck Hannover-Nord ist die Überleitung zur A352 Richtung Hannover-West wegen einer Unfallschadensbeseitigung bis Freitag um 6 Uhr gesperrt. A261 von der A7 zur A1 im Buchholzer Dreieck ist die Überleitung zur A1 in Richtung Hamburg wegen Bauarbeiten bis Freitag 5 Uhr gesperrt. Eine Meldung aus Bremen, die Hermann-Fortmann-Straße ist zwischen Bidolek-Straße und Hermann-Wegener-Straße in beiden Richtungen gesperrt. Und auch die Martini-Straße in Bremen ist immer noch gesperrt. Blitzer habe ich hier einen, und zwar auf der A27 Bremen Richtung Hannover. Kurz hinter Langwedel in der Baustelle wird geblitzt. Gute Fahrt. Das hier ist Taylor Swift mit I Knew It, I Knew You. Schönen Dienstagabend.

Youngblood ist das um genau 20 vor 7 hier. Oh, ich warte mal ganz kurz. Ich habe mich hier. Oh, jetzt bin ich da. Ich habe mich hier gerade mit meinen Kopfhörern, die ein sehr, sehr langes Kabel haben, irgendwie um irgend so ein Ding hier am Schreibtisch verwickelt und konnte meinen Kopf nicht mehr hochheben. Aber jetzt bin ich da und es ist gut, dass ich da bin, denn neue Musik ist auch da. Es wird Zeit für ein bisschen Deutschrap. Aha, Deutschrap in der Spätschicht, ja, gibt es auch ab und zu. Und dieser Song wird euch wahrscheinlich ein bisschen an die gute alte Zeit denken lassen, denn Afrop und Ferris MC sind Legenden alleine schon für diesen Song hier. Ja, na klar, Reime Monster ist schon ein paar Tage her, aber jetzt sind die beiden wieder am Start. Und zwar bringen sie noch in diesem Monat, diesen Freitag, ein Album zusammen raus. Ein Fall für zwei.

Afrop und Ferris MC. Und natürlich gibt es auch schon Musik, die vorher rausgekommen ist. Und da ist auch noch ein Rapper mit dabei, bei dem wahrscheinlich auch einigen das Herz aufgehen wird. Curse ist auch noch mit dabei. Also Afrop, Ferris MC und Curse auf einem Song. Drei Deutschrap-Legenden zusammen mit der Sängerin Genie. Früher war nicht besser, heißt der Song. Und den gibt es jetzt für euch um 20 vor 7 bei Bremen 4.

Turnaround ist das. Ein Bremen 4 Alltime Favorite. Und von diesem Bremen 4 Alltime Favorite kommen wir jetzt zu etwas ganz, ganz Neuem. Denn Sky Newman, die neue R&B-Hoffnung, kommt aus England. Tja, ist jetzt nicht so wirklich bekannt für R&B, sondern eher für Popmusik, weil R&B aus den USA kommt. Aber trotzdem, Sky Newman macht genau das und auch ziemlich erfolgreich. Letztes Jahr ging es so richtig los bei ihr. Und für ihre Songs Hairdresser oder auch Family Matters hat sie in ihrer Heimat in England auch schon goldene und Platin-Schallplatten bekommen, weil diese Songs eben so erfolgreich waren. Und ich glaube, das ist auch nur noch eine Frage der Zeit, bis sie auch hier bei uns deutlich erfolgreicher wird, als sie es aktuell ist und auch große Konzerte spielen wird. Dieses Jahr ist sie auf Tour, allerdings leider hier nicht bei uns, sondern nur in England, da ganz viel unterwegs in allen größeren Städten wie Bristol, Manchester, Edinburgh, Newcastle, London und so weiter und so fort. Aber ich drücke die Daumen und ich bin mir relativ sicher, dass bald eine Tour im restlichen Europa von Sky Newman kommen wird. Und vielleicht ist dieser Song jetzt ja auch der, der sie hier bei uns in Deutschland nochmal auf ein neues Level pusht. Man of the House nämlich gibt es jetzt für euch von Sky

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1: 26 Grad haben wir aktuell immer noch in Bremen, 25 Grad sind es in Bremerhaven. Ein bisschen kühler ist es in Wilhelmshaven, da haben wir aktuell 22 Grad. Ansonsten sehr, sehr viel Sonne immer noch, kaum Wolken am Himmel und es bleibt natürlich auch den restlichen Abend und auch die Nacht über trocken. Da kühlt es dann runter auf so 13 bis 15 Grad. Morgen dann maximal 34 Grad.
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2: Mit Falco Poppe, guten Abend. EU-Vertreter empfangen erstmals Taliban in Brüssel. Bremens Wirtschaft entwickelt sich besser als im Bundesschnitt. Partnerstädte Bremen und Danzig wollen ihren Kulturaustausch ausbauen. Das Wetter am Abend sonnig und warm, in der Nacht allmählich mehr Wolken, tiefste Werte bei 12 Grad. Umstrittene Premiere in Brüssel. Vertreter der EU-Staaten haben heute in Belgiens Hauptstadt eine Delegation der Taliban aus Kabul empfangen. Thema war der Wunsch der EU, vor allem mehr afghanische Straftäter und Gefährder abzuschieben. An dem Treffen gibt es massive Kritik, weil die Taliban teils grundlegende Menschenrechte in ihrem Land missachten. Aus Brüssel Sabrina Fritz.
3: Die EU-Kommission hat bestätigt, dass sich 15 EU-Staaten an den Gesprächen mit den Taliban beteiligt haben. Deutschland soll nicht dabei gewesen sein. Es ging bei den Verhandlungen um die Rückführung von Afghanen, die kein Aufenthaltsrecht in der EU haben. Besonders Straftäter oder Menschen, die ein Sicherheitsrisiko darstellen, will die EU nach Afghanistan abschieben. Dafür braucht sie die Hilfe der Taliban, um Personalien festzustellen oder die Rückführung zu organisieren. Um solch technische Fragen sei es heute gegangen, so ein EU-Sprecher. Hanna Neumann, EU-Abgeordnete von den Grünen, lehnt die Verhandlungen mit den Taliban ab. Damit mache sich Europa erpressbar.
2: Die Bundesregierung stellt sich hinter die Vorschläge der Rentenkommission. Bei der Übergabe der 33 Empfehlungen kündigten Kanzler Friedrich Merz und Arbeitsministerin Bärbel Baas an, die Empfehlungen vollständig umzusetzen. Merz erklärte, nichts tun sei keine Option. Baas sagte, man könne es sich nicht erlauben, einzelne Maßnahmen herauszunehmen. Kritik kommt unter anderem von den Gewerkschaften. Der DGB beklagt, dass die abschlagsfreie Rente mit mindestens 45 Beitragsjahren abgeschafft werden soll. Die Bremer Wirtschaft hat sich im vergangenen Jahr besser entwickelt als der Bundesdurchschnitt. Das geht aus dem neuen Konjunkturbericht der Bremer Handelskammer hervor. Demnach wuchs das Bruttoinlandsprodukt in Bremen um 1,4%, bundesweit dagegen nur um 0,2%. Aus der Regionalredaktion Buten und Binnen Milan Jäger.
4: Präses André Grubin führt die positive Entwicklung im Land Bremen vor allem auf den Boom der Rüstungsindustrie zurück. Laut Kammer gab es hier große Investitionen, die die Wirtschaft ankurbelten. Als Beispiel nannte sie Fregattenaufträge für die Bundesmarine, Aufträge für Militärsatelliten und Investitionen des Bundes in den Hafenstandort Bremerhaven. Grubin bescheinigte dem Senat, den Boom in der Verteidigungsbranche gut für sich zu nutzen. Kritik gab es vom Kammerpräses aber beim Thema Bürokratieabbau in der Verwaltung. Hier müsse der Senat deutlich mehr tun.
2: Die Partnerstädte Bremen und Danzig wollen im Kulturbereich noch enger zusammenarbeiten. Geplant sind in beiden Städten unter anderem Stipendien für Künstlerinnen und Künstler. Eine entsprechende Absichtserklärung ist am Abend im Bremer Rathaus unterzeichnet worden, beim Festakt zum 50-jährigen Bestehen der Städtepartnerschaft. Bremens Bürgermeister Andreas Bovenschulte betonte, die Partnerschaft zwischen Bremen und Danzig habe in den vergangenen Jahrzehnten mit gemeinsamen Projekten Brücken gebaut. Der neue Bildungscampus in der östlichen Vorstadt in Bremen hat eine entscheidende Hürde genommen. Heute wurden die Verträge mit dem Bauunternehmen unterzeichnet. Die Bauarbeiten für das Großprojekt Bildungscampus Hulsberg sollen im März kommenden Jahres beginnen. Emmy Thume.
5: Der Campus soll die Grundschule an der Staderstraße, die Oberschule an der Schaumburger Straße und das Kinder- und Familienzentrum Betty-Gleim-Haus verbinden. Alle drei Einrichtungen sollen Neu- und Erweiterungsbauten erhalten. Die Oberschule soll etwa von 4 auf 6 Klassenzüge vergrößert werden. Außerdem sind eine Turnhalle und eine Mensa geplant. Das gesamte Vorhaben soll laut Finanz- und Bildungsbehörde 43 Millionen Euro kosten und Ende 2030 fertig sein. Der Campus sei wichtig, um langfristig genügend Schulplätze zu haben, betont der Bremer Bildungssenator Marc Rackles. Vor allem ab der 5. Klasse steige der Bedarf in Bremen in den nächsten Jahren.
2: Nach dem Brand eines Wohn- und Geschäftsgebäudes in der Bremer Innenstadt bleibt die Martini-Straße mindestens bis morgen Vormittag gesperrt. Grund sind laut Feuerwehr aufwendige Nachlöscharbeiten. Das Feuer in dem 6-stöckigen Gebäude unweit der U-Bahn-Straße war gestern Mittag bei Dacharbeiten ausgebrochen. Verletzt wurde niemand. Und das waren die Nachrichten mit Falco Huppe.
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1: A7, Hamburg Richtung Hannover. Im Dreieck Hannover Nord ist die Überleitung zur A352 Richtung Hannover West wegen einer Unfallschadensbeseitigung bis Freitag um 6 Uhr gesperrt. A261 von der A7 zur A1 im Buchholzer Dreieck ist die Überleitung zur A1 Richtung Hamburg wegen Bauarbeiten bis 5 Uhr Freitag gesperrt. Und eine Meldung noch aus Bremen. Die Hermann-Fortmann-Straße ist zwischen Bidolek-Straße und Hermann-Wegener-Straße in beiden Richtungen gesperrt. Und ihr habt es gerade schon in den Nachrichten gehört, auch die Martini-Straße in Bremen ist immer noch gesperrt. Blitz habe ich hier aktuell einen, und zwar auf der A27 Bremen Richtung Hannover, kurz hinter Langwedel. In der Baustelle wird geblitzt und noch eine Verkehrsmeldung ist in diesem Moment reingekommen. Vorsicht bitte auf der A1 Bremen Richtung Osnabrück. Zwischen Lohne-Dinklage und Holdorf befindet sich eine ungesicherte Unfallstelle.
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1: Und ich bin Milton Tappert. Moin Freunde, ich wünsche euch einen schönen Dienstag.

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Und es wird Zeit für ein Remake. Aber halt, stopp. Bevor ihr jetzt denkt, ja, da kam jetzt ein DJ, hat da irgendwie wieder was neu gemixt. Nee, so ist es nicht. Ein Song wurde von der gleichen Sängerin neu gemacht, ihr eigener Song, aber in ganz anders. Es geht um Sophie and the Giants und In the Dark. Das ist das Original, habt ihr mit Sicherheit hier bei uns mal gehört. Ist für mich ein geiler Party-Song. Ich mag den In the Dark logischerweise irgendwie auch, vor allem wenn es dunkel ist draußen, so zum Feiern. Ich mag den sehr, sehr gerne. Den gibt es jetzt aber in einer ganz anderen Version, denn Sophie and the Giants geht ja logischerweise mit ihrer Musik auch auf Tour. Und da spielt sie häufiger mal eine Akustikversion von genau diesem Song. Also nur sie, ihre Gitarre auf der Bühne und dann In the Dark. Und dann klingt das auch nicht mehr so richtig nach Party, sondern ehrlicherweise wie ein komplett neuer Song. Und das hat sie nicht nur mit diesem Song gemacht, sondern auch noch mit ein paar anderen. Und am 17. Juli wird sie ein Mini-Album veröffentlichen. Stripped EP wird es heißen. Und die Version von In the Dark ist jetzt die erste Single daraus. Und die gibt es natürlich jetzt von Sophie and the Giants. Und ich sag ja, es klingt ganz anders. Deutlich ruhiger. Also nichts mit Party. Jetzt kann man sich zurücklehnen.

0: The Dead Dance war das von Lady Gaga um kurz nach 7:30.
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0: A7 Hamburg Richtung Hannover. Im Dreieck Hannover Nord ist die Überleitung zur A352 Richtung Hannover West wegen einer Unfallschadensbeseitigung bis Freitag um 6 Uhr gesperrt. Die A261 von der A7 zur A1. Im Buchholzer Dreieck ist die Überleitung zur A1 in Richtung Hamburg wegen Bauarbeiten bis Freitag 5 Uhr gesperrt. Eine Meldung aus Bremen. Die Hermann-Fortmann-Straße ist zwischen Bidolek-Straße und Hermann-Wegener-Straße in beiden Richtungen gesperrt. Und auch die Martini-Straße in Bremen ist immer noch gesperrt. Blitze habe ich hier aktuell einen von euch gemeldet bekommen, und zwar auf der A27 Bremen Richtung Hannover. Kurz hinter Langwedel in der Baustelle wird geblitzt. Gute Fahrt!

Ich habe eine gute und eine schlechte Nachricht. Die schlechte ist, diesen Song hier gibt es jetzt nicht. Das ist aber auch gleichzeitig die gute Nachricht. Denn vielleicht denkt ihr euch auch, boah, I Just Might von Bruno Mars habe ich jetzt so langsam aber sicher auch genug gehört. Und das denke ich mir auch ab und zu. Das Ding ist ja, das Album The Romantic von Bruno Mars ist im Februar rausgekommen. Und da war ja nicht nur dieser eine Song drauf, aber I Just Might war einfach so groß, dass er das ganze restliche Album überstrahlt hat. Und es wäre ja auch bescheuert von dem Label von Bruno Mars, wenn die jetzt an die ganzen Radiosender

wie uns schon den nächsten Song schicken würden und sagen würden, ey, hier, wir haben ja noch viel mehr, obwohl I Just Might so unfassbar erfolgreich ist, dann würde sich das ja gegenseitig kannibalisieren, wenn ihr versteht, was ich meine. Weil man spielt jetzt ja nicht drei Bruno Mars Songs hintereinander bei keinem Radiosender auf der Welt. Aber jetzt so langsam, wo I Just Might so ein bisschen ausfadet, sag ich mal, und wir den alle genug gehört haben, ist endlich Platz für die anderen Songs von diesem Album. Und deswegen gibt es jetzt einen neuen Song von Bruno Mars, also einen neuen alten. Der ist natürlich auch schon im Februar rausgekommen, war mit auf diesem Album drauf, aber auf unserer Playlist ist er jetzt neu. Bruno Mars mit On My Soul jetzt für euch hier bei Bremen 4 in der Spätschicht um gleich 7:45 Uhr.

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0: So ist das mit dem Glück. Erscheint am 21. August und ist das neue Album von Montez.
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0: Das ist, wenn du mich fragst, eine Single, die vor ein paar Wochen rausgekommen ist. Und da habe ich gedacht, oh, was ist denn da jetzt los mit Montez? Das geht jetzt hier in eine ganz andere Richtung, die ich aber richtig gut finde. Auf einmal hat er so diese positiven, nostalgischen Gefühle für sich entdeckt, ne? Weil wenn du mich fragst, da geht's irgendwie darum, hier, wir waren Eistee trinken und Fußball spielen und als wir 12 waren, so in der Art. Habe ich irgendwie gemocht, fand ich geil, weil sonst war mir das bei Montez alles ein bisschen immer zu viel Liebe hier, Heartbreak da und keine Ahnung was. Deswegen fand ich es ganz cool, dass er sich jetzt mal anderen Themen gewidmet hat und anscheinend geht es so weiter auf diesem Album. Alle Songs gehen thematisch häufig in andere Richtungen, wobei die neueste Single habe ich jetzt noch gar nicht gehört. Jetzt kann sein, dass ich jetzt voll hier irgendwas erzähle und gleich kommt die neueste Single und es ist wieder ein Liebessong. Kann sein, ich habe den noch nicht gehört. Wie es ist, heißt der nämlich. Ich wollte gerade erzählen, vielleicht macht Montez jetzt auch gar keine Liebeslieder mehr, aber es kann jetzt sein, dass das jetzt auch ein Liebeslied ist. Dann habe ich natürlich Quatsch erzählt und da ist zumindest ein Liebessong mit drauf. Aber alle anderen Singles, die bis jetzt vorab veröffentlicht wurden, sind zumindest nicht so auf die 12 liebe Songs, wie Montez die sonst in der Vergangenheit häufig mal rausgebracht hat. Hier ist die neueste Single vom Freitag. Hoffentlich ist es kein Liebessong. Wie es ist von Montez, gibt's jetzt für euch in der Spätschicht. Tränen.

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1: Also kann das sein, dass wir immer noch 27 Grad in Bremen haben und 25 in Oldenburg? Ich meine, ich sitze hier im Studio, hier ist eine Klimaanlage an, hier ist es relativ kühl und angenehm bei mir, aber puh, das ist ja noch ganz schön warm. Und dazu scheint natürlich immer noch ordentlich die Sonne, keine Wolken am Himmel und es bleibt natürlich auch den restlichen Abend und auch die Nacht über trocken.
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2: Mit Falco Poppe, guten Abend. Bremer Parteien verurteilen Millionenkosten für Tagungsräume des Jobcenters. Bundesregierung stellt sich hinter die Vorschläge der Rentenkommission. Schulklasse aus Bremen gerät in Österreich in Bergnot. Das Wetter am Abend sonnig und warm, in der Nacht allmählich mehr Wolken, tiefste Werte bei 12 Grad. Dass das Bremer Jobcenter für zwei Tagungsräume 1,2 Millionen Euro ausgegeben hat, kommt in der Politik gar nicht gut an. Alle Parteien in der Stadtbürgerschaft verurteilen die Ausgaben. Die Debatte über dieses Thema beantragt hatte die Parlamentsgruppe Bürgerallianz. Aus der Regionalredaktion Buten und Binnen Volker Lenz.
3: Wie konnte es so weit kommen, fragte der BA-Abgeordnete Holger Fricke, dass das Jobcenter über 900.000 Euro für Hängepflanzen und Designerstühle aus dem Fenster werfen konnte. Der Sozialdemokrat Senyahat Sator bezeichnete das als unakzeptabel. Der grüne Manuel Herold begrüßte die personellen Konsequenzen. Jobcenter-Chef Thorsten Spinn hatte seinen Posten verloren. Jetzt müssten aber auch die Strukturen untersucht werden. Der liberale Tore Scheck ergänzte, man habe ein Problem mit zu wenigen Vermittlungen im Jobcenter. Es gehe darum, Menschen in Arbeit zu bringen. Die Christdemokratin Bettina Hornhus forderte Sozialsenatorin Claudia Schilling auf, Verantwortung für die Vorgänge zu übernehmen.
2: Umstrittene Premiere in Brüssel. Vertreter der EU-Staaten haben heute in Belgiens Hauptstadt eine Delegation der Taliban aus Kabul empfangen. Nach Angaben der EU-Kommission ging es dabei um Abschiebungen von Afghanen in ihr Herkunftsland. Menschenrechtsaktivisten kritisieren dieses Treffen, weil die Taliban selbst grundlegende Menschenrechte in ihrem Land missachten. Kein EU-Staat hat die Taliban-Regierung in Afghanistan bislang anerkannt. Die Bundesregierung stellt sich hinter die 33 Vorschläge der Rentenkommission. Bundeskanzler Friedrich Merz und Arbeitsministerin Bärbel Baas kündigten an, die Empfehlungen vollständig umzusetzen. Kritik kommt unter anderem von den Gewerkschaften. Aus Berlin Katrin Aue.
4: Die Linke kritisiert das Rentenpaket als so wörtlich massives Kürzungsprogramm, vor allem für Menschen mit mittleren und geringen Einkommen. Die Vorsitzende der Grünen-Fraktion, Hasselmann, pocht darauf, dass das Rentenniveau langfristig bei 48% bleiben müsse. Alles andere würde zu höherer Altersarmut führen. Die Empfehlungen der Kommission seien hier nicht eindeutig. Komplett ohne Einwände wollen offenbar auch die Regierungsfraktionen das Paket nicht durchwinken. Die Vize-Fraktionschefin der SPD Schmidt und CSU-Landesgruppenchef Hoffmann sprechen beide von einer guten bzw. sehr guten Grundlage. In den Bundestag kommen die Vorschläge voraussichtlich nach der Sommerpause.
2: Eine Schulklasse aus Bremen ist in Österreich wegen eines Gewitters in Bergnot geraten. Nach Angaben der Polizei waren 15 Schülerinnen und Schüler im Alter von 17 bis 19 Jahren sowie drei Lehrkräfte im Pitztal in Tirol unterwegs, als ein aufziehendes Gewitter ihre Tour stoppte. Die Gruppe suchte Schutz in einer Hütte der Bergrettung und setzte wegen der unsicheren Wetterlage einen Notruf ab. Ein Hubschrauber der Polizei brachte alle Beteiligten unverletzt ins Tal. Der Bundesrat soll sich nach dem Willen Bremens in zwei Wochen mit Autoposern befassen. Der Senat verlangt bundesweit einheitliche Regeln im Umgang mit diesen rücksichtslosen Fahrern. Heute wurde eine entsprechende Initiative beschlossen. Aus der Regionalredaktion Buten und Binnen Fabian Metzner.
5: Der Bund soll beispielsweise die Einführung von höheren Bußgeldern, Punkten in Flensburg und Fahrverbote prüfen. Bei besonders schweren oder wiederholten Verstößen könnte nach dem Willen der Landesregierung sogenannten Autoposern der Führerschein entzogen oder sie zu einer medizinisch-psychologischen Untersuchung verpflichtet werden. Außerdem soll der Bund prüfen, ob Fahrzeuge von Wiederholungstätern beschlagnahmt werden können. Bremen fordert außerdem Maßnahmen gegen manipulierte Auspuffanlagen und andere technische Veränderungen, die Fahrzeuge künstlich lauter machen. Nach Angaben des Senats gibt es in vielen Städten eine wachsende Poser-Szene. Für die Behörden sei es zunehmend schwierig, wirksam dagegen vorzugehen.
2: Und das waren Nachrichten mit Falco Poppe.
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1: A7 Hamburg Richtung Hannover. Im Dreieck Hannover Nord ist die Überleitung zur A352 Richtung Hannover West wegen einer Unfallschadensbeseitigung bis Freitag 6 Uhr gesperrt. A261 von der A7 zur A1 im Buchholzer Dreieck ist die Überleitung zur A1 in Richtung Hamburg wegen Bauarbeiten bis Freitag 5 Uhr gesperrt. Eine Meldung aus Bremen. Die Hermann-Fortmann-Straße ist zwischen Bidolek-Straße und Hermann-Wegener-Straße in beiden Richtungen gesperrt. Und die Martini-Straße Straße in Bremen ist auch immer noch gesperrt. Blitzer habe ich hier gerade aber keine mehr.
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1: Also, bei uns ist es in diesen Tagen ja schon warm und vor ein paar Wochen bin ich noch in Urlaub gefahren und war mit dem Auto auch so unter anderem da in Westfrankreich, da so bei Bordeaux unterwegs. Und ich habe jetzt hier gerade Wetterbericht nebenbei im Fernsehen laufen gehabt und da stand, es werden da morgen einfach 44,7 Grad. Es waren da heute 44,7 Grad. Das ist so heiß, ich kann mir gar nicht vorstellen, wie heiß das ist. Also es ist einfach nochmal 10 Grad mehr als an diesen heißen Tagen gestern und vorgestern. Komplett crazy. Also bei uns soll es ja diese Woche auch noch ordentlich heiß werden. Ich bin mal gespannt, wie hoch das Thermometer Richtung Wochenende tatsächlich geht. 36, 37, 38 Grad hier bei uns in Bremen. Puh, das wird ganz schön warm. Aber heute ist es dann ja schon verhältnismäßig entspannt, was die Temperaturen angeht. Habt einen schönen Dienstagabend. Ich bin Milton Tappert. Moin.

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ein Festival nur mit weiblichen Acts. Das wird es Ende August geben, organisiert von Olivia Rodrigo. Ja, ja, ja. Das macht sie jetzt ganz offiziell, ist jetzt nicht nur selbst natürlich erfolgreiche Sängerin, sondern auch erfolgreiche weiß ich noch nicht, aber auf jeden Fall erstmal Festivalveranstalterin. Aber ich bin mir relativ sicher, dass das Ding erfolgreich wird, denn Olivia Rodrigo hat da richtig dick aufgefahren. Es kommt zum Beispiel sie hier vorbei. Chappell Roan wird auftreten oder auch sie hier. Dochi. Und die Liste ist noch viel, viel länger. Die Girlgroup Cat's Eye wird auch auftreten. Olivia Rodrigo selbst und. Also, als wenn jetzt diese vier Acts nicht schon reichen würden. Nee, da wird es sogar noch mehr geben, die da auftreten. Daisy Chain Fields wird das heißen. Jetzt kommen zwei kleine Problemchen an der ganzen Sache. Wenn ihr schon denkt, ja, na klar, da möchte ich richtig gerne hin. Das Ding ist in den USA. So. Und der Ticketverkauf startet morgen früh und Karten kosten 250 Euro. Also, relativ viel. Natürlich muss man da auch noch hinkommen. Man muss da irgendwo schlafen. Ihr wisst, also für uns jetzt so als Deutsche gibt es da ein, zwei kleine Problemchen. Aber vielleicht nehmen sich auch Leute das irgendwie hier zu Herzen und machen daraus irgendwie was Cooles. Eventuell auch bei uns. Ich meine, wieso nicht? Und wenn ihr jetzt denkt, boah, als Mann ist natürlich Kacke. Ihr dürft da auch hingehen. Oder wir dürfen da auch hingehen. Also es sind zwar nur weibliche Acts, aber hingehen und hinkommen und sich das anschauen, darf da jeder. Und ich meine, Olivia Rodrigo alleine ist ja schon cool und diese ganzen anderen da noch drumrum, davor und danach, wird bestimmt ein cooles Ding. Hier ist jetzt die erfolgreiche Sängerin und Festivalveranstalterin Olivia Rodrigo mit Drop Dead.

Sie macht und tut, aber ihr größter Song bleibt einer, der, Stand jetzt, 3 Jahre alt ist. Water von Tyler bleibt zumindest für sie das Nonplusultra. Ganz, ganz viele Songs rausgekommen, aber keiner kam bis jetzt an Water ran. Zwar hatte sie auch noch ziemlich erfolgreiche Songs, die sogar mal ab und zu in den USA eine goldene Schallplatte bekommen haben, aber chartmäßig ist Water einfach nicht zu toppen und auch nicht, was so diese ganzen ja, Erfolge angeht. Obwohl sie jetzt ja gerade sogar noch einen WM-Song rausgebracht hat, zusammen mit dem Rapper Future, der auch auf diesem offiziellen Soundtrack drauf war von der Weltmeisterschaft, und die Promo Maschine um Tyler herum seit 3 Jahren eigentlich auf Hochtouren läuft und sie auch gefühlt überall ist. Trotzdem, so wie Water, hat bis jetzt noch kein Song wieder geknallt, aber eventuell diesen Sommer, denn Tyler hat am Freitag eine neue Single rausgebracht, Is It Love, und auch ein neues Album wird es im Juli noch von ihr geben. Am 24. Juli kommt das raus. Fast auf den Tag genau 3 Jahre, nachdem ihr erster großer Hit Water rausgekommen ist. Der kam nämlich am 28. Juli raus. Also wer weiß, vielleicht ist das ja ein gutes Omen für sie und vielleicht ist das jetzt hier der nächste große Hit von Tyler. Is It Love für euch bei Bremen 4 in der Spätschicht.

0: Loser war das von Sophie and the Giants um 8:30.
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0: A261 von der A7 zur A1. Im Buchholzer Dreieck ist die Überleitung zur A1 in Richtung Hamburg wegen Bauarbeiten bis Freitag ca. 5 Uhr gesperrt. In Bremen ist die Hermann-Fortmann-Straße zwischen Bidolek-Straße und Hermann-Wegener-Straße in beiden Richtungen gesperrt. Und auch die Martini-Straße in Bremen ist immer noch gesperrt. Blitzer habe ich hier gerade, aber keine mehr. Ich wünsche euch eine gute Fahrt und einen schönen Dienstagabend. Der hier war am Sonntag Platz 1 bei unseren Top 100. The Bowser gibt's jetzt mit Magnetic. Oh, nee, stopp. The Bowser, stopp. Wir müssen hier nochmal eben eine ganz wichtige Verkehrsmeldung machen, die jetzt in diesem Moment reinkommt. Achtung, in beiden Richtungen, auf der A29, Wilhelmshaven Richtung Ahlhorner Heide, zwischen Oldenburg, Ohmstede und Kreuz Oldenburg-Ost werden Gegenstände auf die Fahrbahn geworfen. Das ist natürlich eine sehr wichtige Meldung, da brechen wir natürlich den Song ab, aber fangen ihn natürlich auch nochmal von vorne an. Das hier ist The Bowser mit Magnetic und jetzt aber gute Fahrt und schönen Dienstagabend.

0: Na, endlich ist es da.
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0: My Mess, My Heart, My Life. Das erste Album von Miles Smith ist endlich da. Wie lange hat das gedauert? Hit nach Hit, EP nach EP. Und jetzt ist sein erstes Album da. Und bei dem Titel My Mess, My Heart, My Life, also alles nur my, es geht sehr, sehr viel um ihn selbst, sollte man meinen, dass da ja eigentlich kein Song drauf ist, der nicht über ihn und sein Leben, sein Mess und sein Herz geht. Aber doch, Heaven ist mit drauf und über den Song sagt er, der Song kam sehr, sehr spät im Albumprozess. Pete, mein Executive Producer und bester Freund, und Jesse, mein anderer bester Freund und Co-Writer, haben beide geheiratet und Kinder bekommen. Die absolute Hochphase ihrer Liebe, das hat mich sehr inspiriert. Ich wollte einen Song über sie und ihre Situation schreiben. Es ist wahrscheinlich der einzige Song, der nicht über mich persönlich geschrieben ist. Na gut, und mit dem einzigen Song, der nicht über Miles Smith persönlich geschrieben ist, von seinem ersten Album, gehen wir jetzt rein in unser Album der Woche. Hier ist Heaven.

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Bibi Rexha ist zurück mit einem komplett neuen Album. Dirty Blonde heißt es. Und es ist auf jeden Fall wieder erfolgreich, denn sie ist auf Platz 1 der Dance-Charts. Immerhin, vielleicht werden es auch noch die allgemeinen Charts für sie mit diesem Album. Und wer darf bei natürlich einem Dance-Album nicht fehlen? Bei der wahrscheinlich auch größten Single von diesem Album. Der größte DJ und Produzent aller Zeiten, der eigentlich auch jede Woche einen neuen Song rausbringt. Trommelwirbel. Ja, na klar. David Guetta darf auch auf einem Bibi Rexha Dance Album nicht fehlen und deswegen haben die beiden sich zusammengetan für einen Song. Und was soll ich sagen, er klingt wie ein David Guetta Song, aber im Positiven. Also ich mag das irgendwie. David Guetta hat ja seine Formel, der macht das, was er macht, seit 20 Jahren extrem erfolgreich und es ist gut. Und natürlich auch gut, dass Bibi Rexha davon profitieren kann und dass ihr Album hoffentlich dann nochmal auf ein neues Level pusht, weil Dirty Blonde ist schon gut angelaufen und wer weiß, wie das in den nächsten Wochen noch performt, wenn der hier sich jetzt diesen Sommer noch ordentlich nach vorne entwickelt. Sad Girls ist das von Bibi Rexha und David Guetta. Klingt auch schon so nach David Guetta direkt am Anfang, ne? Mag ich.

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1: Wir haben immer noch 25 Grad in Bremen, 22 Grad jetzt in Bremerhaven, 21 Grad aktuell in Wilhelmshaven und in Oldenburg auch so knapp über 20. Immer noch sehr, sehr viel Sonne im ganzen Bremen Vierland. Es ist und bleibt den restlichen Abend und auch die Nacht über trocken. Morgen wird es dann nochmal wieder wärmer als heute. Da bekommen wir maximal so 33 bis 34 Grad.
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2: Mit Falco Puppe, guten Abend. Bundesregierung stellt sich hinter die Vorschläge der Rentenkommission. Bremer Parteien verurteilen Millionenkosten für Tagungsräume des Jobcenters. Schulklasse aus Bremen gerät in Österreich in Bergnot. Das Wetter Ende Nacht erst klar, dann Wolken, tiefste Werte bei 12 Grad. Die Bundesregierung stellt sich hinter die 33 Vorschläge der Rentenkommission. Kanzler Friedrich Merz und Arbeitsministerin Bärbel Baas kündigten an, die Empfehlungen vollständig umzusetzen. Kritik kommt unter anderem von den Gewerkschaften. Aus Berlin Katrin Auer.
3: Die Linke kritisiert das Rentenpaket als so wörtlich massives Kürzungsprogramm, vor allem für Menschen mit mittleren und geringen Einkommen. Die Vorsitzende der Grünen-Fraktion, Hasselmann, pocht darauf, dass das Rentenniveau langfristig bei 48% bleiben müsse. Alles andere würde zu höherer Altersarmut führen. Komplett ohne Einwände wollen offenbar auch die Regierungsfraktionen das Paket nicht durchwinken. Die Vize-Fraktionschefin der SPD Schmidt und CSU-Landesgruppenchef Hoffmann sprechen beide von einer guten bzw. sehr guten Grundlage.
2: Vertreter der EU-Staaten haben heute in Brüssel eine Delegation der Taliban aus Kabul empfangen. Laut EU-Kommission ging es dabei um den Wunsch von 15 Mitgliedstaaten, vor allem kriminelle Afghanen in ihr Herkunftsland zurückzubringen. Es gibt viel Kritik an diesem Treffen, weil die islamistischen Taliban selbst grundlegende Menschenrechte missachten. Kein EU-Staat hat die Taliban-Regierung in Afghanistan bislang anerkannt. Dass das Bremer Jobcenter für zwei Tagungsräume 1,2 Millionen Euro ausgegeben hat, kommt in der Politik nicht gut an. Alle Parteien in der Stadtbürgerschaft verurteilen diese Ausgaben. Beantragt hatte die Debatte über dieses Thema die Parlamentsgruppe Bürgerallianz. Volker Lenz.
4: Wie konnte es so weit kommen, fragte der BA-Abgeordnete Holger Fricke, dass das Jobcenter über 900.000 Euro für Hängepflanzen und Designerstühle aus dem Fenster werfen konnte. Der Sozialdemokrat Senihat Sator bezeichnete das als unakzeptabel. Der Grüne Manuel Herold begrüßte die personellen Konsequenzen. Jobcenter-Chef Thorsten Spinn hatte seinen Posten verloren. Jetzt müssten aber auch die Strukturen untersucht werden. Der liberale Tore Scheck ergänzte, man habe ein Problem mit zu wenigen Vermittlungen im Jobcenter. Die Christdemokratin Bettina Hornhus forderte Sozialsenatorin Claudia Schilling auf, Verantwortung für die Vorgänge zu übernehmen.
2: Eine Schulklasse aus Bremen ist in den österreichischen Alpen wegen eines Gewitters in Bergnot geraten. Die Gruppe bestand aus 15 Schülerinnen und Schülern im Alter von 17 bis 19 Jahren sowie drei Lehrkräften. Laut Polizei waren sie im Pitztal in Tirol unterwegs, als ein aufziehendes Gewitter ihre Tour stoppte. Die Gruppe suchte Schutz in einer Hütte der Bergrettung und setzte einen Notruf ab. Ein Hubschrauber der Polizei brachte alle unverletzt ins Tal. Und das waren die Nachrichten mit Falco Puppe.
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1: A261 von der A7 zur A1. Im Buchholzer Dreieck ist die Überleitung zur A1 in Richtung Hamburg wegen Bauarbeiten bis Freitag um 5 Uhr gesperrt. Bremen, die Hermann-Fortmann-Straße, ist zwischen Biedeleckstraße und Hermann-Wegener-Straße in beiden Richtungen gesperrt. Und auch die Martini-Straße in Bremen ist immer noch gesperrt. Blitzer habe ich hier aber keine mehr.
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1: Und wir gehen rein in diese Deutschstunde mit einem Fußballsong, denn der deutsche DJ und Produzent Bund hat sich JBS einen Sänger geschnappt und den Song Nie allein rausgebracht. Und jetzt gerade in diesem Moment ist auch das Spiel Portugal gegen Usbekistan vorbeigegangen. Portugal hat 5:0 gewonnen, Cristiano Ronaldo hat 2 Tore geschossen und jetzt kack mal auf dieses ganze Messi, Ronaldo, wer ist besser? Ich finde das einfach richtig geil, dass die beiden und auch alle anderen, die da jetzt noch so in ihrem gehobenen Alter, wie auch Manuel Neuer und so, diese ganzen alten Legenden jetzt bei dieser WM gerade nochmal so abliefern. Das macht richtig Spaß. Das ist doch mal so ein rundes Ende, finde ich, für so diese Karrieren von denen. Die gehen wahrscheinlich noch weiter. Und Cristiano Ronaldo hat ja auch gesagt, nö, in 4 Jahren, wenn die WM in Portugal ist, dann will ich auch nochmal wieder mitspielen und so. Aber jetzt gerade, ich war am Anfang auch skeptisch. Ich dachte, oh, ob das was wird, Stimmung in den USA und in diesen komischen Footballstadien und so. Aber bis jetzt muss ich sagen und vor allem auch dieses Spiel jetzt gerade und dass Ronaldo da seine 2 Tore geschossen hat, das macht mir doch schon alles sehr, sehr viel Spaß. Und dieser Song hier unterstützt vielleicht dieses positive Gefühl, was ich jetzt gerade habe, nach diesem 5:0 von Portugal noch ein bisschen mehr. Nie allein. Der Fußballsong von Bund, den gibt's jetzt für euch. Ich bin Milton. Moin.
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Obsessed ist das von Kali und ich habe eine Verkehrsmeldung für euch. Vorsicht bitte, auf der A1 Bremen Richtung Hamburg zwischen Sittensen und Heidenau liegen Gegenstände. Aber einen neuen Song gibt's natürlich auch noch und zwar Diamanten von Lasito. Der ist irgendwie ein Fußballsong, aber irgendwie auch nicht. Weil der hat so diesen Fußball-Vibe, den so ganz viele Fußballsongs haben, wo man sich dann so direkt so irgendwelche Videos von Ronaldinho vorstellt, wie der irgendwie in so einem Käfig Fußball spielt. Falls ihr auch diese Bilder im Kopf habt, wenn ihr diese bestimmte Art von Songs hört, so wie den es gleich gibt von Lasito. Und er selber sieht seinen Song, glaube ich, auch zumindest so ein bisschen als Fußballsong. Er hat sich zumindest mal im Trikot auf seiner Instagram-Seite gezeigt und so. Und ich finde, der fängt auf jeden Fall irgendwie ein Fußballgefühl ein, ohne zu sagen, hey, wir holen uns den Pokal, ole, ole, ole, wenn ihr versteht, was ich meine. Sonst werdet ihr es gleich verstehen, wenn ihr ihn hört. Nämlich jetzt. Hier ist Diamanten von Lasito.

Schon wieder ein neuer Song von Felix Jehn. Den nehmen wir doch. Siren war das um 8:45 hier bei der Spätschicht in der Deutschstunde. Und bei der neuesten Sängerin sind wir ganz, ganz, ganz früh mit dabei, denn das ist ihre erste offiziell veröffentlichte Single, seit sie den Deal beim Label unterschrieben hat. Es geht um Selene. Und dieser Song ist direkt mit vollem Programm gestartet. Na klar, denn was macht man als Künstler, Künstlerin, bevor man neue Musik rausbringt? Logo. Man beballert erstmal seinen Social-Media-Account. Oder in ihrem Fall von Selene ist es der Instagram-Account. Da fing das im Mai so langsam an, dass ein bisschen geteased wurde. Es wurden Lieder gepostet. Und jetzt ist der Song da. Gute Geister heißt der. Und der Instagram-Account ist mittlerweile auch gewachsen auf über 1000 Follower. Aber viel mehr sind es auch nicht. Deswegen sag ich ja, wir sind sehr, sehr früh mit dabei. 1889 Follower, wenn ihr es ganz genau wissen möchtet. Das heißt, vielleicht seid ihr mit unter den ersten, ja, dann 1200 Followern, wenn ihr da jetzt schnell reinfolgt bei Selene. Und wenn sie dann in ein paar Jahren Star ist, dann können wir sagen, damals, am 23.06.2026, da saßen wir doch in der Spätschicht und da haben wir Gute Geister alle gemeinsam gehört und seitdem sind wir schon mit am Start. Ja, jetzt ist der Moment. Hier ist Selene mit Gute Geister.

0: Sanctuary war das um 9:30.
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0: A261 von der A7 zur A1. Im Buchholzer Dreieck ist die Überleitung zur A1 in Richtung Hamburg wegen Bauarbeiten bis Freitag 5 Uhr gesperrt. Eine Meldung aus Bremen. Die Hermann-Fortmann-Straße ist zwischen Bidolek-Straße und Hermann-Wegener-Straße in beiden Richtungen gesperrt. Und auch die Martini-Straße in Bremen ist immer noch gesperrt. Blitze habe ich hier aber keine mehr. Ich wünsche euch eine gute Fahrt und einen schönen Dienstagabend mit schön dem neuen Song von Philipp Posell. Den gibt's jetzt. Moin.
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0: Ein Song, um den man gerade einfach nicht herumkommt, ist der hier.
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0: Gut genug von Blumengarten und Kitschkrieg. Und obwohl der Song noch gar nicht so alt ist, hat er jetzt schon gefühlt, finde ich, so den kleinen traurigen Bruder bekommen, nämlich Nie schön genug von Oswald. Und die haben einen Song gesampelt, der 10 Jahre alt ist und so klingt.

Dreck auf meiner Sohle war das von Vincent Marlin und das ist eigentlich so ein schöner Verabschiedungssong, oder? Der ist so melancholisch, der klingt so ein bisschen nach Sonnenuntergang, finde ich. Also der passt richtig gut zu der Situation, in der wir uns jetzt hier gerade befinden, an diesem Dienstagabend. Aber trotzdem gibt es noch ein bisschen neue Musik, denn eine knappe Viertelstunde haben wir ja hier immer noch auf dem Tacho. Und der nächste Song kommt von Queer Beat, bei denen läuft es auch extrem gut. Die haben gerade sogar ein Konzert angekündigt, beziehungsweise angekündigt haben sie es schon im März. Ein Konzert für in ziemlich genau einem Jahr, am 12.06.2027 im Stadion. Und zwar im Rhein-Energie-Stadion. Das ist das Stadion vom 1. FC Köln. Also da passen wirklich sehr viele Leute rein. Also wenn ihr Querbeat sehen wollt im Stadion, könnt ihr das machen in ungefähr einem Jahr. Wenn ihr denkt, ja, könnte ich vielleicht, eventuell, könnt ihr natürlich auch noch einen Moment drüber nachdenken. Und vielleicht hilft euch die neueste Single von Querbeat ein bisschen bei der Entscheidungsfindung. Hier ist nämlich California Dreaming von eben genau diesen in der Spätschicht, in der Deutschstunde.

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1: Mit Falco Puppe, guten Abend. Bundesregierung will die Vorschläge der Rentenkommission komplett umsetzen. Bremer Parteien verurteilen Millionenkosten für Tagungsräume des Jobcenters. Schulklasse aus Bremen gerät in Österreich in Bergnot. Das Wetter in der Nacht erst klar, dann Wolken, tiefste Werte bei 12 Grad. Die Bundesregierung stellt sich hinter die 33 Vorschläge der Rentenkommission. Kanzler Friedrich Merz und Arbeitsminister Bärbel Baas kündigten an, die Empfehlungen vollständig umzusetzen. Kritik kommt unter anderem von der Opposition. Aus Berlin, Katrin Auer.
2: Die Linke kritisiert das Rentenpaket als so wörtlich massives Kürzungsprogramm, vor allem für Menschen mit mittleren und geringen Einkommen. Die Vorsitzende der Grünen-Fraktion, Hasselmann, pocht darauf, dass das Rentenniveau langfristig bei 48% bleiben müsse. Alles andere würde zu höherer Altersarmut führen. Komplett ohne Einwände wollen offenbar auch die Regierungsfraktionen das Paket nicht durchwinken. Die Vize-Fraktionschefin der SPD Schmidt und CSU-Landesgruppenchef Hoffmann sprechen beide von einer guten bzw. sehr guten Grundlage.
1: Der Bremer Senat hat heute neue Regeln für die Rufbereitschaft der Polizei beschlossen. Künftig soll genauer geprüft werden, wie stark Beamtinnen und Beamte durch die Bereitschaft eingeschränkt sind, zum Beispiel durch kurze Einsatzzeiten. Bremerhaven lehnt die neue Regelung ab. Hintergrund ist ein Streit um die Bezahlung der Rufbereitschaft beim Bremer Sondereinsatzkommando. Sie ist seit Herbst 2025 ausgesetzt. Dass das Bremer Jobcenter für zwei Tagungsräume 1,2 Millionen Euro ausgegeben hat, kommt in der Politik nicht gut an. Alle Parteien in der Stadtbürgerschaft verurteilen die Ausgaben. Beantragt hatte die Debatte über dieses Thema die Parlamentsgruppe Bürgerallianz. Volker Tetz.
3: Wie konnte es so weit kommen, fragte der BA-Abgeordnete Holger Fricke, dass das Jobcenter über 900.000 Euro für Hängepflanzen und Designerstühle aus dem Fenster werfen konnte. Der Sozialdemokrat Senihat Sator bezeichnete das als unakzeptabel. Der Grüne Manuel Herold begrüßte die personellen Konsequenzen. Jobcenter-Chef Thorsten Spinn hatte seinen Posten verloren. Jetzt müssten aber auch die Strukturen untersucht werden. Der liberale Tore Scheck ergänzte, man habe ein Problem mit zu wenigen Vermittlungen im Jobcenter. Die Christdemokratin Bettina Hornhus forderte Sozialsenatorin Claudia Schilling auf, Verantwortung für die Vorgänge zu übernehmen.
1: In weiten Teilen Europas werden derzeit Rekordtemperaturen gemessen. In Frankreich wurden teils Werte über 40 Grad registriert. Mehrere Atomkraftwerke mussten abgeschaltet werden, weil das Kühlwasser aus den Flüssen zu warm ist. Für Belgien und Großbritannien wurden weitere Temperaturrekorde vorhergesagt. In Italien gilt für mehrere Städte die höchste Hitzealarmstufe. Auch in Deutschland wird für die nächsten Tage mit neuen Höchstwerten gerechnet. Die Behörden rufen dazu auf, Wasser zu sparen. Und das waren die Nachrichten mit Falco Huppe.
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1: In der Nacht bleibt es trocken und meist klar. Tiefstwerte zwischen 18 und 12 Grad. Morgen am Mittwoch scheint verbreitet die Sonne. Die Höchstwerte reichen 28 bis 34 Grad. Dazu wird es zunehmend schwül. Die Zeit 22 Uhr und 3 Minuten.
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4: Die A7 Hamburg Richtung Hannover ist zwischen Maschener Kreuz A39 und Horster Dreieck wegen Bauarbeiten bis zum 17. Juli gesperrt. A7 Hamburg Richtung Hannover. Im Dreieck Hannover Nord ist die Überleitung zur A352 Richtung Hannover West wegen einer Unfallschadensbeseitigung bis Freitag 6 Uhr gesperrt. Bremen. Die Martiniestraße Tieferbrill ist zwischen Bredenstraße und Kurze Wallfahrt nach einem Feuerwehreinsatz in beiden Richtungen gesperrt. Bremen. Die Hermann-Fortmann-Straße ist zwischen Bidolek-Straße und Hermann-Wegener-Straße in beiden Richtungen gesperrt.
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5: Mit Michael Reufsteck, hallo, und wir fangen an mit Miles Smith, dessen offizielles Debütalbum am vergangenen Wochenende erschienen ist. Der hat etliche Hits angesammelt in den vergangenen zwei Jahren und es gab auch schon ein paar EPs, also Extended Plays von ihm. Mehr als ein Single, weniger als ein Album. Aber all die Hits, die er hatte, sind auf diesem Debütalbum jetzt drauf, inklusive des allerersten, den er hatte, zwei Jahre her. Stargazing, weswegen sich dieses Debütalbum eigentlich schon fast anfühlt wie ein Best-of-Album.
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0: Writings on the Wall, toller Hit von Role Model. In Pop der Abendshow. Hallo zusammen, wir sind Bremen 4, SR1, WDR 2, MDR Jump, HR3, NDR 2 und SWR 3. Ein Algorithmus hat mir heute eine Anzeige für ein Lego-Bauset ins Handy gespült, weil mein ständiger Beschatter Google offenbar irrtümlich annimmt, dass nur weil ich in meiner Freizeit gern barfuß in Legosteine reintrete, dass ich mich auch für deren Zusammenbau interessiere. Aber ich muss zugeben, es hat mich dann doch interessiert, denn der Bausatz in der Werbung war der Fußball-WM-Pokal. Und die Vorstellung, so einen zu Hause stehen zu haben, war dann doch ganz verlockend. Dann habe ich gesehen, was der Bauklötze-Pokal kostet. Und jetzt weiß ich, man muss erst den echten WM-Pokal gewinnen. Und dann kann man sich von dem Preisgeld den aus Lego leisten.
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0: I Want It All von Queen in Pop, der Abendshow. Jetzt mit neuer Musik von Tove Lo zusammen mit Stromae. Tove Lo kennt ihr vor allen Dingen von diesem Hit. Habits, ihr Durchbruch aus dem Jahr 2014. Jetzt gerade im Jahr 2026 ist sie in Deutschland auf Promotour, um für ihr neues Album zu trommeln, das sie für September angekündigt hat. Und sie ist eine der wenigen, die sich über die Hitze hier bei uns in Deutschland gerade freut.
1: No, I love it. I love the European summer.
2: Ich liebe den Sommer in Europa, auch wenn ich die meiste Zeit in Los Angeles bin, wo jeden Tag die Sonne scheint. Der Sommer hier erinnert mich nochmal mehr an den Sommer in Schweden, wo ich herkomme. Es gibt mir gerade so ein richtiges Sommerferiengefühl.
1: Feel that like summer holiday energy.
0: Und sie kann sich auch ein bisschen zurücklehnen, als wäre sie im Urlaub. Ein absolutes Highlight in ihrer Musikkarriere ist gerade passiert, die Zusammenarbeit mit Stromae. Mit dem wollte sie schon lange zusammenarbeiten. Die beiden haben dieselbe Verlegerin in den USA und Tove Lo hat zu ihr gesagt, ich würde so gern was mit Stromae machen. Und du bist die einzige Person, die ich kenne, die auch ihn kennt. Connecte uns doch mal bitte. Hat sie gemacht. Und Tove Lo und Stromae haben angefangen, sich Musikschnipsel hin und her zu schicken. Ein paar Jahre lang. Bis es irgendwann Zeit für Tove Lo's neues Album war und sie den gemeinsamen Song fertig gemacht haben. Das erste Mal gesehen haben sie sich dann tatsächlich erst beim Videodreh.
1: We actually met for the first time in Paris like a few weeks ago.
2: Wir haben uns tatsächlich das erste Mal vor ein paar Wochen in Paris getroffen. Wir haben da das Musikvideo gedreht, das jetzt dann fertig ist. Er ist wirklich toll. Er war, wie ich es erwartet hatte. Ich hatte ihn ja schon ein paar Mal live gesehen bei seinen Shows. Er wirkt da sehr natürlich immer auf der Bühne. Und so ist er tatsächlich auch, wenn man ihn trifft. Er hat eine sehr starke künstlerische Aura, aber ist wirklich sehr herzlich. Und sein Bruder Luke, der auch viel Kreatives für ihn macht, oh, die beiden sind einfach tolle Menschen. Ich bewundere ihren Geschmack sehr.
0: Das ist der gemeinsame Song, ganz neu von Tove Lo und Stromae. Des Fleurs.

0: Defleur ist neu von Tove Lo und Tromai. Und hier ist noch ein ganz wichtiger Fakt über Tove Lo, den wir euch nicht unterschlagen wollten. Hängt nochmal mit dem Wetter zusammen, bei den Temperaturen. Lieber ein kaltes Eis oder ein Bier?
1: I like ice cream, but I'm kind of like, if it's like a day off, like going to a park and just like have ice cream. But I'm a bit more like, I'd rather have a cold beer than an ice cream.
0: Lieber kaltes Bier. Das war noch wichtig. Trag's gern bei Wikipedia ein. Hier ist die Swedish House Mafia. Don't you worry, child.

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1: Heute Nacht ist es zunächst verbreitet sternenklar. Nach Mitternacht wird es von der deutschen Bucht her allmählich wolkiger. Bei minimal 18 bis 12 Grad bleibt es aber überall trocken. Morgen scheint verbreitet länger die Sonne. Hier und da können sich aber ein paar Wolken am Himmel zeigen. Die Temperatur klettert auf 24 bis 34 Grad. Der Donnerstag verläuft heiter bis sonnig, trocken und zunehmend schwül bei maximal 22 Grad auf den Inseln bis 32 Grad im Oldenburger Münsterland. Am Freitag geht es vielfach sonnig und sehr heiß weiter.
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2: A7 Hamburg Richtung Hannover. Im Dreieck Hannover Nord ist die Überleitung zur A352 Richtung Hannover West wegen einer Unfallschadensbeseitigung bis Freitag 6 Uhr gesperrt. A29 Oldenburg Richtung Ahlhorner Heide. Die Einfahrt Oldenburg Hafen ist wegen Bauarbeiten bis zum 10. Juli gesperrt. Bremen. Die Martiniestraße Tieferbrill ist zwischen Bredenstraße und kurze Wallfahrt nach einem Feuerwehreinsatz in beiden Richtungen gesperrt. Bremen. Die Hermann-Fortmann-Straße ist zwischen Bidolek-Straße und Hermann-Wegener-Straße in beiden Richtungen gesperrt.
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0: Hallo, hier ist Pop, die Abendshow, und es gibt einen neuen Weltrekord im Schreien. Dieses Thema besprechen wir jetzt mit Theresa Seiter aus unserem Abendshow-Team. Ein Australier hat jetzt die Lautstärke eines startenden Jets geschrien, und das ist ein neuer Rekord, den er damit aufgestellt hat.
1: Ich finde den Kontrast sehr schön, den du gerade herstellst zum Schreien.
0: Wir können aber auch gerne in normaler Lautstärke weitersprechen.
1: Joseph McGrail Baitup heißt der, 58 ist er, kommt aus Canberra in Australien und ist eigentlich Stadtschreier, also ehrenamtlich.
0: Ah, dann macht er das beruflich. Dann,
1: ehrenamtlich schreit er
0: ehrenamtlich, aber dann hat er natürlich Vorteile. Das ist so, wie wenn H.P. Baxter von Scooter mitgemacht hat.
1: Genau. Ich weiß nicht, ob der auch 122,4 Dezibel geschafft hätte.
0: Wie viele Fußballfelder sind das denn?
1: Was?
0: Also abstrakte Zahlen werden ja immer gern in Fußballfelder umgerechnet, damit wir uns was darunter vorstellen können.
1: Aber doch nicht die Lautstärke.
0: Ja, ich weiß, wir haben auch schon gesagt, es ist ungefähr so viel wie ein startender Jet, aber könntest du es vielleicht dann noch in Rockkonzerte oder Krankenwagensirenen umrechnen?
1: Gerne, es ist so laut wie ein Rockkonzert oder eine Krankenwagensirene, wenn du da dran bist.
0: Ah ja, gut zu wissen.
1: Das ist der lauteste je verzeichnete Schrei von einer Einzelperson.
0: Das wiederum liegt aber nicht nur daran, dass H.P. Baxter nicht mitgemacht hat, sondern wahrscheinlich auch daran, dass Babys noch nicht mitmachen dürfen, weil sie minderjährig sind. Kann das
1: sein? Das kann sehr gut sein. Ja. Er hat es übrigens gar nicht geübt. Also er sagt, man kann das nicht üben. Man muss es sich für den Tag aufheben. 7 Anläufe hat er gebraucht, um die 122,4 Dezibel zu erreichen. Nur für ein einziges Wort.
0: Das ist interessant. Marathonläufer laufen ja auch keinen ganzen Marathon in der Vorbereitung. Und wenn er nur ein einziges Wort geschrien hat, hat er in der Vorbereitung also nicht mal ein ganzes Wort geschrien. Welches Wort hat er geschrien?
1: Now, also jetzt.
0: Now. Das ist natürlich mit seinem sehr, sehr offenen A viel, viel einfacher laut zu schreien als das deutsche jetzt.
1: Ja, das stimmt.
0: Zischen kannst du nicht so. Also er hat now geschrien. Also,
1: ja. Das ist, wir wurden gebeten, das nicht im Radio vorzumachen. Oh. Die Ansage war, egal wie ihr diese Geschichte erzählt, bitte schreit nicht. Also stellt es euch gerne vor.
0: Ah, okay, wir stellen es uns vor. Ganz leise.

0: Giant Rooks und Wanted Back, neuer Hit von denen. Es ist 0:0. Das ist der Halbzeitstand zwischen England und Ghana bei der Fußball-Weltmeisterschaft. Und dann ist noch das hier.
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0: Der Bahnverkehr ist offenbar in ganz Deutschland eingestellt. Es gibt einen großräumigen technischen Ausfall des Zugfunkes. Es gibt noch keine offizielle Bestätigung der Bahn, zum Beispiel in ihrer eigenen App. Sie reagiert bisher auch nicht auf unsere Nachfragen. Aber der Verkehrsverbund Rhein-Ruhr berichtet, dass es einen bundesweiten Ausfall gibt. Der Zugbetrieb sei bundesweit eingestellt und das Ende sei im Moment noch nicht abschätzbar. Wir haben inzwischen auch schon von mehreren Menschen gehört, die in Zügen feststecken. Und das ist dann noch alles, was wir im Moment wissen. Aber es sieht so aus, als sei großräumig, möglicherweise tatsächlich bundesweit, im Moment der Zugbetrieb eingestellt. Sobald wir mehr wissen, erfahrt ihr es.

Eine Eilmeldung aus dem Verkehrszentrum. Achtung in beiden Richtungen auf der A28 Bremen-Oldenburg zwischen Ganderkesee Ost und Raststätte Haßbruch Nord. Hier werden Gegenstände auf die Fahrbahn geworfen. Nochmal A28 Bremen-Oldenburg. Achtung in beiden Richtungen zwischen Ganderkesee Ost und Raststätte Haßbruch Nord. Hier werden Gegenstände auf die Fahrbahn geworfen.

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1: Mit Falco Puppe, guten Abend. Zugverkehr in Deutschland ist komplett eingestellt. Vorschläge der Rentenkommission sollen komplett umgesetzt werden. Bremer Senat will Rufbereitschaft der Polizei neu regeln. Das Wetter in der Nacht erst klar, dann Wolken, tiefste Werte bei 12 Grad. In Deutschland fahren aktuell offenbar keine Züge mehr. Das hat ein Sprecher der Deutschen Bahn bestätigt. Grund sei, dass der Zugfunk ausgefallen ist. Der Bahnverkehr sei daher aus Sicherheitsgründen eingestellt worden. Die genaue Ursache der Störung ist noch nicht bekannt. Offen ist zudem, wann der Zugverkehr wieder aufgenommen werden kann. In weiten Teilen Europas sorgt eine extreme Hitzewelle derzeit für neue Temperaturrekorde. Belgien, Großbritannien und Italien erwarten weitere Rekordwerte. In Deutschland werden ebenfalls neue Höchsttemperaturen erwartet. In Frankreich wurden mehrere Atomkraftwerke abgeschaltet, weil das Kühlwasser aus den Flüssen zu warm ist. Aus Paris, Karinika.
2: Frankreich hat nach Angaben von Météo France den wärmsten Tag seit Beginn der Wetteraufzeichnungen nach dem Zweiten Weltkrieg erlebt. In einer ganzen Reihe von Städten stiegen die Temperaturen erneut über 40 Grad, südlich von Bordeaux sogar bis auf 44 Grad. Das Personal in den Krankenhäusern soll nun aufgestockt werden, weil mit einer Welle geschwächter Menschen gerechnet wird. Rund 2000 Schulen wurden bereits geschlossen, auch Baustellen in vielen Departements müssen ausgesetzt werden. Viele Menschen suchen Abkühlung in Flüssen und Seen. Nach Angaben von Premierminister Le Cornu sind allein in den vergangenen 5 Tagen 40, vor allem junge Menschen, bei Badeunfällen gestorben.
1: Die Bundesregierung stellt sich hinter die 33 Vorschläge der Rentenkommission. Kanzler Friedrich Merz und Arbeitsministerin Bärbel Baas kündigten an, die Empfehlungen vollständig umzusetzen. Kritik kommt unter anderem von der Opposition. Niedersachsen hat ein neues Wassergesetz. Der Landtag in Hannover hat es heute verabschiedet. Die Landesregierung reagiert damit auf den Klimawandel. Zu den Eckpunkten der neuen Regelung, Helmut Eickhoff.
3: Ja, die Kommunen sollen ganz allgemein die Möglichkeit bekommen, den Wasserverbrauch besser steuern zu können, zum Beispiel über den Wasserpreis. Wer viel verbraucht, zahlt einen höheren Wasserpreis als derjenige, der weniger Wasser verbraucht. Aber wo das wirklich zur Anwendung kommt, das ist unklar, denn die Kommunen können dieses Instrument einsetzen, sie müssen es aber nicht. Nächster Punkt, Landwirte, die mehr als 5000 Kubikmeter Wasser pro Jahr verbrauchen, benötigen dafür künftig eine Genehmigung.
1: Bei der Fußball-WM hat Portugal Gruppengegner Usbekistan geschlagen. Am Schluss stand es am Spielort Houston 5:0. Da betraf Superstar Cristiano Ronaldo zweimal. Als erster Spieler überhaupt hat er jetzt bei 6 Weltmeisterschaften getroffen. Und das waren die Nachrichten mit Falco Puppe.
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1: In der Nacht bleibt es trocken und meist klar, bei Tiefstwerten zwischen 18 und 12 Grad. Morgen am Mittwoch scheint verbreitet die Sonne, die Höchstwerte reichen 28 bis 34 Grad. Dazu wird es zunehmend schwül. Die Zeit, es ist 23 Uhr und 3 Minuten.
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4: Achtung, in beiden Richtungen auf der A28 Bremen-Oldenburg. Zwischen Ganderkesee Ost und Raststätte Hasbruch Nord werden Gegenstände auf die Fahrbahn geworfen. A7 Hamburg Richtung Hannover. Im Dreieck Hannover Nord ist die Überleitung zur A352 Richtung Hannover West wegen einer Unfallschadensbeseitigung bis Freitag 6 Uhr gesperrt. A29 Oldenburg Richtung Ahlhorner Heide. Die Einfahrt Oldenburg Hafen ist wegen Bauarbeiten bis zum 10. Juli gesperrt. Bremen. Die Martinistraße Tieferbrill ist zwischen Bredenstraße und kurze Wallfahrt nach einem Feuerwehreinsatz in beiden Richtungen gesperrt. Bremen. Die Hermann-Fortmann-Straße ist zwischen Bidolek-Straße und Hermann-Wegener-Straße in beiden Richtungen gesperrt.
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5: Mit Michael Räufsteg und mit Harry Styles und American Girls.
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1: Der Bahnverkehr ist deutschlandweit eingestellt. Das hat die Bahn mittlerweile bestätigt. Und es betrifft Fernzüge, Regionalzüge und S-Bahnen. Alles steht still wegen einer Störung im Funkverkehr. So viel wissen wir. Wie viel wissen die Menschen, die drinstecken? Eine von denen, die in einem stehengebliebenen Zug steht, sitzt oder sich ein bisschen die Beine vertritt, ist ARD-Fernsehmoderatorin Lena Ganschow. Hallo Lena.
2: Moin.
1: Wie vertreibst du dir jetzt die Zeit?
2: Also tatsächlich kann ich ein bisschen rumlaufen, denn vor ein paar Minuten hat man hier die Türen geöffnet, denn wir hatten das große Glück, tatsächlich an einem Bahnhof zum Stehen zu kommen. Und deswegen sind jetzt mit mir zusammen, ja, ich würde sagen, schätzungsweise 80, 90 Leute, vielleicht sind es auch ein paar mehr, draußen und laufen auf und ab in der Hoffnung, dass es irgendwann vielleicht doch noch weitergeht.
1: Wir wissen nicht, wie viele Züge auf offener Strecke stehen geblieben sind. Die Bahn sagt, dass die Züge jetzt erstmal in den Bahnhöfen zurückgehalten werden, bis die Störung behoben ist. Möglicherweise habt ihr andere Informationen bekommen?
2: Bisher auch erstmal noch nicht. Also wir wissen noch nicht, ob und wenn ja, wie es von hier weitergehen könnte. Eine Möglichkeit scheint wohl tatsächlich zu sein, auf sich zu fahren. Das habe ich ehrlich gesagt bisher noch nicht gehört und auch noch nicht ausprobiert. Das wäre für mich dann eine Premiere. Wie genau das aussehen soll, ich bin gespannt. Im Moment stehen wir.
1: Also Autofahrer fahren auch auf Sicht, aber die sind in der Regel nicht auf eingleisigen Strecken unterwegs, was es im Bahnverkehr ja dann doch durchaus gibt. Wie ist die Stimmung unter denen, die mit dir unterwegs sind?
2: Ich würde sagen, grundsätzlich gelassen. Ein paar haben zwar hektisch nach Hotels gesucht hier in der Umgebung, einige sind auch schon mit Taxis weg. Wiederum andere sind einfach auch im Zug geblieben und sind eben nicht jetzt an der frischen Luft. Und einige wenige, die haben sich wirklich total gefreut, dass wir ausgerechnet hier in Gelnhausen zum Stehen kamen, denn die mussten genau hier hin. Das heißt, die sind möglicherweise sogar früher zu Hause als ursprünglich geplant.
1: Ach so, weil Gelnhausen eigentlich bei dieser Verbindung kein Stopp gewesen wäre.
2: Absolut.
1: Ja gut, aber es gibt noch keine Infos über Ersatzbusse, die rangeschafft werden oder Infos, wo in Hotels ihr von der Bahn organisiert unterkommen könntet.
2: Bisher wissen wir leider noch nicht, wie es für uns weitergeht.
1: Lena Ganschow von der Strecke, wenigstens nicht offener Strecke in einem stehenden Zug in Gelnhausen. Vielen Dank, das war live von unterwegs. Sobald wir weitere Informationen haben, hört ihr sie selbstverständlich hier bei uns.

Eine Eilmeldung aus dem Verkehrszentrum. Achtung, ein Falschfahrer auf der A6, A620, Saarbrücken-Saarlouis zwischen Dreieck Saarbrücken und Saarbrücken-West-Spangenbrücke. Hier kommt euch ein Falschfahrer entgegen. Bitte fahrt äußerst rechts und überholt nicht. Auf der A6, A620, Saarbrücken-Saarlouis zwischen Dreieck Saarbrücken und Saarbrücken-West-Spangenbrücke. Ein Falschfahrer, Vorsicht in beiden Richtungen.

Bombfunk-MCs und Freestyler. Hier ist Pop, die Abendshow. Wie der nächste Song klingt, liegt jetzt wieder in eurer Hand. Es ist diesmal allerdings eigentlich nur ein Star, der mit seinem Hit dreimal kommt. Eigentlich haben wir drei verschiedene Interpreten. Das ist streng genommen heute vielleicht auch der Fall, wie man es nimmt. Es ist Birdie. Keeping Your Head Up ist ein großer Hit von ihr. Birdie ist die Sängerin, die wir in jedem Fall hören werden. Aber wir hören einen Remix davon. Nur welchen? Auf jeden Fall tanzbar und mit Beats. Aber wer hat den besten Drop? Angebot 1. Der Topic Remix. Angebot 2. Der Remix von Don Diablo.

0: Welcher dieser Beasts versetzt euch in die beste Laune heute Abend? Dann entscheidet ihr jetzt unter 0722212011. Wer macht es mal ein bisschen anders als sonst? In jedem Fall Birdie, aber von wem geremixed? 1, 2 oder 3, Topic oder Don Diablo? Meldet euch unter 0722212011 und entscheidet jetzt. Hallo, wer ist da?
1: Hi, hier ist Eva aus Bremen.
0: Eva, was darf sein?
1: Die 3, bitte.
0: Einmal die 3 machen wir vielleicht. Hallo, wer ist da?
2: Hallo, Volker aus Ahrweiler. Ich wünsche mir die 1.
0: Einmal die 1. Danke, Volker. 0722212011. Ihr entscheidet live. Hallo, wer ist da?
3: Hallo, Sarah hier. Die 3.
0: Auch die 3. Jonas Blue kriegt deine Stimme. Dankeschön. Wer ist jetzt dran?
4: Hallo, ich bin die Sabine.
0: Sabine?
4: Die Nummer 3.
0: Auch die Nummer 3. Dann hören wir jetzt den Jonas Blue Remix von Birdies Keeping Your Head Up. Dankeschön.
4: Ciao.

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9: Heute Nacht ist es zunächst verbreitet sternenklar. Nach Mitternacht wird es von der deutschen Bucht her allmählich wolkiger. Bei minimal 18 bis 12 Grad bleibt es aber überall trocken. Morgen scheint verbreitet länger die Sonne. Hier und da können sich aber ein paar Wolken am Himmel zeigen. Die Temperatur klettert auf 24 bis 34 Grad.
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10: Achtung, in beiden Richtungen auf der A28 Bremen-Oldenburg. Zwischen Gandakesee Ost und Raststätte Hasbruch Nord werden Gegenstände auf die Fahrbahn geworfen. A7 Hamburg Richtung Hannover. Im Dreieck Hannover Nord ist die Überleitung zur A352 Richtung Hannover West wegen einer Unfallschadensbeseitigung bis Freitag 6 Uhr gesperrt. A261. Von der A7 zur A1 im Buchholzer Dreieck ist die Überleitung zur A1 Richtung Hamburg wegen Bauarbeiten bis Freitag 5 Uhr gesperrt. Bremen. Die Martiniestraße Tieferbrill ist zwischen Bredenstraße und Kurze Wallfahrt nach einem Feuerwehreinsatz in beiden Richtungen gesperrt. Bremen. Die Hermann-Fortmann-Straße ist zwischen Bidoleckstraße und Hermann-Wegener-Straße in beiden Richtungen gesperrt.
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Hier ist Pop, die Abendshow. Aktuell, wir haben schon darüber berichtet, dass der Bahnverkehr in ganz Deutschland eingestellt wurde. Das betrifft Fern- wie Nahzüge. Inzwischen informiert die Deutsche Bahn auch selbst ihre Kunden darüber auf ihrer Seite und in ihrer App. Seit ein paar Minuten steht dort, dass die Techniker mit Hochdruck daran arbeiten, die Störung zu beheben. Diese Störung ist eine solche im internen Bahnfunkverkehr. Das ist der digitale Bahnfunk GSMR, der für die Kommunikation der Stellwerke mit den Lokführern zuständig ist und der auch dafür da ist, dass Notrufe über diesen Funk gesendet werden können. Schon allein deshalb muss aus Sicherheitsgründen der Verkehr eingestellt werden, wenn dieser Kommunikationsweg nicht mehr möglich ist. Viele Züge stehen offenbar auch noch auf offener Strecke. Die Bahnchefin Evelyn Pallas hat ein Interview gegeben, in dem sie sagt, sie arbeiten jetzt zunächst mal daran, die Züge, die auf offener Strecke sind, in die Bahnhöfe zu bekommen, damit die Reisenden dort aussteigen können. Die private Eisenbahngesellschaft Metronom hat dazu aufgerufen, keine Reisen anzutreten. Wer eine geplante Reise im Moment hat, diese zu verschieben. Denn bisher ist, so die Bahnchefin, das Problem noch nicht gefunden. Die Lösung demnach auch natürlich noch nicht. Aber wie gesagt, man arbeitet mit Hochdruck daran. Bis auf Weiteres ist der Bahnverkehr in ganz Deutschland eingestellt.

What It Feels Like von Toby Romeo und You Not Us. Immer noch 0:0 zwischen England und Ghana bei der WM. Es läuft bereits die Nachspielzeit. 6 Minuten sind angekündigt, 2 davon sind schon rum. Rum ist auch Pop, die Abendshow mit Michael Räufsteck. Danke fürs Zuhören. Gleich die Popnacht mit Ben Streubel. Und leider gab es auch heute Abend wieder ein paar Themen, zu denen wir nicht mehr gekommen sind. Wir hatten noch vor, eine Lesung von Briefen aus dem Kummerkasten von Avataren. Die Frage, welche Zusatzausbildung benötigen Pantomimen mit Kindern, um am Elternsprechtag teilnehmen zu können. Und eine Werkschau der Wandmalereien der Kinder dieser Pantomimen. Naja, vielleicht beim nächsten Mal. Gute Nacht.

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2: Um 0 Uhr mit Cedric Bies. In Deutschland ist gerade bundesweit der Zugverkehr eingestellt worden. Grund ist eine IT-Störung, meldet die Bahn. Hintergründe von Andreas Gerlach aus der Nachrichtenredaktion.
3: Ein Sprecher der Deutschen Bahn sagte, es gebe eine bundesweite Störung am digitalen Bahnfunk GSMR. Wegen der Störung würden aktuell erst einmal alle Züge und S-Bahnen an den meisten Bahnhöfen zurückgehalten. Die Ursache für die Störung ist noch nicht bekannt. Auch wie lange das Problem noch bestehen wird, kann die Bahn nicht sagen. GSMR gibt es seit 1992. Es ist eine spezielle Mobilfunktechnik, die vor allem Steuerungsdaten übermittelt. Damit können Lokführer aber auch zum Beispiel mit den Stellwerken telefonieren. Das GSMR-Netz zählt zur kritischen Infrastruktur, wie zum Beispiel auch Stromnetzbetreiber.
2: Nach RBB-Informationen gehen Sicherheitsbehörden nicht von Sabotage aus. Im Moment werde ein fehlerhaftes Update der Deutschen Bahn als Ursache vermutet. Bundesarbeitsministerin Baas von der SPD hat sich für die Empfehlungen der Rentenkommission eingesetzt. Im ZDF hat sie gesagt, es seien sehr gute Vorschläge. Damit werde verhindert, dass das Rentenniveau sinkt und die Beiträge ins Unermessliche steigen. Baas hat aber auch eingeräumt, dass es für die SPD teilweise schwere Brocken seien, zum Beispiel die Abschaffung der Frührente. Der US-Senat hat eine Resolution verabschiedet, die Präsident Trump anweist, den Krieg gegen den Iran zu beenden oder eine ausdrückliche Genehmigung vom Kongress für weitere militärische Maßnahmen einzuholen. Ausgenommen sind Einsätze, die zur Verteidigung der USA oder eines Verbündeten erforderlich sind. Auch 4 Republikaner haben für den Beschluss gestimmt. Die Abstimmung ist 50-48 ausgegangen. Sie gilt vor allem als symbolisches Zeichen, dass im Kongress der Widerstand gegen den Iran-Krieg wächst. Der portugiesische Fußballnationalspieler Cristiano Ronaldo hat einen weiteren Rekord aufgestellt. Der 41-Jährige hat am Abend beim 5:0-Sieg gegen Usbekistan 2 Tore geschossen und ist damit der erste Spieler, der bei 6 Weltmeisterschaften getroffen hat. ARD-Sportreporter Philipp Hofmeister.
4: Der klare Sieg gegen den überforderten WM-Neuling Usbekistan war so überzeugend wie verdient. Mann des Tages in der ausverkauften Arena von Houston war der Superstar persönlich, Cristiano Ronaldo, abgefeiert von den Fans bei jedem Ballkontakt. Traf gleich 2-mal. Nuno Mendes, Rafa Leao und ein Eigentor des usbekischen Keepers sorgten für den 5:0 Endstand. Portugal und Cristiano Ronaldo deuten damit erstmals ihr volles Potenzial an und haben ab sofort wieder das Ziel Gruppensieg vor Augen.
2: Außerdem hat England bei der Fußball-WM gerade im zweiten Gruppenspiel 0:0 gegen Ghana gespielt. Das Wetter. Heute Nacht gibt es einige Wolken in Deutschland. Oft ist es aber auch klar bei Temperaturen zwischen 21 und 8 Grad. Am Tag wird es dann wie die letzten Tage sehr sonnig und sehr heiß mit Temperaturen von maximal 28 bis 38 Grad. Donnerstag und Freitag genauso. Die Zeit, es ist jetzt 0:03 Uhr.
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5: A7 Hamburg Richtung Hannover. Im Dreieck Hannover Nord ist die Überleitung zur A352 Richtung Hannover West wegen einer Unfallschadensbeseitigung bis Freitag 6 Uhr gesperrt. A29 Oldenburg Richtung Ahlhorner Heide. Die Einfahrt Oldenburg Hafen ist wegen Bauarbeiten bis zum 10. Juli gesperrt. Bremen, die Martiniestraße Tieferbrill ist zwischen Bredenstraße und Kurze Wallfahrt nach einem Feuerwehreinsatz in beiden Richtungen gesperrt. Bremen, die Hermann-Fortmann-Straße ist zwischen Bidoleckstraße und Hermann-Wegener-Straße in beiden Richtungen gesperrt.
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6: Mit Ben Sträube, so Ventilatoren wieder auf Hochtouren. Ich habe die Schuhe schon mal ausgezogen und fühle mich ganz wohl, ehrlich gesagt, um 0:04 Uhr. Ihr auch, wir sind die nächsten 5 Stunden zusammen.
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0: Hier ist die Popnacht. So, schön, dass wir alle wieder zusammen sind. Ich zähl mal durch, wer jetzt sich gerade in einem Zug aufhält. Der hat natürlich nicht so viel Spaß. Vielleicht habt ihr es mitbekommen. Es gibt in ganz Deutschland eine große Bahnstörung, so nennt sich das. Also das heißt, es fährt kein einziger Zug mehr. Bundesweit ist der Zugverkehr wegen einer Funkstörung vorübergehend eingestellt, heißt es bei der Bahn. Und natürlich haben wir auch einen Experten, einen Superbahn-Experten. Das ist Niklas Hoth. Guten Morgen, lieber Niklas.
1: Guten Morgen.
0: Gute Nacht vielmehr. Ne? Ja. Jetzt musst du dir die Nacht auch mal um die Ohren schlagen, weil du ja Bahnexperte bist. In diesem Fall, ich habe ja auch schon viel erlebt bei der Bahn, du auch. Verspätungen kennen wir alle, aber dass kein einziger Zug mehr fährt, was ist denn jetzt kaputt?
1: Ja, das ist schon eine sehr außergewöhnliche Situation. Du hast es gerade schon gesagt, der Zugfunk ist gestört. Und das ist eben ein Riesenproblem, denn der Zugfunk ist das zentrale Kommunikationsmittel, womit die Lokführer, die vorne im Zug sitzen, kommunizieren. Zum Beispiel mit den Stellwerken und den Betriebszentralen und auch die Züge untereinander. So, und dieser Zugfunk, der ist auch dafür da, dass Notrufe abgegeben werden. Also meinetwegen, da ist Personen im Gleis, alle Züge anhalten. Und das ist natürlich so sicherheitsrelevant, dass wenn der ausfällt, du den Zugverkehr nicht guten Gewissens laufen lassen kannst.
0: Wie muss man sich das vorstellen? Das heißt also, du bist unterwegs jetzt zwischen Frankfurt und Köln und plötzlich kommt eine Durchsage, Achtung, stehen bleiben, dann steht man irgendwo auf offener Strecke.
1: Richtig, das ist, also so ist es normalerweise, wenn es funktioniert, dann macht der Lokführer eine Durchsage, alle Züge anhalten. Jetzt war es so, dass die Bahn das so halbwegs geordnet gemacht hat. Also die Züge sind schon nochmal bis zum nächsten Bahnhof weitergefahren, da dann aber jetzt geendet. Also sollten jetzt eigentlich keine Züge auf freier Strecke stehen, sondern zumindest irgendwo am Bahnsteig. Aber da geht es halt nicht weiter.
0: Und was bedeutet das für die Passagiere, wenn ich jetzt da drin bin, bei, ich meine, gefühlten 40 Grad, das steigt ja dann auch noch ein bisschen. Die Klimaanlagen werden irgendwann vielleicht mal abgeschaltet, weil zu wenig Strom da ist? Oder?
1: Nee, davon ist nicht auszugehen. Nee, das ist eine Zugfunkstörung. An sich die restliche Infrastruktur funktioniert. Strom ist da, aber es geht halt einfach nicht weiter. Und für Fahrgäste ist das natürlich blöd. Und bei so einer Riesengeschichte. Also so viele Busse kann man über Nacht natürlich gar nicht organisieren, dass da jetzt überall mit Bussen man weiterkommt. Die Bahn sagt gerade selbst, sie versucht Taxi- und Hotelgutscheine zu organisieren, aber bei einem komplett eingestellten Zugverkehr in ganz Deutschland kann man sich das vorstellen, das kann natürlich bei Weitem nicht für alle Reisenden funktionieren.
0: Da liegt auch kein Notfallprogramm für einen solchen Fall vor. Weiß man denn mal so hinter den Kulissen, wenn du vielleicht mit jemandem gesprochen hast, ob da vielleicht ein Hackerangriff oder sowas vorliegt?
1: Ja, es gibt gerade so erste Gerüchte. Die Bahn sagt selbst, sie kennt mittlerweile die Störung. Im DB-Navigator schreibt sie von einer IT-Störung. Und was so Gerüchte sagen, ist, dass da irgendwie so ein Software-Update schiefgegangen ist. Müssen wir nochmal abwarten, aber klingt gerade erstmal nicht danach, dass da irgendwer mit böser Absicht dahinter steht, sondern eher, ja, blöder Unfall, möchte man sagen.
0: Also, Großstörung bei der Deutschen Bahn. Es fährt kein einziger Zug mehr. Heute Nacht lasst's bleiben, wenn ihr auf die Idee kommen solltet, in einen Zug zu steigen. Sucht euch andere Möglichkeiten oder ruft direkt bei mir an, hier bei der ARD Popnacht. Wir halten euch auf dem Laufenden. Infos auch auf tagesschau.de.

Zurück nach Westerland und gleich ins Meer springen. Das ist das, was wir uns jetzt vorstellen heute an diesem 24.06. Das ist insofern ein tolles Datum. Es ist nämlich auch in 6 Monaten genau Heiligabend. So, das wünscht sich vielleicht so der ein oder andere, der sehr schwitzt. Ansonsten, ihr habt es mitbekommen, es fährt kein einziger Zug gerade in Deutschland. Das heißt, es passt natürlich auch zu diesem Gedenktag heute, der Tag des Fußes. Das heißt, der Fuß wird heute besonders geehrt. Liegt auch daran, weil es ist das wichtigste Körperteil, vor allen Dingen für die Balance. Da ist der große Zeh verantwortlich. Wenn wir den nicht haben, dann fallen wir um, so sagen Experten. Ich weiß, ich würde mir zutrauen, auch auf ohne großen Zeh zu stehen, aber ich will es doch gar nicht erst probieren. Beide Füße zusammen haben 250.000 Schweißdrüsen, nur dass ich es mal gehört habe. Also man möchte gar nicht wissen, wenn Menschen im Zug, da sind wir wieder, die Füße so hochlegen auf den Sitz gegenüber, was dort alles sich absondert und was da runterläuft. Also selbst wenn die Schuhe ausgezogen sind, ich mag es nicht. So, bin dagegen. Petition unterschrieben in diesem Moment. Und natürlich so ein Fuß oder so beide Füße laufen 160.000 Kilometer dreimal um die Erde im Laufe ihres Lebens. Das wäre jetzt auch ein Argument dafür, dass man sagt, man beerdigt die Füße extra nochmal. Das hätten sie verdient. Aber so weit sind wir nicht. Das ist der neue Hit von Charlotte Cardin. The Way We Touch in der Popnacht.

0: Charlie Puth, One Call Away. Heute Nacht ist ja nicht die Nacht der Bahnfahrer. Also wir haben eine Großstörung in Deutschland bei der Deutschen Bahn. Das heißt, da fährt kein einziger Zug. Eben haben wir schon darüber ausführlich gesprochen mit einem Bahnexperten. Funkstörung im Zugverkehr, das ist der Grund. Jetzt kam die Meldung, dass die ersten Züge wieder losgefahren sind. Also man arbeitet daran, das Ganze wieder zu beheben. Wir halten euch natürlich hier auf dem Laufenden in der Popnacht. Und was auf den Straßen los ist, das in einer Minute.
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5: Heute scheint verbreitet länger die Sonne. Hier und da können sich aber ein paar Wolken am Himmel zeigen. Die Temperatur klettert auf 24 Grad auf den Inseln bis 34 Grad im südlichen Binnenland. Der Donnerstag verläuft heiter bis sonnig, trocken und zunehmend schwül bei maximal 22 Grad auf den Inseln bis 32 Grad im Oldenburger Münsterland.
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6: A7 Hamburg Richtung Hannover. Im Dreieck Hannover Nord ist die Überleitung zur A352 Richtung Hannover West wegen einer Unfallschadensbeseitigung bis Freitag 6 Uhr gesperrt. A261. Von der A7 zur A1 im Buchholzer Dreieck ist die Überleitung zur A1 Richtung Hamburg wegen Bauarbeiten bis Freitag 5 Uhr gesperrt. Bremen. Die Martiniestraße Tieferbrill ist zwischen Bredenstraße und Kurze Wallfahrt nach einem Feuerwehreinsatz in beiden Richtungen gesperrt. Bremen. Die Hermann-Fortmann-Straße ist zwischen Bidoleck-Straße und Hermann-Wegener-Straße in beiden Richtungen gesperrt. Aufgrund einer Störung des digitalen Bahnfunks ist der Bahnverkehr deutschlandweit stark eingeschränkt.
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0: Und die am meisten unterschätzte Höchsttemperatur heute in Hessen. 33 Grad in Obersthausen. Hier ist die Popnacht. Ich bin Ben Sträuble.
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0: Hier ist die Popnacht. Tausende Menschen in Deutschland sitzen immer noch in Zügen fest, weil es eine Großstörung bei der Deutschen Bahn gibt. Da funktioniert das Funksystem nicht und deswegen stehen alle Züge still. Man sagt nach ersten Meldungen, es sind wieder ein paar Züge losgefahren, aber da sind so viele Menschen betroffen gewesen, die also irgendwo ein Ziel hatten. Auch ARD-Kollegen haben das Recht auf Freizeit und so sind sie in ihrer Freizeit auch mal in einem Zug unterwegs, wie Daniel Brocke aus Iserlohn. Guten Morgen, Daniel.
1: Guten Morgen, gute Nacht,
0: wie auch immer. Ja, du bist also losgefahren in Siegen nach der Arbeit, hast gedacht, jetzt aber schön Freizeit, Füße hoch, ne? Und wie ist es dir denn ergangen mit dieser Störung?
1: Ja, ich hatte die Hoffnung, also die ersten drei Haltestellen ging es auch, so die ersten 15, 20 Minuten. Und dann haben wir auf einmal angehalten oder sind wir angehalten und dann hieß es so, das war es jetzt erstmal auf unbestimmte Zeit. Wie lange wir jetzt hier stehen, keine Ahnung. Ja, und dann war natürlich erstmal das große Gucken, wie komme ich jetzt nach Hause, weil das war natürlich auch die letzte Bahn, die gefahren ist und hat sich dann schwierig gestaltet.
0: Und das war freier Strecke irgendwo, oder?
1: Nee, wir waren zum Glück gerade im Bahnhof.
0: Ja, okay.
1: Und dann hat er gehalten und da war dann irgendwie auch klar, der steht ganz schön lange hier. Und dann kam die Durchsage.
0: Also man hätte also aussteigen können dann oder waren die Türen zu?
1: Nee, da waren die Türen offen. Dann ist es auch, wer will, kann jetzt auch direkt aussteigen, weil da ist keine Hoffnung, dass wir jetzt in den nächsten Minuten weiterfahren.
0: Und wie hast du dich entschieden? Wie bist du weitergekommen?
1: Ich wurde dann zum Glück abgeholt von meiner Familie, die hat sich dann von zu Hause aus auf den Weg gemacht, hat mich dann da eingesammelt. War jetzt auch gute 2 Stunden Fahrt für die, aber Gott sei Dank haben sie es gemacht.
0: Ja, da lernt man seine Familie nochmal neu kennen, ne? So. Die anderen haben da nicht so viel Spaß gehabt, weil ich habe das auch schon mal erlebt, dass ein Zug nicht weitergefahren ist, dann heißt ja, wo kriegt man ein Taxi her? Da gibt's keine mehr. Da muss man Fahrgemeinschaften bilden, Leute ansprechen, also möglich, ne?
1: Wobei ich sagen muss, das hat wirklich offensichtlich sehr gut funktioniert. Da haben sich auch viele fremde Menschen zusammengetan und haben sich dann welche Sammeltaxen genommen, um irgendwie weiter voranzukommen. Und das hatte ich so das Gefühl, dass der Zusammenhalt da unter Fremden auch echt gut war.
0: Bundesweite Zugstörung bei der Bahn. Daniel Brocke hat es geschafft, ist in Iserlohn angekommen zu Hause. Dann mach dir eine gute Nacht und erhol dich jetzt.
1: Das mache ich. Danke.

Teddy Swims in der Popnacht. Oh, das ist kultisch hier. Crazy! Wenn das mal die Britney Spears ist. You drive me crazy. Hier ist die Popnacht.

Yeah, Britney Spears, kultischer Song in der Popnacht. Jetzt hat uns gerade hier Mario geschrieben aus Bochum. Digga Mario nennt er sich hier. Hallo Popnacht-Team, in Bochum höre ich wieder Züge fahren. Das ist ja schön, wir haben ja diese Großstörung bei der Bahn. Und Dagi aus Kirchheim Tech schreibt, spiel doch mal einen Bahn-Song. Einen schönen Zugsong. Da gibt es ja eine Menge. Zum Beispiel den Sonderzug nach Pankow oder Last Train to London, ELO, Runaway Train, Soul Asylum, der Downtown Train von Rod Stewart. Am meisten passend wäre ja wahrscheinlich, es fährt ein Zug nach nirgendwo. Aber sie meint, super wäre doch zum Abreagieren für alle, die irgendwo in Zügen festsitzen, dieser Song. Das ist der Rock'n'Roll Train. AC/DC ist die Popnacht.

Hey Stay, hier ist die Popnacht. Ach, das war ein Fußballabend, der war nicht so dolle, ne? Also England-Ghana 0-0, da gibt es Stimmen, die sagen, das war das langweiligste Spiel überhaupt. Und heute spielen noch Panama-Kroatien, Kolumbien gegen Kongo. Und ein richtiger Fußballsong darf natürlich auch nicht fehlen. Los, los, die, die, Shakira und Burner Boy in der Popnacht.

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1: Um 1 Uhr mit Cedric Bies. Nach einer bundesweiten IT-Störung bei der Deutschen Bahn fahren die ersten Züge wieder. Der Bahnverkehr soll schrittweise wieder aufgenommen werden, heißt es aus Bahnkreisen. Eine Störung beim Funksystem der Bahn hatte dazu geführt, dass der Zugverkehr in ganz Deutschland zwischenzeitlich eingestellt war. Viele Kunden saßen in Zügen fest. Über das betroffene System GSMR können die Lokführer zum Beispiel mit den Stellwerken telefonieren. Nach RBB-Informationen gehen Sicherheitsbehörden nicht von Sabotage aus. Im Moment wird offenbar stattdessen ein fehlerhaftes Update der Deutschen Bahn als Ursache vermutet. In Frankreich war es gestern so heiß wie seit mehr als 70 Jahren nicht mehr. Der Wetterdienst Météo France meldet, dass in vielen Städten Temperaturen von über 40 Grad gemessen wurden. Südlich von Bordeaux sogar 44. Aus Paris berichtet Kai Rienecker.
2: Die französische Regierung hält inzwischen fast täglich Krisensitzungen ab. Das Personal in den Krankenhäusern soll nun aufgestockt werden, weil mit einer Welle geschwächter Menschen gerechnet wird. Rund 2000 Schulen wurden bereits geschlossen, auch Baustellen in vielen Departements müssen ausgesetzt werden. Viele Menschen suchen Abkühlung in Flüssen und Seen. Nach Angaben von Premierminister Le Cornu sind allein in den vergangenen 5 Tagen 40 vor allem junge Menschen bei Badeunfällen gestorben. Eiffelturm und Louvre in Paris schlossen außerplanmäßig bereits am Nachmittag. Der erste Atomreaktor musste heruntergefahren werden, weil das Kühlwasser aus den Flüssen zu warm ist.
1: Der Finanzausschuss des EU-Parlaments hat dafür gestimmt, den digitalen Euro einzuführen. Das galt als wichtige Hürde vor weiteren Verhandlungen. Geplant ist, dass die digitale Euro-Version das Euro-Bargeld ergänzt, aber nicht ersetzt. Sie soll überall im Euroraum als Zahlungsmittel akzeptiert werden. Falls die Verordnung angenommen wird, kann die Europäische Zentralbank im kommenden Jahr ein Pilotprojekt zum digitalen Euro starten. 2029 könnte er dann offiziell eingeführt werden. Bei der Fußball-Weltmeisterschaft hat England am Abend 0:0 gegen Ghana gespielt. Damit haben die Engländer den vorzeitigen Einzug in die K.O.-Runde verpasst. WM-Reporter André Siems.
3: Für den Trainer der Engländer Thomas Tuchel war es eine Premiere. Zum ersten Mal hat er ein Pflichtspiel mit den Three Lions nicht gewonnen. Es war ein müder Kick in der ersten Halbzeit ohne echte Torchancen. Harry Kane schaffte es in 45 Minuten gerade mal einen Schuss aufs Tor der Ghana abzugeben. 0:0 zur Pause. So ging es auch in der zweiten Hälfte weiter. Die beste Chance der Engländer vergab Kane aus 6 Metern nach einem Kopfball von O'Reilly, der davor an die Latte gegangen war. Ghana verteidigte alles hinten weg, hätte 10 Minuten vor dem Ende nach einem Konter sogar noch in Führung gehen können. So blieb es beim Torlosen 0:0.
1: Das Wetter. Heute Nacht gibt es einige Wolken in Deutschland. Oft ist es aber auch klar bei Temperaturen zwischen 21 und 8 Grad. Am Tag dann wie die letzten Tage sonnig und heiß mit Temperaturen zwischen 28 bis maximal 38 Grad. Die Zeit, es ist 1:03 Uhr.
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4: A7 Hamburg Richtung Hannover. Im Dreieck Hannover Nord ist die Überleitung zur A352 Richtung Hannover West wegen einer Unfallschadensbeseitigung bis Freitag 6 Uhr gesperrt. Bremen. Die Martiniestraße Tieferbrill ist zwischen Bredenstraße und kurze Wallfahrt nach einem Feuerwehreinsatz in beiden Richtungen gesperrt. Bremen. Die Hermann-Fortmann-Straße ist zwischen Bidolek-Straße und Hermann-Wegener-Straße in beiden Richtungen gesperrt. Aufgrund einer Störung des digitalen Bahnfunks ist der Bahnverkehr deutschlandweit stark eingeschränkt.
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5: Mit Ben Sträuble. So, wir halten euch natürlich weiter auf dem Laufenden, was bei der Deutschen Bahn so los ist mit ihrem fehlgeschlagenen Software-Update und warum diese Großstörung da gerade so stattfindet. Aber die ersten Züge rollen ja auch wieder und wie es dann da aussieht, das hören wir in einer halben Stunde von unserem Bahnexperten. Ansonsten gleich werden wir einen sehr lauten Hit spielen. Das ist eigentlich der Lenkradklopfer, aber natürlich auch für gefrustete Lokführer kann es auch ein Klopfer sein für, was haben die, einen Steuerknüppel, ne? Ein Steuerknüppel. Klopfer, kann es auch sein. Also, wer irgendwo jetzt zuhört, ist gefrustet wegen irgendeines Ausfalls, darf natürlich gerne mal ein bisschen auf irgendwas rumtrommeln. Unter 07221 2011 sammle ich Hit-Vorschläge ein. Wir suchen den lautesten Hit 07221 2011, den Lenkradklopfer, und Deutschland entscheidet dann über eure Vorschläge. 07221 2011.
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1: Hier in der Popnacht kommen die Vorschläge aus Baden-Württemberg und Niedersachsen. Tanja aus Hannover, guten Morgen.
2: Ja, guten Morgen.
1: Und du bist unterwegs, nicht mit dem Zug, heute Nacht glücklicherweise in deinem LKW. Du bist schon einige Kilometer gefahren. Ne? Wo bist du rumgekommen?
2: Ich bin von Hannover aus hier in Ruhrpott nach Oberhausen und bin dann über Neuss jetzt gerade auf dem Rückweg nach Hannover wieder.
1: Ja, und alles gut? Bei dir läuft alles, ne?
2: Ja, um die Uhrzeit brauchst du keine Sorgen machen, nee, auf der Bahn.
1: Da gibt es doch keine Funkstörung bei dir. Hast du eigentlich noch ein Funkgerät? Gibt es sowas noch in deinen Kreisen?
2: So diese, ja, gibt es in den Kreisen.
1: Kanal 9, hier, hallo, hier ist das klar.
2: Ja, Stichwort Sprachbarriere, aber es gibt es noch und es wird auch noch benutzt, das stimmt.
1: Ist auch lustig, macht bestimmt auch Spaß. So, du hast ja ausgesucht von Kiss, I was made for loving you.

0: Also ist Vorschlag Nummer 1 für Tanja aus Hannover und Markus aus Bonn. Der ist zu Hause und beobachtet Züge tatsächlich aus seinem Fenster. Du bist an der Bahnstrecke. Lebst du, Markus?
1: Ja, richtig. Ihr Südstadt und ich beobachte hier im Kreis.
0: Ja.
1: Also leere Züge, die hier vorbeifahren ohne Passagiere.
0: Ah ja, die sind alle schon ausgestiegen und dann fahren sie bei dir. Wo ist das genau? Südstadt, sagst du?
1: Ja, Bonn. Ja, weißt du, so Bonn Hauptbahnhof Südstadt.
0: Ja, da ist das okay. Und was sind ICEs, Regionalzüge?
1: ICEs und Güterzüge sind ja auch bekanntlich leer.
0: Muss ja alles auch koordiniert werden jetzt mal wieder, ne?
1: Ja, also staunen die sich alle hintereinander.
0: Ja, das ist auch lustig. Züge auf der Suche nach Gästen.
1: Ja, genau.
0: Ja, das ist so, kann auch mal so rum sein. So, du hast dir ausgesucht von Dead or Alive, You Spin Me Round.

diese beiden Songs. Das sind ja große Lenkradklopfer. Welchen sollen wir lauter spielen als alle anderen Hits? You Spin Me Round von Dead or Alive oder vielleicht auch I Was Made for Loving You Baby von Kish 07221 2011. Dead or Alive oder Kish 07221 2011. Markus und Tanja, danke für die Vorschläge. Euch eine gute Nacht. Ciao.

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1: 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Und er jammert aber ganz schön, es ist 1.18 Uhr. Vorsicht in beiden Richtungen auf der A1 Hamburg-Bremen. Da sind Menschen auf der Fahrbahn zwischen Harburg und Horster Dreieck. Nach der Swedish House Mafia lösen wir auf, welcher Hit hier der lauteste wird. Der Lenkradklopfer in der Popnacht.

0: die Swedish House Mafia und Moth to a Flame.
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0: Und die Vorschläge kamen heute aus Nordrhein-Westfalen und aus, was haben wir denn noch mal? Niedersachsen. Tanja aus Hannover war für I Was Made for Loving You Baby und Markus aus Bonn hätte gerne You Spin Me Round und Dead or Alive gehört und wir brauchen das Zünglein an der Waage. 50-50 steht es. Und was haben wir hier? WhatsApp Audio. Hallo.
3: Da bin ich heute gerne das Zünglein an der Waage. Spin me around, dead or alive. And that is it, that is it. Ja. Da geht mein Blutdruck auf über 300. Gib Gummi.

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1: Bei der Deutschen Bahn bewegt sich wieder was. Die Züge fahren wieder. Also die Störung ist angeblich behoben. Wir haben es in den Nachrichten hier in der Popnacht auch schon vermeldet. Verkehr läuft dann Schritt für Schritt wieder an bei der Bahn. Wegen einer Funkstörung ist ja seit gestern Abend 10:30 kein einziger Zug mehr in ganz Deutschland gefahren. Und damit waren sehr viele Menschen auf irgendwelchen Bahnhöfen ganz alleine, sind einfach gestrandet.
2: Also ich war auf dem Rückweg von Hamburg und wollte eigentlich gemütlich nach Köln fahren mit dem ICE. Und dann standen wir in Dortmund und dann hieß es ja, hier geht es jetzt gerade erstmal nicht weiter wegen einer Störung. Ganz deutschlandweit bewegt sich kein Zug und jetzt werde ich abgeholt von meinem Bruder.
3: Also ich arbeite hier in Heidelberg und ich würde gerne nach Hause fahren, nach Heilbronn. Genau, und dementsprechend, das war meine letzte Verbindung und jetzt komme ich nicht mehr nach Hause.
4: Also ich glaube, so ein hartes Ding hatte die Deutsche Bahn noch nie. Also schon eine krasse Geschichte. Ich fahre relativ viel in letzter Zeit. Es ist eigentlich gar nicht so schlecht gewesen, aber auch Zugausfall in ganz Deutschland ist schon mega.
0: Ja, das ist mega. Ja, woran hat es denn jetzt gelegen? Sicherheitsbehörden, die sagen, es war keine Sabotage nach RBB-Informationen. Im Moment wird vermutet, dass da ein Update bei der Bahn schiefgegangen ist und deswegen der Funk gestört war, mit dem die Lokführer zum Beispiel dann mit den Stellwerken telefonieren können. Naja, wir halten euch da auch weiter auf dem Laufenden, weil bis alles läuft, das wird noch ein bisschen dauern, noch mehr Infos zur Bahnstörung bekommt ihr auch zum Nachklicken auf tagesschau.de.

0: 32.
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2: Heute scheint verbreitet länger die Sonne. Hier und da können sich aber ein paar Wolken am Himmel zeigen. Die Temperatur klettert auf 24 Grad auf den Inseln bis 34 Grad im südlichen Binnenland. Der Donnerstag verläuft heiter bis sonnig, trocken und zunehmend schwül bei maximal 22 Grad auf den Inseln bis 32 Grad im Oldenburger Münsterland.
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3: Vorsicht bitte in beiden Richtungen auf der A1 Hamburg-Bremen. Zwischen Harburg und Horster Dreieck sind Personen auf der Fahrbahn. Vorsicht bitte auf der A27 Walsrode Richtung Bremen. Zwischen Walsrode West und Verden Ost steht ein defekter LKW. A7 Hamburg Richtung Hannover. Im Dreieck Hannover Nord ist die Überleitung zur A352 Richtung Hannover West wegen einer Unfallschadensbeseitigung bis Freitag 6 Uhr gesperrt. Bremen. Die Martiniestraße Tieferbrill ist zwischen Bredenstraße und Kurze Wallfahrt nach einem Feuerwehreinsatz in beiden Richtungen gesperrt. Bremen. Die Hermann-Fortmann-Straße ist zwischen Bidoleckstraße und Hermann-Wegener-Straße in beiden Richtungen gesperrt. Nach einer Störung des digitalen Bahnfunks ist der Bahnverkehr deutschlandweit noch eingeschränkt.
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0: Und die am meisten unterschätzte Höchsttemperatur in Deutschland, Havelberg in Sachsen-Anhalt, 32 Grad. Hier ist die Popnacht. Ich bin Ben Streubel.

0: Laut Bahn ist es aber wieder repariert und der Verkehr läuft wieder Schritt für Schritt an. Für wahrscheinlich tausende Menschen in Deutschland ist die Zugfahrt heute Nacht und auch gestern Abend in die Nacht rein einfach die Hölle gewesen. Man ist an irgendeinem Bahnhof gestrandet. Niklas Hoth ist Bahnexperte. Und wann sind denn die Gestrandeten endlich an ihrem Ziel? Wie lange kann das noch dauern, bis das so einigermaßen organisiert ist?
1: Doch, das kann echt noch ein Weilchen dauern, denn das sorgt ja natürlich jetzt im Nachhinein auch für Probleme, denn die Züge sind erstmal angehalten am nächstbesten Bahnhof. Und jetzt können sie zwar weiterfahren, was so die Infrastruktur angeht, also alles wieder okay, aber da sind ja Lokführer drauf, da sind Zugbegleiter drauf und die haben eine Arbeitszeit und irgendwann dürfen die nicht mehr weiterfahren, so wie eine Lenkzeit quasi. Das heißt, es ist nicht davon auszugehen, dass alle Züge jetzt heute Abend noch ans Ziel fahren können und natürlich ist damit auch der Dienstplan tagsüber komplett auf den Haufen geworfen und ich glaube, heute vor allem im Fernverkehr wird noch ordentliches Chaos herrschen. Irgendwie kann man sich wahrscheinlich dann mal durchschlagen mit manchen Zügen, die fahren werden, aber bei Weitem nicht Normalbetrieb heute im Fernverkehr.
0: Ja, wir haben ja einen Hörer gehört aus Bonn, der wohnt an einer Bahnstrecke in der Nähe des Bahnhofs in der Südstadt und der hat gesagt, er sieht die ganzen Züge vorbeifahren, ICEs, Regionalzüge alle hintereinander, tuckern und alle sind leer. Ja, die müssen ja erstmal irgendwo an ihre Bestimmungsorte oder Startorte wieder hin.
1: Genau, und sie brauchen halt Personal dafür und das ist, glaube ich, das noch größere Problem. Und ja, die Menschen werden wahrscheinlich jetzt gestrandet sein, möglicherweise zum Teil ins Hotel gegangen sein, das geht ja, Fahrgastrechte, aber ob da nicht in manchen Städten die Hotels auch einfach mal dann sehr schnell voll waren, Das kann natürlich auch sein.
0: Was würdest du den Pendlern empfehlen, die jetzt zuhören und sagen, ich muss eigentlich um 8 Uhr in den Zug steigen, was weiß ich, in Düsseldorf oder in Köln?
1: Ja, kommt so ein bisschen drauf an, ob es Regionalverkehr oder Fernverkehr ist, aber Berufsverkehr könnte auch im Regionalverkehr, bis sich das eingeruckelt hat, morgen früh echt ein Problem sein mit Ausfällen und größeren Verspätungen. Ich nehme an, da wird es dann im Laufe des Vormittags besser. Fernverkehr wird, wie gesagt, den ganzen Tag schwierig werden. Irgendwie wird man sich durchschlagen können, wenn man zeitkritisch unterwegs ist, mal dann doch gucken, wenn es wirklich einen fixen Termin gibt, wo man da sein muss, ob es da eine Alternative gibt, weil da würde ich mich nicht unbedingt auf die Bahn verlassen.
0: Also der beste Freund wird für Bahnfahrer der DB-Navigator wieder sein, ne?
1: Wenn das sowieso.
0: Scrollen sich wieder rauf und runter, wie wir das hier auch machen. Also von der Störung her, von der Ursache, sagt man ja, ist wahrscheinlich keine Sabotage. Gibt es da irgendwie eine neuere Geschichte von dir? Also Update-Problem hat man gehört.
1: Genau, also die Bahn spricht offiziell von einer IT-Störung und was ich so höre, ist eben, dass da ein Software-Update schiefgelaufen ist. Das ist natürlich ein bisschen peinlich, aber immerhin hatte da offensichtlich niemand Böses was als Plan davor und wollte die Bahn da irgendwie sabotieren.
0: Also kein Hack. Niklas Hoth, ARD Bahnexperte. Wir bleiben dran, halten euch natürlich die ganze Nacht auf dem Laufenden, was den Stillstand bei der Deutschen Bahn betrifft und Infos auch auf tagesschau.de.
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0: Joris, und das Leben ist schön, oder ist es eben scheiße? Es gibt eben diese beiden Seiten und für den einen ist es eben nicht so dolle, wenn er im Zug hängt und kommt nicht weiter, weil es eine Störung bei der Bahn gibt. Aber für den anderen, der im Taxi sitzt und darauf wartet, dass sehr viele Fahrgäste irgendwo weit weg gefahren werden möchten, da freut sich natürlich das Taxifahrerherz wie das von Manfred aus Braunschweig. Guten Morgen, Manfred.
1: Guten Morgen, Benny.
0: Du hast die Sache mal von der anderen Seite gesehen. Also das heißt, du bist informiert worden, es gibt eine Störung bei der Bahn, es fährt kein Zug. Und dann?
1: Ja, und dann fährt man halt Richtung Bahnhof, sieht die ganzen Leute da am Servicepoint stehen und gibt sich seinem Schicksal oder versucht das halt ein bisschen zu steuern. Wenn man dann fragt, wenn da jetzt 20 Leute auf einen Zug kommen, wo es hingeht, da sucht man sich natürlich die Fahrten aus. Nach auswärts kann man ja so ein bisschen selektieren, dass man den Wagen vollkriegt, aber jetzt auch nicht großartig seine Arbeitszeit überschreitet.
0: Ja, waren denn genug Taxis da? Wahrscheinlich nicht, ne, für die vielen Menschen,
1: nein,
0: in Braunschweig.
1: Nein, nein.
0: Auf keinen Fall.
1: Und das wird auch noch so weitergehen, weil die ersten Züge, was ich gesehen habe, fahren in Braunschweig ab Viere. Ja. Und da werden schon einige Schnappatmung haben heute Morgen, wenn sie das nicht mitgekriegt haben, stehen auch und merken, die Züge fahren nicht.
0: Wo bist du denn hingefahren dann mit Fahrgästen von Braunschweig aus?
1: War ein paar Ecken hinter Magdeburg.
0: Ja, ist ja so auch ein guter Auftrag dann, ne?
1: Kann man zufrieden sein, doch. Das passt genau in meinen Plan rein.
0: Mehrere Stops dann? Hast du also mehrere Leute mitgenommen, die anfahren nach Potsdam?
1: Nein, das war ganz nett von der Deutschen Bahn gemacht, das ging da zum Bahnhof.
0: Okay, also und die Kollegen sind auch alle unterwegs, dann grüßen wir alle Taxifahrer, die heute also Großgeschäft haben, ne? Die anderen haben Großstörungen, die nächsten Großgeschäft. Also insofern war es für dich eine kann man sagen, lukrative Nacht zumindest. Und du hast neue Leute kennengelernt, ne?
1: Geht ja noch bis halb sieben.
0: Ja,
1: ich habe ja später angefangen.
0: Ja, siehst
1: war
0: du
1: genau
0: mal.
1: Passig.
0: Und ich bin auch noch da. Also, durchhalten, ja? Danke für den Einsatz.
1: Okay.
0: Ciao, Manfred.
1: Tschüss.

1.56 Uhr noch eine Gefahrenstelle. Bitte aufpassen auf der A1 Bremen in Richtung Osnabrück. Da liegt ein Reifen auf der Fahrbahn. Zwischen Windeshausen West und Ahlhorner Heide vorsichtig unterwegs sein. Und noch was Romantisches, Tipico Romantico. Sienna Spyro und Die on this Hill.

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1: Um 2 Uhr mit Cedric Bies. Nach der bundesweiten IT-Störung bei der Deutschen Bahn fahren die ersten Züge wieder. Ein Fehler im Funksystem hatte die Züge in ganz Deutschland stillstehen lassen. Die Störung sei aber behoben, meldet die Bahn. Über die aktuelle Lage berichtet Lars Hofmann vom Bahnhof in Frankfurt.
2: Die Bahn selber sagt, dass sie jetzt mit Hochdruck versucht, die ganzen Probleme zu beheben. Das kann noch einige Zeit dauern, bis das alles wieder läuft. Die Leute, die jetzt betroffen sind von diesem Komplettausfall, die bekommen Gutscheine, die werden entschädigt, die bekommen teilweise Taxigutscheine, die können teilweise auch in Hotels übernachten. Aber das ist eine ganze Menge, was da gemacht werden muss. Und ich glaube, auch nicht bei jedem wird das funktionieren.
1: Vor dem EU-Hauptquartier in Brüssel haben Menschenrechtsgruppen gegen ein Treffen zwischen der EU-Kommission und Taliban-Vertretern protestiert. Die islamistische Führung aus Afghanistan war zum ersten Mal seit ihrer Machtübernahme zu Gesprächen in Brüssel empfangen worden. Nach Angaben der EU ging es dabei vor allem um mögliche Abschiebungen. Menschenrechtler, darunter Amnesty International, warnen vor einer Annäherung an die Taliban und verweisen auf die weiter angespannte Lage in Afghanistan, vor allem für Frauen und Mädchen. Der Gourmetführer Guide Michelin hat am Abend in Frankfurt die Sterne für die Spitzengastronomie verliehen. Die Auszeichnung gilt als eine der wichtigsten unter Gastwirten. Bei einem Stern ist das Restaurant laut dem Gourmetführer einen Stopp wert, bei 2 einen Umweg und bei 3 eine ganze Reise. Aus Frankfurt berichtet Roman Warschauer.
3: Insgesamt erhielten 25 Restaurants deutschlandweit ihren ersten oder einen weiteren Stern. Und somit gibt es unter dem Strich 339 Sterne-Restaurants in Deutschland. Das ist eins weniger als 2025. Mit dem L.A. Jordan in Deidesheim in der Pfalz kam ein 12. 3-Sterne-Restaurant dazu. Zudem gab es 4 neue 2-Sterne-Restaurants, 2 davon alleine in Frankfurt, und 20 Küchenchefs konnten sich über ihren ersten Stern freuen.
1: Die iranische Fußballnationalmannschaft darf für ihr letztes Gruppenspiel bei der WM früher in die USA einreisen. Das hat das US-Heimatschutzministerium bestätigt. Das Team spielt am Samstag in Seattle gegen Ägypten und kann jetzt schon am Donnerstag zum Spielort fliegen. Zu den ersten beiden Gruppenspielen konnte der Iran erst am Tag vorher anreisen. Darüber hatten sich der iranische Nationaltrainer und auch Spieler beschwert. Und noch 2 Ergebnisse der WM. England und Ghana haben sich am Abend 0:0 getrennt und vorher hat Portugal Usbekistan mit 5:0 besiegt. Das Wetter. Heute Nacht gibt es in einigen Teilen von Deutschland noch Wolken, oft ist es aber auch klar. Im Süden kann es noch einzelne Regenschauer und Gewitter geben bei Temperaturen zwischen 21 und 8 Grad. Am Tag dann wie die letzten Tage sonnig und heiß mit Temperaturen zwischen 28 und maximal 38 Grad. Die Zeit, es ist 2:03 Uhr.
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4: Vorsicht bitte auf der A1 Bremen Richtung Osnabrück. Zwischen Wildeshausen West und Ahlhorner Heide liegt ein Reifen. A7 Hamburg Richtung Hannover. Im Dreieck Hannover Nord ist die Überleitung zur A352 Richtung Hannover West wegen einer Unfallschadensbeseitigung bis Freitag 6 Uhr gesperrt. Bremen. Die Martiniestraße Tieferbrill ist zwischen Bredenstraße und kurze Wallfahrt nach einem Feuerwehreinsatz in beiden Richtungen gesperrt. Bremen. Die Hermann-Fortmann-Straße ist zwischen Bidolek-Straße und Hermann-Wegener-Straße in beiden Richtungen gesperrt. Nach einer Störung des digitalen Bahnfunks ist der Bahnverkehr deutschlandweit noch eingeschränkt.
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5: Mit Ben Sträuble. So, bei der Bahn läuft es ja wieder ein bisschen an. Und wir halten euch da auch auf dem Laufenden die ganze Nacht über hier in der Popnacht, was da so passiert bei diesem Großausfall der Deutschen Bahn, wo kein Zug mehr gefahren ist über 2 Stunden. Gleich erstmal ein schönes Spiel. Da könnt ihr euch auch noch ein bisschen auslassen. Es werden dafür 25% Hirn. Funktion gebraucht, sage ich mal, mehr nicht. Mache ich um 2:04 Uhr, schikaniere ich niemanden. Wer möchte ein PPPPPP verdienen? Ein perfekt poliertes Popnacht-Package. Vielleicht ein praktisches, könnte ich noch zufügen. Also, wer möchte ein Popnacht-Package sich verdienen? In wenigen Minuten spielen wir drum unter 07221 2011. Ich freue mich, eure Stimme zu hören. 07221 2011.
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